0: Burnham einen 10-Jahres-Plan an. Als Ziel rief er unter anderem ein Ende der Obdachlosigkeit im Land aus. Bei dem Unternehmen GBM Gleisbaumechanik Brandenburg-Havel in Kirchmöser läuft ab heute früh ein unbefristeter Streik. Dazu hat die Eisenbahn- und Verkehrsgewerkschaft EVG aufgerufen. Vorausgegangen waren 4 Warnstreiks. Mario Köhne, RBB 24.
1: Der Arbeitgeber bewegt sich in den Tarifverhandlungen nicht. Das wirft die EVG der GBM vor. 95% der beschäftigten Gewerkschaftsmitglieder haben sich deswegen für den unbefristeten Streik ausgesprochen. Die EVG fordert 250 Euro mehr pro Monat. Außerdem sollen die Beschäftigten wählen können. Mehr Geld, mehr Urlaub oder früher in Rente. GBM gehört einer amerikanischen Firma. Am Standort Kirchmöser arbeiten rund 200 Menschen. Der Ort hat eine lange Eisenbahntradition.
0: Der Eintritt des Zugunternehmens Italo in den deutschen Fernverkehrsmarkt wird konkreter. Die Italiener haben nach eigenen Angaben beim Zughersteller Siemens 26 Hochgeschwindigkeitszüge bestellt. Der Vertrag hat ein Volumen von rund 3 Milliarden Euro. Aus Rom, Anna Giordano.
2: Italo gibt auch schon bekannt, wo seine Züge ab 2028 verkehren sollen, nämlich auf den Hauptkorridoren München-Köln-Dortmund sowie München-Berlin-Hamburg. Möglich macht den Einstieg von Italo eine neue Quotenregelung der Bundesnetzagentur zur Stärkung des Bahnwettbewerbs, gegen die die Deutsche Bahn allerdings rechtliche Schritte prüft.
0: Das US-Militär hat eine neue Angriffswelle gegen den Iran gestartet. Die um 22 Uhr deutscher Zeit begonnenen Angriffe zielten darauf ab, die militärischen Mittel des Irans zu schwächen, um Handelsschiffe in der Straße von Hormuz attackieren zu können. Das teilte das zuständige US-Regionalkommando CENTCOM auf der Plattform X mit. Damit ist es die 10. Nacht in Folge, in der die USA Ziele im Iran angreifen. Am S-Bahnhof Wassmannsdorf wird heute Vormittag ein neues Fahrradparkhaus mit rund 170 sicheren Fahrradparkplätzen eröffnet. Die Anlage ist Teil eines brandenburgweiten Pilotprojekts mit baugleichen Anlagen. Auch an den Bahnhöfen Potsdam, Hoppegarten, Oranienburg, Sachsenhausen und Blankenfelde werden gleichartige Radparkhäuser gebaut. Soweit die Nachrichten. 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Das Wetter, heute haben wir mal Sonne, mal Wolken. Vereinzelt ist auch Regen möglich bei maximal 22 bis 24 Grad.
3: Dankeschön fürs 3-Minuten-Nachrichten-Update. Von mir jetzt der Blick auf den Verkehrsservice der ARD-Hitnacht. Die Autobahn 3 Würzburg Richtung Frankfurt ist zwischen Seligenstädter Dreieck und Seligenstadt nach einem Unfall immer noch gesperrt. Umleitung ist die U73 und auch die U5. Die A3 Köln Richtung Oberhausen ist zwischen Duisburg-Wedau und Kreuz-Kaiserberg nach einem Unfall gesperrt. Die A5 Frankfurt Richtung Karlsruhe ist zwischen Heppenheim und Hemsbach wegen einer Baustelle bis 6 Uhr gesperrt. Umleitung hier ist eingerichtet. Auf der A40 Duisburg Richtung Essen ist zwischen Essen Zentrum und Huttrop der Ruhrschnellwegtunnel wegen Wartungsarbeiten von bis voraussichtlich 5 Uhr gesperrt. A71 Erfurt Richtung Sangerhausen zwischen Kreuz Erfurt und Erfurt Bindersleben gab es einen Unfall. Gefahr besteht durch auslaufendes Öl. Der linke Fahrstreifen konnte aber inzwischen wieder freigegeben werden. Dann auf der Autobahn 71 Suhl Richtung Sangerhausen, hier ist zwischen Stadelilm und Arnstadt Süd der Tunnel Behringen wegen Wartungsarbeiten bis 6 Uhr gesperrt. Und die A280 noch Richtung Groningen, hier ist zwischen Bunde West und Grenzübergang Bunde wegen einer Nachtbaustelle bis 6 Uhr früh gesperrt. Gute und muntere Fahrt wünsche ich.
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3: Für alle Munteren oder für alle die, die munter werden wollen, ist hier die richtige Sendung im Radio mit Hanno Bauer in Erfurt. Ich grüße schön.

0: Tja, und was, wenn Leib und Seele nicht so gut zusammengehen? Claudia schreibt ein Moin aus Ostfriesland. Ich möchte gern alle vor dem Radio grüßen, die unfreiwillig nicht schlafen können. Sei es aufgrund einer Krankheit oder dadurch, dass das Gedankenkarussell von einem Schicksalsschlag, zum Beispiel Trauer, angetrieben wird. Ihr seid nicht allein und ihr seid gut, so wie ihr seid. Macht es toll, egal was die anderen sagen. Claudia, das ist die Botschaft, die die geplagten Radiohörerinnen und Hörer am Empfangsgerät wahrscheinlich sehr dankbar aufnehmen werden. Danke, sag ich auch.
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Ganz kurze Unterbrechung bei Tina Turner, denn es gibt eine aktuelle Verkehrsmeldung von der Autobahn 38 Halle Richtung Leipzig. Zwischen Leipzig Neuer Hart und Leipzig Süd. Achtung bitte, hier ist Gefahr durch und für Fahrradfahrer auf der Autobahn.

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Ja, es sind wieder mal Fahrradfahrer auf der Fahrbahn. Achtung, bitte weiterhin auf der Autobahn 38 Halle Richtung Leipzig zwischen Leipzig-Neuhardt und Leipzig-Süd. Gefahr durch und für Fahrradfahrer auf der Fahrbahn. Fragt man sich, was da für Gedanken eine Rolle spielen, einfach auf die Autobahn zu fahren. Aber um Fahrrad zu fahren, braucht man ja auch keinen Führerschein.

und schon wieder eine kurze Musikunterbrechung. Kurz vor halb, 2 Minuten vor halb. Achtung, Falschfahrer auf der Bundesstraße 36 zwischen Kirchheim Süd und Rheinau. Kommt ein Falschfahrer entgegen, bitte Rechtsfahrer nicht überholen. Achtung bitte, ein Falschfahrer wurde gemeldet auf der Bundesstraße 36 zwischen Kirchheim Süd und Rheinau.

0: 2.30 Uhr ist es und das ist die exakte Zeit für den Verkehrsservice der ARD Hitnacht. Achtung bitte, weiter Falschfahrer auf der Bundesstraße 36 zwischen Kirchheim Süd und Rheinau ist ein Falschfahrer auf der Straße. Bitte hier Vorsicht in beiden Richtungen. Dann der Blick auf die Autobahn 3, Würzburg Richtung Frankfurt. Hier ist zwischen Seligenstädter Dreieck und Seligenstadt nach einem Unfall gesperrt. Die Umleitung führt über die U73 und U5. Die A5 Frankfurt Richtung Karlsruhe ist zwischen Heppenheim und Hemsbach wegen einer Baustelle bis 6 Uhr gesperrt. Umleitung hier ist eingerichtet. Auf der Autobahn 71 Suhl Richtung Sangerhausen ist zwischen Stadtilm und Arnstadt Süd der Tunnel Behringen wegen Wartungsarbeiten bis 6 Uhr gesperrt. Und A280 Richtung Groningen. Hier ist zwischen Bunde West und dem Grenzübergang Bunde wegen einer Nachtbaustelle bis 6 Uhr früh ebenfalls gesperrt. Gute Fahrt!
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0: Für alle, die munter sind oder munter bleiben wollen, ist hier die ARD-Hitnacht mit Hanno Bauer in Erfurt. Ich grüße schön.

Ach, es ist immer so schön, wenn man mal frohe Nachrichten reinbekommt, ja, dass es den Menschen gut geht und dass es den Tieren gut geht. Das höre ich doch am allerliebsten. Und bei Evi in München, da scheint es genau so zu sein. Sie hat nämlich geschrieben, während in ganz Deutschland die Geburtenrate sinkt, wurden in meiner Küche über Nacht 73.000 Fruchtfliegen geboren. Mutter und Kinder sind gesund und wohlauf. Na, da freuen wir uns doch alle. Wunderbar. Evi, ganz liebe Grüße zurück nach München und eine schöne Nacht mit der ARD-Hitnacht. Jetzt mit Musik von Whitney Houston. My Love is

Harmonie der Stimmen schwelgen. Erst vor 11 Tagen erschienen das neue Rolling Stone Album mit dem Titel Foreign Thongs und wir haben daraus gehört Some of Us. Das 25. Studioalbum der Stones war das immerhin. Und Bob Dylan passt doch sehr schön dann.

Hier ist die ARD Hitnacht und es gibt die Entwarnung von der Bundesstraße 36 zwischen B535 Kirchheim Süd und Rheinau in beiden Richtungen. Die Gefahr durch ein entgegenkommendes Fahrzeug besteht nicht mehr. Der Falschfahrer hat die Straße verlassen oder ist umgekehrt.

0: weitere Tasse Kaffee, wie das hier empfohlen wird von Mike and the Mechanics, another cup of Kaffee. Das wird wahrscheinlich Annette auch nicht so richtig helfen. Denn sie hat sich an mich gewandt per E-Mail und hat geschrieben aus Leipzig, ich kann einfach nicht einschlafen. Hast du mal einen Einschlaftipp für mich? Viele Grüße an alle anderen ARD-Hitnachthörer. Ich fühle mich dazugehörig und habe mich von Claudias Mail vorhin sehr angesprochen gefühlt. Liebe Grüße, Annette. Ach, Annette. Ja, von mir Einschlaftipps. Ausgerechnet von mir, ja, der ja eigentlich dafür hier ist, alle wach zu halten oder nicht zum Einschlafen zu bringen. Na gut, also meine persönliche Empfehlung, ich zähle ja zum Einschlafen immer bis 3. Manchmal reicht das, manchmal auch nicht. Dann zähle ich weiter bis 7:30.
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Read About Me, da wird schon das Süße angerichtet mitten in der Nacht. Ich weiß auch nicht so richtig, ob Peter in Bremen in seiner Backstube noch bei Brot und Körnerbrötchen ist oder schon am süßen Backwerk oder vielleicht sogar beides gleichzeitig, wie es nun mal bei Profis ist. Peter hatte nämlich Urlaub und er schreibt, hallo Anno, heute wieder erster Arbeitstag, geht alles noch etwas schwerfällig. Ich wünsche allen eine geruhsame Arbeitsnacht und ich sage zurück, Peter von der Bäckerei Büßer in Bremen, ja komm, zieh durch. Die Kundschaft braucht die Resultate deines Fleißes. Und dabei bitte weiter die ARD-Hitnacht hören zum Wachwerden oder Wachbleiben. Und hier da ganz gemütlich den Teig dabei kneten bei diesem Rhythmus von den Hooters 500 Miles. 3 Minuten vorm 3 ist es.

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1: Um 3 Uhr mit Ronald Lessig. Bundeskanzler Merz hat mit dem neuen britischen Premierminister Burnham telefoniert. Das teilte am Abend die Bundesregierung mit, wenige Stunden nachdem Burnham ernannt wurde. Aus der Nachrichtenredaktion Markus Weber.
2: Beide hätten den Wunsch geäußert, die enge Zusammenarbeit zwischen Berlin und London fortzusetzen. Merz und Burnham waren sich demnach auch einig, die Ukraine weiter umfassend zu unterstützen und den Druck auf Russland zu erhöhen. Der neue britische Premier telefonierte auch mit US-Präsident Trump und dem ukrainischen Präsidenten Zelensky. Burnham war gestern Mittag von König Charles zum neuen Premier ernannt worden und berief anschließend sein Kabinett. Der Labour-Chef versprach schnelle Reformen. Erwartet wird, dass er vor allem etwas gegen die steigenden Lebenshaltungskosten unternimmt.
1: In der Straße von Hormuz ist wieder ein Tanker angegriffen worden. Er sei vor der Küste des Omans von einem unbekannten Geschoss getroffen worden, meldete in der Nacht die britische Behörde zur Sicherheit der Schifffahrt. Gleichzeitig hat das US-Militär erneut Ziele im Iran attackiert. Das teilte das für die Region zuständige US-Kommando CENTCOM mit. Mit den Angriffen sollten die militärischen Mittel des Irans geschwächt werden, Handelsschiffe in der Straße von Hormuz angreifen zu können. Bei der Gedenkstunde der Bundesregierung zum 82. Jahrestag des Hitler-Attentats ist es zu einem Zwischenfall gekommen. Ein Nachfahre des NS-Widerstandskämpfers Dietrich Bonhoeffer versuchte, einen Kranz der AfD von der Gedenkstätte zu entfernen. Aus Berlin, Isabel Karas.
3: Sicherheitskräfte gingen dazwischen, dabei wurde der Kranz beschädigt. Der Mann begründete sein Vorgehen gegenüber der deutschen Presseagentur damit, viele Nachkommen der Widerstandskämpferinnen und Kämpfer empfänden große Wut darüber, dass die AfD an diesem Ort Kränze niederlege. Götz Frömming, parlamentarischer Geschäftsführer der AfD-Fraktion, spricht gegenüber dem ARD-Hauptstadtstudio von einer unwürdigen Störung des Gedenkens und erklärte, die Partei lade den Herrn zu einem Gespräch über Programm und Ziele der AfD ein.
1: In Madrid feiern Hunderttausende die frisch gekürten spanischen Fußballweltmeister. Die Zahl der feiernden Fans wird auf bis zu 2 Millionen geschätzt. Sie jubelten der Mannschaft bei einer Parade im offenen Bus durch das Zentrum von Madrid zu. Nach ihrer Rückkehr aus den USA waren die Mitglieder der Nationalelf zunächst von König Felipe empfangen worden, anschließend von Ministerpräsident Sanchez. Das waren die Nachrichten. Das Wetter in Deutschland. Tagsüber freundlich, im Osten und in der Mitte einige Schauer bei 19 bis 26 Grad. Am Mittwoch von Nordwesten Schauer und Gewitter, im Südwesten länger freundlich, die Höchstwerte 18 bis 28 Grad. Am Donnerstag Schauer, im Nord- und Südwesten meist trocken, die Höchsttemperaturen dann liegen zwischen 17 und 27 Grad. Es ist 3.03 Uhr.
4: Dankeschön für den Blick auf die aktuelle Weltlage und was so in Deutschland los ist. Von mir jetzt der Blick auf die Straßen. Hier ist der Verkehrsservice der ARD Hitnacht. Die Autobahn 3 Würzburg Richtung Frankfurt ist zwischen Seligenstädter Dreieck und Seligenstadt nach einem Unfall gesperrt. Die Umleitungen sind U73 und U5. Die A5 Frankfurt Richtung Karlsruhe ist zwischen Heppenheim und Hemsbach wegen einer Baustelle bis 6 Uhr gesperrt. Umleitung hier ist eingerichtet. Auf der Autobahn 71 Suhl Richtung Sangerhausen ist zwischen Stadtilm und Arnstadt Süd der Tunnel Behringen wegen Wartungsarbeiten bis 6 Uhr gesperrt. Und dann noch die Autobahn 280 Richtung Groningen. Hier ist zwischen Bunde West und dem Grenzübergang Bunde wegen einer Nachtbaustelle bis 6 Uhr früh gesperrt. Ihnen unterwegs eine gute Fahrt. Bitte munter bleiben mit der richtigen Sendung im Radio.
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4: Und dann geht's jetzt gemeinsam nach Allentown. Es erwarten Sie dort Billy Joel. Und hier im Nachtstudio in Erfurt Hanno Bauer. Ich wünsche einen schönen Dienstag.

Na, offensichtlich gibt's ja in Allentown einen Bahnhof, wenn dann hier so der Zug durchschnauft. Und wir bleiben jetzt mal noch beim Thema Zug. Jetzt auch mit Rod Stewart und seinem herrlichen Downtown Train. Hier ist die ARD-Hitnacht.

0: Na, wenn schon Grüße, dann werden sie auch überall gehört. Und auch gleich erwidert, wie zum Beispiel der Gruß, der gerade eben ging an Peter in Bremen, ja, in die Bäckerei. Und von der Kaffeekonditorei Helge Weigel in Boppard kam gleich ein Gruß zurück und geht jetzt quer durch Deutschland und pum, schlägt direkt in Bremen ein. Er hat geschrieben, hallo Hanno, mal Grüße an den Kollegen, der seinen Urlaub beendet hat. Meiner steht mir bevor, Samstag ist mein letzter Arbeitstag, dann geht's ein paar Tage an die Ahr. An dieser Stelle suche ich einen kompetenten Nachfolger für meine Bäckerei-Konditorei, klein, aber fein, nach meinem Herzinfarkt. Vor 4 Monaten musste ich etwas kürzer treten und meine Frau und ich haben uns entschlossen, das Geschäft nun aufzugeben. Vielleicht ist da draußen jemand, der Mut und Fleiß hat. Liebe Grüße aus Boppard von Helge. Helge, ich wünsche erstmal gute Besserung und einen schönen Urlaub und ich hoffe auch, dass es klappt mit der Nachfolge. Falls sich hier jemand melden sollte, dann gebe ich das garantiert weiter.
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Na, da fühlte sich doch gleich jemand angesprochen von dem Gruß oder den Grüßen. Schade, dass hier kein Name steht, von wem der Gruß ins Land gegangen ist. Auf jeden Fall steht hier, hallo Hanno, auch ganz viele Grüße aus der Bäckerei Grünstein in Meiningen an alle Kollegen. Habt eine erfolgreiche Nacht. Ist hiermit ausgerichtet und ich schließe mich den Wünschen an.

ist die ARD-Hitnacht, mitten in der Nacht. Und Jenny aus Magdeburg liegt auch noch wach und hat geschrieben, liebes ARD-Hitnacht-Team, willkommen im Club. Auch ich kann leider mal wieder nicht schlafen und habe mich von Claudias Wünschen und Grüßen vorhin nett und sehr menschlich angesprochen gefühlt. Schön, wenn Menschen aneinander denken. Übrigens war ich vor vielen Jahren ebenfalls Studentin und habe es oft prima hinbekommen, bis vor einen Abend vor der jeweiligen Prüfung kaum etwas zu tun. Dann konnte ich aber auch panisch eine ganze Nacht durchmachen. Ist immer alles gut gegangen.

0: Schon wieder 3.30 Uhr und damit Zeit für den Verkehrsservice der ARD Hitnacht. Die Autobahn 3 Würzburg Richtung Frankfurt ist zwischen Seligenstädter Dreieck und Seligenstadt. Nach einem Unfall gesperrt. Umleitung ist die U73 und die U5. Die Autobahn 5 Frankfurt Richtung Karlsruhe ist zwischen Heppenheim und Hemsbach wegen einer Baustelle bis 6 Uhr gesperrt. Umleitung hier ist eingerichtet. Auf der Autobahn 71 Suhl Richtung Sangerhausen ist zwischen Stadt-Ilm und Arnstadt Süd der Tunnel Behringen wegen Wartungsarbeiten bis 6 Uhr gesperrt. Und dann noch die A280 Richtung Groningen. Hier ist zwischen Bunde West und dem Grenzübergang Bunde wegen einer Nachtbaustelle bis 6 Uhr früh gesperrt. Ihnen unterwegs eine muntere Fahrt wünsche ich und bleiben Sie glücklich gestimmt mit der richtigen Musik im Radio.
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0: Jetzt kommt der richtige Beat für alle, um wach zu bleiben. Mit Michael Jackson nämlich und seinem Beat It. Hanno Bauer ist hier in Magdeburg, in Erfurt. Ich grüße alle, die schon oder nachwach sind.

Mark Ronson und Miley Cyrus, Nothing Breaks Like a Heart. Und ich hoffe, da bricht nichts bei unseren Designstudenten, ja, in ihrem Modellbau-Modus. Industriedesign-Studierende haben sich ja vorhin gemeldet bei uns und Moritz hat sich gemeldet und hat gesagt, da sind wir nochmal im Chaos der Werkstatt. Die Modelle sind noch am Entstehen. Vor 6 Uhr sollten wir aber dann endlich fertig sein. Dann kommen nochmal Bilder. Tja, Design oder nicht Design. Davon darf sich dann jeder später ein Bild machen. Dankeschön fürs Foto und ganz lieben Gruß zurück. Ihr guckt da alle so schön in die Kamera und ihr seid ja wirklich da am Sitzen.

Hier ist der ARD-Hitnacht. 3.50 Uhr wird es gleich und eine aktuelle Verkehrsmeldung kommt gerade rein von der Autobahn 81 Singen Richtung Stuttgart zwischen Empfingen und Horb am Neckar. Achtung bitte, hier gab es einen Unfall und die Unfallstelle ist noch ungesichert.

0: Klaus Lage. Zum Festhalten und durch die Nacht kommen. 3.53 Uhr ist es. Hier ist die ARD-Hitnacht. Ja, und Micha aus Norwegen hat uns geschrieben, aus Egersund nämlich. Er ist auch Bäcker und steht gerade in seiner Backstube, hat das vorhin gehört von den Bäckergrüßen, ja, von den Schusterjungs und den anderen Backwerken, die da gerade entstehen, und hat geschrieben: Morgen, wenn gerade so viele Bäcker grüßen, dann schließe ich mich gerne an und grüße alle, die nachts ihre Brötchen verdienen müssen und wollen, und ich grüße das ARD-Hitnacht-Team. Mein Urlaub fällt dieses Jahr leider aus, aber wer keinen Urlaub hat, hat auch keinen ersten Tag nach dem Urlaub. Mit freundlichen Grüßen, Micha. Micha, ich bin ja fast ein bisschen den Tränen nah, aber ich wünsche natürlich, dass es trotzdem Erholung gibt nach dem Aufenthalt in der Backstube. Und dann wünsche ich auf jeden Fall für heute dann ein schönes Ausschlafen, wenn das Nachtwerk vollbracht ist.
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0: Ganz liebe Grüße nach Norwegen. So ist das halt, wenn man dort backt, wo andere Urlaub machen.

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1: Um 4 Uhr mit Ronald Lessig. Bundeskanzler Merz hat mit dem neuen britischen Premierminister Burnham telefoniert. Das teilte am Abend die Bundesregierung mit, wenige Stunden nachdem Burnham ernannt wurde. Aus der Nachrichtenredaktion Markus Weber.
2: Beide hätten den Wunsch geäußert, die enge Zusammenarbeit zwischen Berlin und London fortzusetzen. Merz und Burnham waren sich demnach auch einig, die Ukraine weiter umfassend zu unterstützen und den Druck auf Russland zu erhöhen. Der neue britische Premier telefonierte auch mit US-Präsident Trump und dem ukrainischen Präsidenten Zelensky. Burnham war gestern Mittag von König Charles zum neuen Premier ernannt worden und berief anschließend sein Kabinett. Der Labour-Chef versprach schnelle Reformen. Erwartet wird, dass er vor allem etwas gegen die steigenden Lebenshaltungskosten unternimmt.
1: US-Präsident Trump hat neue Zusatzzölle von 50% auf viele Produkte aus dem Nachbarland Kanada angekündigt. Betroffen ist laut Weißem Haus eine breite Palette von Gütern wie zum Beispiel Zement, Wein und Hockeyschläger. Grund für die Maßnahmen sei eine diskriminierende Behandlung verschiedener Produkte aus den USA durch Kanada. Mit den neuen Zöllen spitzt sich der Handelsstreit zwischen beiden Ländern weiter zu. Trump will unter anderem bessere Bedingungen für den Export amerikanischer Autos durchsetzen. In Ungarn hat der neue Premier Magyar einen Dämpfer erhalten. Seine Wunschkandidatin für die Präsidentschaft, die ungarische Schachgroßmeisterin Judith Polgár, will das Amt nicht übernehmen. Aus Wien, Oliver Schosch.
3: Die 49-Jährige gilt als die beste Schachspielerin aller Zeiten. Sie hatte 25 Jahre lang die Frauenweltrangliste angeführt. Modja sprach auf seiner Facebook-Seite von einer überparteilichen Kandidatin, die vor allem durch Fleiß, Ausdauer und Persönlichkeit überzeuge. Doch am frühen Montagabend kam die Absage. Judith Polgár schreibt auf ihrer Facebook-Seite: "Ich bin extrem dankbar für die Nominierung für die Präsidentschaft und schätze die Geste des Premierministers, eine unabhängige Kandidatin zu nominieren. Trotzdem fühle ich mich nicht stark genug, um diese historische Verantwortung zu übernehmen."
1: In der spanischen Hauptstadt Madrid haben hunderttausende Menschen ihre Nationalmannschaft nach einem Sieg bei der Fußball-WM gefeiert. Die Fußballer fuhren am Abend im offenen Doppeldecker durch die Straßen, wo ihnen die Fans zujubelten. Das Weltmeisterteam war zuvor von König Felipe und Ministerpräsident Sanchez empfangen worden. Nach Angaben der lokalen Behörden waren bei den bis tief in die Nacht dauernden Siegesfeiern rund 2 Millionen Menschen auf den Straßen unterwegs. Das waren die Nachrichten. Das Wetter in Deutschland. Tagsüber freundlich, im Osten und in der Mitte einige Schauer, bei 19 bis 26 Grad. Am Mittwoch von Nordwesten Schauer und Gewitter, im Südwesten freundlich, 18 bis 28 Grad. Und am Donnerstag Schauer, im Nord- und Südwesten trocken, bis 27 Grad. Es ist 4 Uhr.
4: Dankeschön fürs 3-Minuten Nachrichtenupdate. Von mir jetzt noch der Blick auf die Straßen. Hier ist der Verkehrsservice der ARD Hitnacht. Die Autobahn 3 Würzburg Richtung Franken ist zwischen Seligenstädter Dreieck und Seligenstadt immer noch nach dem Unfall gesperrt. Umleitungen sind die U73 und die U5. Dann die U5 Frankfurt Richtung Karlsruhe. Hier ist zwischen Heppenheim und Hemsbach wegen einer Baustelle bis 6 Uhr gesperrt. Umleitung ist eingerichtet. Auf der Autobahn 71 Suhl Richtung Sangerhausen ist zwischen Stadtilm und Arnstadt Süd der Tunnel Behringen wegen Wartungsarbeiten bis 6 Uhr gesperrt. Blick auf die Autobahn 81 Singen Richtung Stuttgart zwischen Empfingen und Horb am Neckar gibt es Behinderungen nach einem Unfall. Und die Autobahn 280 Richtung Groningen ist zwischen Bunde West und Grenzübergang Bunde wegen einer Nachtbaustelle bis 6 Uhr noch gesperrt. Ihnen unterwegs eine muntere Fahrt.
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4: Mit Hanno Bauer in Erfurt. Ich grüße schön.

Johnny und Mary sind hier im Radio und Mirko und Pamela sind jetzt im Radio. Ja, Mirko hat sich ja vorhin gemeldet, unser Landwirt, gesagt hat, viele werden gegrüßt.

0: Ich bewundere eure Arbeit.
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0: Sagt der Bauer. Hanno Bauer am Mikrofon. Und Ode to My Family kommt jetzt gleich danach von den Cranberries.

Steve Miller Band, The Joker, hier bei uns in der ARD Hitnacht. 4:20 Uhr wird es gleich. Und das Schöne an dieser Nachtsendung ist, dass sie so verbindet, ja, dass sie also uns alle zusammenbringt. Und Erich hat das auch so geschrieben. Guten Morgen, Hanno, herzliche morgendliche Grüße aus Köhlstöckchen Rhön, Wasserkuppe von Erich. Erfurt ist ja eine coole Stadt. Unsere Söhne haben dort Architektur studiert. Wir waren oft damals in Erfurt. Und mein Sohn wohnt nun in Köln. Ja, also alle dabei in einer E-Mail. Köhlstöckchen in der Rhön, genauso wie Köln und Erfurt. Alle wieder in einer E-Mail untergebracht. Dankeschön, lieber Erich, und von mir ganz liebe Grüße zurück. Die Sendung verbindet ja sowieso alle, ob jetzt von Ost nach West oder von Süd nach Nord. Es ist sowieso ein ganz besonderes Gefühl, wenn überall dieselbe Musik dann im Radio läuft. So wie jetzt die Lieder, die auch im Radio laufen. Lieder hören wir jetzt von Adel Tawil in der ARD-Hitnacht.

Dusty Springfield und mal so ganz in private unter uns, ja. Keiner mag Montage. Deswegen ist es schön, dass wir heute schon im Dienstag sind und nur die Boomtown Rats uns noch ihren Kummer ins Radio bringen mit ihren I Don't Like Mondays. 4:27 Uhr ist es am Dienstag, dem 21. Juli.

0: Mit letztem Schlussakkord war es 4.31 Uhr und damit höchste Zeit für den Verkehrsservice in der ARD-Hitnacht. Ist aber auch nicht viel passiert weiter. Die Autobahn 3 Würzburg Richtung Frankfurt ist zwischen Seligenstädter Dreieck und Seligenstadt nach einem Unfall weiter gesperrt. Umleitung ist die U73, danach noch die U5. Die A5 Frankfurt Richtung Karlsruhe ist zwischen Heppenheim und Hemsbach wegen einer Baustelle bis 6 Uhr noch gesperrt. Umleitung hier ist eingerichtet. Auf der Autobahn 71 Suhl Richtung Sangerhausen ist zwischen Stadtilm und Arnstadt Süd der Tunnel Behringen wegen Wartungsarbeiten bis 6 Uhr gesperrt. Und dann ist noch die Autobahn 280 Richtung Groningen gesperrt zwischen Bunde West und Grenzübergang Bunde. Gute Fahrt Ihnen. Bleiben oder werden Sie munter?
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0: Mit Hanno Bauer in Erfurt. Schönen Dienstag.

0: für Treffen der Rocker hier in der ARD nach erst Brian Adams und dann noch Status Quo hier hinten dran mit In the Army Now. Und Stefan freut sich sehr über die Musik, hat geschrieben: Aus Cuxhaven, liebe Grüße. Moin Hanno, Grüße an die Frühaufsteher, so wie ich. Ich könnte ja ausschlafen, aber, und dann drei Punkte. Grüße aus Cuxhaven, ja, also Stefan mal wieder schon wach, war ja vorher Feuerwehrmann, ist jetzt gerade in den Ruhestand gegangen und so wie das nun mal ist, man kommt dann doch nicht so schnell aus dem gewohnten Rhythmus wieder raus. 4.40 Uhr ist es jetzt, die Zeit für die ganz Frühaufsteher oder die, die es einfach gewohnt sind, früh aufzustehen, in der ARD-Hitnacht.
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die Shakespeare Sisters und Hello Hello. Das Radio ist natürlich mal wieder angeturnt, zum Beispiel auch bei Franziska unterwegs im Auto. Sie hat geschrieben, hallo liebes ARD-Team, nicht nur Frühaufsteher sind am Start, sondern auch die langen Nachtdurchfahrer. Urlaub aus Frankreich ist jetzt beendet, also in Frankreich ist beendet, jetzt geht es zurück in die Heimat. Liebe Grüße von der Autobahn nach 1200 Kilometern Fahrt. Na dann, gutes Ankommen nach dem Urlaub und ich hoffe, dass die Erholung des Urlaubs dann ein bisschen noch vorhanden ist nach so einer langen Fahrt.

Es wird ein schöner Tag. Glauben Sie es mir. 10:05 ist es schon durch. 4:51 Uhr. Die ARD-Hitnacht endet gleich für einige Ausgeschlafene. Punkt 5 Uhr beginnen dann die Frühprogramme. Andere kommen weiter noch ein bisschen in Genuss der Nachtmusik. Noch eine Stunde länger. Ich bin Hanno Bauer. Wünsche auf jeden Fall jetzt schon mal allen einen schönen Dienstag.

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1: Um 5 Uhr mit Thomas Haag. Guten Morgen. Bundeskanzler Merz hat mit dem neuen britischen Premierminister Burnham telefoniert. Das teilte am Abend die Bundesregierung mit, wenige Stunden nachdem Burnham ernannt wurde. Markus Weber berichtet.
2: Beide hätten den Wunsch geäußert, die enge Zusammenarbeit zwischen Berlin und London fortzusetzen. Merz und Burnham waren sich demnach auch einig, die Ukraine weiter umfassend zu unterstützen und den Druck auf Russland zu erhöhen. Der neue britische Premier telefonierte auch mit US-Präsident Trump und dem ukrainischen Präsidenten Zelensky. Burnham war gestern Mittag von König Charles zum neuen Premier ernannt worden und berief anschließend sein Kabinett. Der Labour-Chef versprach schnelle Reformen. Erwartet wird, dass er vor allem etwas gegen die steigenden Lebenshaltungskosten unternimmt.
1: Bei dem Unternehmen GBM Gleisbaumechanik Brandenburg-Havel in Kirchmöser läuft ab heute früh ein unbefristeter Streik. Dazu hat die Eisenbahn- und Verkehrsgewerkschaft EVG aufgerufen. Vorausgegangen waren 4 Warnstreiks. Die EVG wirft der Unternehmensleitung vor, sich in den Tarifverhandlungen nicht zu bewegen. Die Gewerkschaft fordert für die rund 200 Beschäftigten unter anderem 250 Euro mehr pro Monat. Bundesaußenminister Wadephul reist heute von Mauretanien aus nach Nigeria, seine zweite Station einer dreiteiligen Afrika-Reise. In der mauretanischen Hauptstadt Nouakchott sagte Wadephul nach einem Treffen mit seinem Amtskollegen, Deutschland und Mauretanien wollen die Zusammenarbeit im Wirtschafts- und Sicherheitsbereich ausbauen. Aus Nouakchott Georg Schwarte.
3: Wadephul gratulierte am Rande seines Mauretanien-Besuchs dem neuen britischen Außenminister Miliband und appellierte an Großbritannien, das gemeinsame E3-Format von Deutschland, Frankreich und Großbritannien zu stärken. Gerade jetzt, da die Verhandlungen im Iran-Krieg in einer Sackgasse steckten.
1: Das US-Militär hatte eine neue Angriffswelle gegen den Iran gestartet. Die um 22 Uhr deutscher Zeit begonnenen Angriffe zielten darauf ab, die militärischen Mittel des Irans zu schwächen, um Handelsschiffe in der Straße von Hormuz attackieren zu können. Das teilte das zuständige US-Regionalkommando CENTCOM auf der Plattform X mit. Damit ist es die 10. Nacht in Folge, in der die USA Ziele im Iran angreifen. Am S-Bahnhof Wassmannsdorf wird heute Vormittag ein neues Fahrradparkhaus mit rund 170 sicheren Fahrradparkplätzen eröffnet. Die Anlage ist Teil eines brandenburgweiten Pilotprojekts mit baugleichen Anlagen. Auch an den Bahnhöfen in Potsdam, Hoppegarten, Oranienburg-Sachsenhausen und Blankenfelde werden gleichartige Radparkhäuser gebaut. Soweit die Nachrichten. 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
4: Also an diesem Tag steht Ihnen wirklich alles offen. Lange Spaziergänge, die Ferienkinder können draußen was machen. Im Garten können sie buddeln und tun, ohne dass sie in Schwitzen kommen. Und selbst wenn sie im Büro oder auf der Arbeit sind, ist alles tutti. Sonne und Wolken im Wechsel, 23, 24 Grad und maximal kurze Schauer im Westen kriegen wir. Ja, und im Büro kommt dann auch keiner in Schwitzen. Ne? Aktuell ja sowieso nicht. Temperaturen tatsächlich noch unter 10 Grad. Also in Pritzwalk zum Beispiel haben wir gerade 9 Grad an Sonne. Aber oft auch schon wie in Luckenwalde 13 Grad und morgen wieder dieses heillose Durcheinander. Morgens legt sich Stück für Stück eine Wolkendecke übers Land und dann dichte Wolken, immer wieder Schauer, besonders über Mittag und Nachmittag. Und mit der Sonne merken Sie schon, bei 19 bis 22 Grad ist nicht so viel los morgen. Also heute nutzen.
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4: B101 Richtung Bad Liebenwerda, da haben wir gerade Leute auf der Straße zwischen Woltersdorf und Luckenwalde. Vorsichtig fahren und aufpassen, auch im Landkreis Ostprignitz-Ruppin. Auf der Landesstraße zwischen dem Abzweig nach Storbeck-Siedlung und Katerbo. In beiden Richtungen ein größerer Ast auf der Straße. Und im Stadtverkehr Berlin noch wichtig, der Tiergartentunnel ist zwischen Heidestraße und Reichpietschufer in beiden Richtungen bis kurz vor 6, also eine Stunde ungefähr, noch gesperrt. Kommen Sie gut an.
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4: Ich habe heute Morgen die drei Klassiker der Nachtarbeit oder der Frühaufsteher auf dem Weg getroffen. Zeitungsausträger mit dem E-Bike, Sicherheitsleute mit dem dicken Schlüsselbund und Busfahrer mit Polohemd. Falls Sie den Tag starten, willkommen im Dienstag, gutes Frühstück und einen starken Kaffee.

0: Willi und Charlie schlawenzeln mir mittags immer schon um die Beine, schnurren und miauen ziemlich laut. Gib mir Essen. 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Einen schönen guten Morgen. Ja, Nachbarskatzen sind das natürlich. Die sind gerade im Urlaub und ich muss mich kümmern. Es sind ja gerade so die Tage, in denen man Freunden, Nachbarn und Verwandten den Schlüssel übergibt, wenn man in Urlaub fährt, zum Kümmern. Und wenn das nicht geht, alle auch weg sind parallel oder es dann doch für alle irgendwie ein bisschen zu viel ist, weil es da irgendwie spezielle Ansprüche gibt von der Katze oder vom Hund. Tierpension. Das ist aber bisweilen gar nicht so einfach, da die richtige zu finden. Eva Rönnspies vom Tierschutzverein Berlin-Brandenburg weiß, worauf sie achten müssen, um eine gute zu finden.
1: Eine seriöse Tierpension fällt durch einen ganz wichtigen Punkt auf. Und zwar gibt es einen Vor-Ort-Termin. Es findet also ein Kennenlernen statt. Da haben nicht nur Sie die Chance, die Menschen, die Ihr Tier also in den Ferien betreuen, kennenzulernen. Bauchgefühl oder Sympathie entscheiden dann ja auch oft, sondern auch die Personen lernen ihr Tier kennen und können überhaupt einschätzen, passt es hier zu unserem täglichen Ablauf? Können wir den Bedürfnissen dieses einen Tieres überhaupt gerecht werden?
0: Wenn Sie bei sich in der Nähe also eine Pension gefunden haben, die passen könnte, dann machen Sie doch gleich einfach einen Termin, nehmen das Tier gleich mit, sagen mal kurz Hallo, dann können Sie Pfiffi oder Theo, Mauzi, wie sie auch immer heißen, gerne vorstellen. Wir sagen übrigens immer, unsere Katze geht ins Katzenhotel, wenn wir irgendwo in den Urlaub fahren. Klingt für unsere 7-jährige Tochter ein bisschen schöner als Tierpension.

0: Der passende Beat, um in den Tag zu starten, hier auf Antenne Brandenburg. Einen schönen guten Morgen. Heute das ideale Wetter. Eine Umfrage gab es nämlich mal, was finden denn die Menschen so, was ist so ein guter Tag, so wettermäßig für die. Und 23, 24 Grad, nämlich genauso wie wir es heute kriegen, das soll perfekt sein für die allermeisten, so ein Sonne-Wolken-Mix. Ja, dann klatschen wir mal in die Hände. Und wo wir gerade bei wissenschaftlichen Zahlen und Vorlieben sind, der Sommer ist übrigens die Lieblingsjahreszeit von mehr als 40% der Deutschen, hätte ich auch nicht gedacht. Eine Sache ist da aber noch, es gibt auch Umfragen darüber, welcher Wochentag der beliebteste oder auch unbeliebteste ist. Am beliebtesten natürlich Sonnabend, Freitag und Sonntag, auch in der Reihenfolge. Und jetzt raten Sie mal, wie viele Dienstag abgekriegt hat. Ja, 1%. 1% sagen, der Dienstag ist cool. Da hilft nur eins.
1: Wann gibt's hier nächste Runde Kaffee?
0: Ja, gleich hoffentlich an Ihrer Kaffeemaschine und dann Kopf hoch mit Tim Bensko. Guten Morgen.
2: Dritter Versuch.

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1: Im Studio Christina Torge, guten Morgen. Der Zoll am Flughafen BER in Schönefeld führt immer mehr Kontrollen durch. Allein letztes Jahr wurden nach eigenen Angaben über 600.000 Reisende kontrolliert. Besonders auffällig dabei, es wurden immer mehr Verstöße gegen Artenschutzabkommen festgestellt. Die Reisenden hatten unter anderem versucht, geschützte Tierarten einzuschmuggeln. Die Spritpreise in Deutschland sind weiter gestiegen. Laut einer ADAC-Umfrage lag der Liter Super E10 gestern im Schnitt bei 2,15 Euro, Diesel bei 2,18 Euro. Hintergrund sei ein Mix aus Ferienverkehr und dem Irankrieg. Der neue britische Premierminister Burnham hat am Abend sein Kabinett berufen. Im gleichen Zug kündigte er Reformen des Bildungssystems und eine Stärkung der Industrie- und Sozialwesens an.
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2: Im Studio Prenzlau, Sabine Kram. Guten Morgen. Die Wälder in Brandenburg sind den Herausforderungen des Klimawandels in ihrem aktuellen Zustand nicht gewachsen. So würden der schleppende Waldumbau und ein nach wie vor hoher Anteil an Monokulturen die Ausbreitung von Feuern begünstigen, sagt Waldökologe Pierre Ibisch von der Hochschule für nachhaltige Entwicklung Eberswalde.
3: Man muss sich klar machen, dass wir es mit einer Klimakrise zu tun haben, die sich verschärft. Und das trifft eben auf eine Waldfläche, die in verschiedenerlei Hinsicht nicht gut dasteht. Wir haben es mit einer sehr zersplitterten Fläche zu tun, aufgrund von Landnutzung und Zerschneidung. Dann halt eine Waldfläche, die geprägt ist von Forsten, dominiert von Kiefern. Es sind Nadelbäume, die auch jetzt im Klimawandel anfälliger sind. Die Kiefer kann einiges aushalten an Trockenheit. Mit der Hitze kommt sie gar nicht gut zurecht.
2: Das Netzwerk Gesunde Kinder unterstützt Familien in den ersten Lebensjahren ihrer Kinder. Bei regelmäßigen Treffen können sich Eltern austauschen, Fragen stellen und sich zu Themen wie Ernährung, Schlaf oder Entwicklung der Babys informieren. Das Angebot ist kostenlos und wird in der Uckermark vom Angermünder Bildungswerk in den Städten organisiert. Projektleiterin Jill Groß.
4: Also unsere Unterstützung ist sehr vielseitig. Es geht auch vor allem überhaupt nicht darum, Eltern zu sagen, wie sie ihre Kinder erziehen sollen. Eher im Gegenteil, Eltern wissen selbst am besten, was das Richtige für ihre Kinder ist. Es geht vielmehr darum, hier mal einen Tipp zu geben, da mal einen Tipp oder auch einfach nur ein offenes Ohr zu haben, dass Eltern sich gesehen und gehört fühlen in dieser sensiblen Zeit.
2: Das Ensemble Quillo aus Falkenhagen ist eins von 13 Projekten, die Fördergelder vom Land Brandenburg für zeitgenössische Musik und Jazz erhalten. Insgesamt reicht das Kulturministerium von Manja Schüle 170.000 Euro aus. Das Ensemble Quillo erhält einen Anteil speziell für die Reihe Neue Musik 2026. Soweit die Meldungen. Weitere Infos gibt es auf rbb24.de/Frankfurt. 5.33 Uhr.
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5: Und das wird Ihnen heute präsentiert von Moritz. Hochdruckgebiet Moritz. Moritz ist ein ausgeglichener, ruhiger und freundlicher Typ und bringt Sonne und Wolken heute den ganzen Tag über mit im Wechsel. Zwischendurch sind die Wolken mal dichter, dann wieder viel Sonne bei 23, 24 Grad. Kurze Schauer sind nicht ganz unmöglich im Westen des Landes, aber meistens wird es dann doch trocken bleiben. Aktuell haben wir noch 9 bis 14 Grad. Ja, und Moritz, muss man sagen, der ist auch genauso schnell wieder weg, wie er da war. Morgen gibt es nämlich wieder ein heilloses Durcheinander, muss man sagen. Viele Wolken, dann immer wieder so kleinere Schauer, die einen ständig wieder überraschen. Dann ist es wieder trocken, dann kommt wieder ein Schauer und die Sonne wirklich nur selten da. 19 bis 22 Grad morgen. Heute erstmal genießen.
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5: Wir gucken auf die Straßen, da haben wir nur eine Meldung aus Berlin und zwar eine Sperrung des Tiergartentunnels zwischen Heidestraße und Reichpietschufer. Noch eine halbe Stunde bis etwa 6. Das war's. Guten Morgen und gute Fahrt.
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5: Vielleicht kennen Sie den Moment, Sie denken den ganzen Morgen und den ganzen Tag, was riecht denn hier so? Also nicht unangenehm, ne? Aber ich bin nicht irgendwo reingetreten. Aber jetzt habe ich die ganze Zeit gedacht, es riecht hier irgendwie in so einer Cocktails und Südsee. Was ist denn das? Passen Sie auf, jetzt habe ich es rausgekriegt. Ich habe heute Morgen zu Hause am Waschbecken eine neue Seife hingestellt. Duft Richtung Tropic. Jetzt riechen meine Hände immer noch, als hätte ich sie in Pina Colada gebadet. Obwohl, auch nicht die schlimmste Sache der Welt, ne? Tachchen!

0: Nightingale im Ohr und Antenne Brandenburg an um 5.42 Uhr. Einen schönen guten Morgen. Seit Sonntagabend heißt es bei der Fußball-WM.
1: Schluss, aus, vorbei!
0: Die Fußball-WM ist vorbei. Spanien ist Weltmeister, haben wir alle mitgekriegt. Aber vielleicht ein bisschen untergegangen. Während der Fußball-WM ist auch noch was ganz anderes sportlich geworden. Die Tour de France ist nämlich losgegangen und auch der Cottbusser Max Kanter fährt mit zum ersten Mal. Sein Zwischenfazit nach gut 2 Wochen fällt durchaus positiv aus.
2: Ja, ich genieße es einfach hier zu sein, aber natürlich gibt es auch einige anstrengende Tage. Ja, bisher lief es eigentlich ganz gut. Wir hatten einige sehr gute Resultate, so ich bin eigentlich ganz zufrieden.
0: Ein 2. Platz auf der 5. Etappe, damit hat Max Kanter aufhorchen lassen. Er ist Sprinter und das ist nicht ganz ungefährlich.
2: Tatsächlich ist das einfach Erfahrung. Ich meine, wir machen das jetzt über Jahre. Im Kindheitsalter hat das schon angefangen und man lernt das so ein bisschen, auch seinen Kopf da ein bisschen auszuschalten. Man muss immer bereit sein, dass man auch stürzt. Und natürlich will man das immer vermeiden, aber manchmal ist das unvermeidbar.
0: Immerhin erreichen die Sprinter auf ihren Rädern bis zu 75 km/h und wenn es bergab geht, da schlackern einem die Ohren. 130 km/h als Radfahrer, Halleluja, Richtgeschwindigkeit auf der Autobahn. Das muss man sich wirklich mal vorstellen. Und trotzdem ist Zeit, so ein bisschen Sightseeing einzubauen.
2: Man sieht ja schon auch ein bisschen was vom Land. Das ist für uns Fahrer natürlich auch schön. Wir sind ja nicht den ganzen Tag immer nur am Limit, also wir können auch ein bisschen rumgucken. Ich muss sagen, dass ich sehr überrascht war von einigen kleinen Städten hier. Wunderschön.
0: Ja, also falls Sie mal so einen kleinen Tipp brauchen, Tour de France-Route einfach abfahren. Vielleicht ein bisschen langsamer, da gibt's einiges zu sehen, sagt Max Kanter. Und die Zuschauer am Rand, die motivieren natürlich dann auch nochmal, geben auch nochmal so ein Glücksgefühl. Darauf setzt er auch für die letzten Tage.
2: Also ich hatte gehört von einigen Leuten, dass es speziell jetzt die nächsten Tage extrem viele deutsche Fans am Streckenrand stehen werden. So, ich freue mich drauf, kommt zum Rennen, feuert uns an, das gibt uns auf jeden Fall Motivation.
0: Im Moment liegt Max Kanter aus Cottbus auf Platz 146 der Gesamtwertung. Gestern war Pause, heute geht's weiter mit der 16. Etappe. Zu sehen die Tour de France ab 14.05 Uhr im Sportschau-Livestream. Guten Morgen um 5.44 Uhr. 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

0: Gypsy Kings mit Bamboleo übersetzt so viel wie schaukeln oder wiegen oder baumeln lassen. Bamboleo, vielleicht eine gute Inspiration, dann können Sie hoffentlich vielleicht auch heute
1: einfach nur Beine vom Bett baumeln lassen.
0: Ach, wäre das schön. Und falls nicht, dann machen Sie sich jetzt fertig mit Boney M. Die haben auch einen guten Soundtrack für diesen Tag. Sunny, kommen Sie gut rein.

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1: Im Studio Robin Marienfeld. Guten Morgen. Der Zoll am Flughafen BER hat im vergangenen Jahr deutlich mehr kontrolliert. Insgesamt seien rund 662.000 Kontrollen durchgeführt worden, sagte eine Sprecherin des Hauptzollamtes Potsdam. Dabei stellten die Beamten rund 9.300 Verstöße fest. Dabei geht es auch immer wieder um Verstöße gegen Artenschutzabkommen. Das sagte der Leiter des Zollamtes am BER, Christian Böhm, am Abend bei RBB 24 Brandenburg aktuell. Er erklärte, wie man versuche, Verstöße aufzuspüren.
2: Wir machen eine sogenannte Risikoanalyse. Das heißt, wir gucken erstmal, wo kommt der Flieger her? Ist das eine Destination, die für uns tatsächlich zum Beispiel im Bereich des Artenschutzes interessant sein kann? Also wir sprechen dann eventuell von Südamerika, von Afrika, von Südostasien. Bei uns kommt noch dazu, dass wir halt versuchen, sogenannte Umsteiger zu bekommen. Also jemand, der zum Beispiel aus Südamerika über Rom und dann erst zum BER fliegt. Die muss man versuchen zu bekommen. Das ist die Risikoanalyse.
1: Bei dem Unternehmen GBM Gleisbaumechanik Brandenburg an der Havel in Kirchmöser läuft ab heute früh ein unbefristeter Streik. Dazu hat die Eisenbahn- und Verkehrsgewerkschaft EVG aufgerufen. Vorausgegangen waren 4 Warnstreiks. Die EVG wirft der Unternehmensleitung vor, sich in den Tarifverhandlungen nicht zu bewegen. Sie fordert mehr Geld und mehr Urlaubstage. GBM gehört einer amerikanischen Firma. Am Standort Kirchmöser arbeiten rund 200 Menschen. Die Spritpreise sind weiter gestiegen. Diesel verteuerte sich laut ADAC innerhalb von 2 Wochen um 23 Cent, Super E10 um knapp 14 Cent pro Liter. Tim Korge berichtet.
3: Demnach hat ein Liter Superbenzin der Sorte E10 gestern im bundesweiten Tagesdurchschnitt 2,15 Euro gekostet, ein Liter Diesel fast 2,18 Euro. Wichtigster Treiber ist nach Angaben des ADAC der kräftig gestiegene Ölpreis. Auch in den USA ist der Spritpreis auf Rekordniveau. Im Vergleich zu Deutschland ist das Tanken dort aber noch günstig. Umgerechnet auf Liter und Euro liegt der aktuelle US-Benzinpreis bei etwa 92 Cent.
1: Großbritanniens neuer Premierminister Burnham hat am Abend seine politischen Ziele vorgestellt. Zentrales Thema seiner Amtszeit werde eine Reform des Pflegesystems, erklärte er. Auch das Bildungssystem wolle er reformieren, die Industrie stärken und mehr Sozialwohnungen bauen. Außerdem erklärte er, Großbritannien werde weiter die Ukraine im Krieg gegen Russland unterstützen. Die Filmproduktionsgesellschaft Paramount will eigentlich das Studio Warner Brothers kaufen. Eine US-Bundesrichterin hat die geplante Übernahme jetzt vorerst gestoppt. 12 Bundesstaaten haben gegen die Übernahme geklagt. Sie argumentieren, das geplante gemeinsame Unternehmen könnte ein Monopol auf dem Kinomarkt erhalten und sei kartellrechtlich fragwürdig. Kritiker befürchten außerdem, dass der Nachrichtensender CNN unter dem neuen Eigentümer an redaktioneller Unabhängigkeit verlieren könnte. Hinter dem Unternehmen Paramount steht die Familie des Software-Milliardärs Ellison, der als Unterstützer von US-Präsident Trump gilt. Soweit die Antenne Brandenburg Nachrichten. 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
4: Danke, Robin.
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5: Ich sitze hier in meiner Strickjacke. Sie wissen, was das bedeutet. Es ist ordentlich kalt heute Morgen. Wir haben gerade 9 Grad in Wittstock-Dosse, 12 in Potsdam, 14 Grad habe ich vorhin auch irgendwo gefunden, da in Angermünde, und kriegen noch bis zu 23, 24 Grad. Wird aber wirklich so ein Bilderbuch-Sommertag, ne? Mhm. Sonne und Wolken im Wechsel. Mal ein bisschen länger Wolken, aber auch nicht strahlender Sonnenschein immer. Aber ach, wirklich schön. Kurze Schauer im Westen, theoretisch aber möglich. Das will ich Ihnen nicht vorenthalten. Und morgen wieder alles quer durcheinander. Morgen sieht es erst schön aus, dann kommen die dicken Wolken, dann wieder Regenschauer, 19 bis 22 Grad.
4: Strickjacke an, Strickjacke aus, Strickjacke an.
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5: Hat ja nicht jeder die Strickjacke eingebaut. Auf den Straßen in Brandenburg sieht es eigentlich ganz gut aus. Wir haben aber gerade einen Wildunfall auf der B87 Luckau Richtung Torgau zwischen dem Abzweig nach Karnsdorf und Luckau Nord. Hier vorsichtig fahren, und im Stadtverkehr Berlin auch noch ein Stoß. Kommen Sie gut durch, gut
4: schön,
5: an.
4: Schön, schön. Ja. 4:06, hoffentlich bleibt das so heute.
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4: So, es ist Dienstag, der Tag, an dem wir am schlechtesten wach werden. Was brauchen wir denn jetzt? Was brauchen wir jetzt?
5: Alles.
4: Ja, oder?
5: Erstmal einen schönen 80er mit so ein bisschen Wumms.
4: Hammer, hier sind Madness und der Rest stimmt auch.
5: Die Sonne scheint, der Kaffee schmeckt.
4: Genau, das lädt irgendwie ein zum Weiterdichten, ne?
5: Die Sonne scheint, der Kaffee schmeckt.
4: Die Sonne scheint, der Kaffee schmeckt.
5: Und ich habe für dich Hackfleisch.

0: Monkeys und der Magic Fly. Zauberhaften Flug wünschen wir natürlich allen, die vielleicht heute in den Urlaub starten.
1: Oh ja.
0: Ja,
1: gute
0: andere.
1: Woche gewählt.
0: Genau. Wegzufliegen, meinst du, wegen dem Wetter? Ja,
1: ja, total, weil es hier kein Badewetter hat, ne?
0: Ja.
1: Auf Malle vielleicht.
0: Gucken wir mal. So, und Sie streicheln vielleicht gerade Ihren Kater oder Ihren Hund oder was auch immer Sie als Haustier haben. Könnten Sie sich vorstellen, dass Sie Ihren Wuffi oder Ihren Tiger irgendwie an einer Autobahn aussetzen, anbinden oder im Wald irgendwie alleine lassen?
1: Das ist furchtbar. Oder wie kann man also...
0: Wenn ich das schon ausspreche. Also wir haben auch Anton, unseren Hund. Niemals könnte ich sowas.
1: Völlig absurd.
0: Aber jetzt ist
1: krass, ja
0: Urlaubszeit im Sommer und die Tierheime boomen und platzen aus allen Nähten, weil viele Leute nicht mehr klarkommen oder sagen, ich gebe mein Tier jetzt ab, weil ich in Urlaub will.
1: Ja, es passiert also eben doch. Und wir haben eine Psychologin gefunden, die sich mit solchen Fragen beschäftigt. Wie kann man sowas machen? Lisa Woroniecki sagt, das kann man gar nicht so einfach sagen, was das für Menschen sind.
2: Ja, also das ist natürlich schon eine komplexe Frage und das wären jetzt garantiert keine Menschen, die man jetzt so auf den ersten Blick vielleicht auf der Straße erkennt und sagt, ja, das sind die typischen Haustieraussetzer. Ich würde behaupten, das sind sehr unterschiedliche Menschen und am häufigsten vermutlich welche, die die Verantwortung unterschätzt haben oder überfordert sind oder vielleicht auch schwierige Entscheidungen vermeiden.
1: Auch sie selbst hatte schon Patienten in ihrer Praxis, die mal ein Tier ausgesetzt haben.
2: Überforderung, Trennung, auch ganz viel Scham, die natürlich damit verbunden war. Also die wenigsten Menschen, die stehen dann ja morgens auf und denken, boah, heute tue ich meinem Tier irgendwas Schreckliches an. Die wissen dann ja wahrscheinlich, dass das keine gute Lösung ist, so drastisch dann vorzugehen. Aber gleichzeitig fühlen sich dann ja einige überfordert oder sehen auch keinen anderen Ausweg. Und dann kennt man vielleicht psychologisch auch so dieses Phänomen, dass Menschen unter Stress eher kurzfristige Entlastung wählen. Also wie werde ich dieses Problem jetzt sofort

0: es geht doch gerade erst los. 6.17 Uhr, hier ist Antenne Brandenburg. Wir begleiten Sie in den Tag, auch mit dem Wichtigsten von den Straßen.
1: Und zwar auf der B5, da haben wir ein totes Tier auf der Straße Richtung Küritz. Zwischen dem Abzweig nach Bärensprung und Gumto vorsichtig fahren. Und auf der B179 und B246 Beskow-Mittenwalde zwischen Petz und Bestensee. In beiden Richtungen haben wir gerade Leute auf der Straße.
0: Und apropos Petz, wir haben noch einen Blitzermelder.
1: Ja, Sebastian Petz jetzt mal.
2: Von Wedels in Richtung Almosen, genau am Überleiter.
1: Da
2: der 100er-Zone.
1: Werden teure Fotos gemacht. Fahren Sie nur so schnell, wie Sie dürfen.
0: Von Sedlitz Richtung Almosen war das.
1: Ganz genau.
0: War ein bisschen dumpf, die Spreche am Telefon. So, jetzt haben wir 6.18 Uhr. Guten Morgen.
1: Morgen.
0: Also Janet Jackson.

0: Na, gehen die Augen schon auf? So langsam?
1: Nur mit Streichholz, Hilfe.
0: Ja. Über Augen gibt es ja auch ganz viele Songs. Ja, zum Beispiel Hungry Eyes von Eric Carmen oder I wanna be daylight in your eyes, die No Angels. Und dann natürlich über eine ganz berühmte US-Schauspielerin, Bette Davis nämlich. Die hat sich persönlich bedankt bei Kim Carnes damals, die 1981 diesen Song rausgebracht hat. Und damit ist das natürlich auch ein Titel, der in unsere Kategorie Schall und Rauch passt diese Woche in den Antenne Sommer Top 30. Da geht es ja um Namenstitel. Und Bette Davis Eyes ist eine Möglichkeit von 50 verschiedenen Titeln, die Sie auswählen können.
1: Sie suchen einfach aus, was sind da Ihre Lieblingssongs, die irgendwas mit Namen zu tun haben. Wir haben die ganze Liste auf antennebrandenburg.de und dann gibt es die Top 30 im Radio.
0: Sonnabend ab 3. Jetzt ist es 8:07.
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0: Das ist eine Nummer, da muss man zwanghaft mitklatschen. Man kann einfach gar nicht anders. Vielleicht auch auf dem Lenkrad. Klatsch, klatsch. Oder mit dem Löffel auf der Tasse, womit auch immer. Das ist Tony Twisty auf Antenne Brandenburg für die gute Laune. Und für die Neuigkeiten ist jetzt Tina Torge bei uns. Guten Morgen.
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2: Im Studio Christina Torge. Guten Morgen. Die Bekämpfung von Antisemitismus bleibt in Brandenburg ein schwieriges Thema. Der zuständigen Fachstelle des Landes zufolge gab es letztes Jahr rund 460 Fälle. Laut einem Sprecher würden sich nahezu in allen Lebenslagen ereignen, nach dem Gebet, beim Einkaufen oder in den Gedenkstätten. In Deutschland gibt es aktuell so viele Störche wie noch nie. Das hat der Naturschutzbund NABU bekannt gegeben. In Niedersachsen leben demnach die meisten Störche. Brandenburg kommt ab auf Platz 4 unter den Bundesländern. In Spaniens Hauptstadt Madrid sind bis tief in die Nacht die Fußball-Weltmeister gefeiert worden. Sie waren gestern Nachmittag aus den USA zurückgekehrt und fuhren später mit einem Bus durch die Innenstadt. Zur Feier des Tages sind laut den Berichten rund 1 Million Fans in die Stadt gekommen.
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3: Im Studio Prenzlau, Sabine Kramm. Guten Morgen. Der Umbau in Brandenburgs Wäldern von Kiefernmonokulturen hin zu mehr Mischwald geht nur schleppend voran. Laut Landesrechnungshof wurden in den vergangenen 11 Jahren weniger als 20% der eigentlich vorgesehenen Waldfläche tatsächlich umgebaut. Dazu sagt Waldökologe Pierre Ibisch von der Hochschule für nachhaltige Entwicklung Eberswalde.
4: Im Wesentlichen müssen ja die Laubbäume gefördert werden unter den Kiefern. Die wachsen aber nicht so ganz automatisch an jeder Stelle. Das heißt, es ist eine längerfristige Aufgabe. Es geht nicht um Generationen, weil eigentlich ist auch das Entscheidende, dass nach einigen Jahren, etwa wenn Laubbäume am Boden wachsen, etwa die Brandgefahr sinkt. Und das ist im Moment ja auch so wichtig.
3: Ibisch fordert bessere Anreize für Waldbesitzer und mehr Zugriffsrechte der Politik, wie etwa ein Verbot beim Anbau neuer Nadelbäume. Das Netzwerk Gesunde Kinder Uckermark unterstützt Familien in den ersten Jahren mit ihrem Nachwuchs. Bei regelmäßigen Treffen können sich Eltern austauschen, Fragen stellen zu Ernährung, Schlaf oder Entwicklung ihrer Babys. Das Angebot ist kostenlos und wird in der Uckermark vom Angermünder Bildungswerk in den größeren Städten organisiert. Projektleiterin Charlene Franke.
5: Wir vom Netzwerk möchten den Mamas einen Raum geben, wo sie sich begegnen, Informationen austauschen möchten und einfach sie selbst sein können. Also Mamas können herkommen mit Schlafmangel, Mamas können herkommen, wenn sie wirklich tolle Erlebnisse haben. Wir wollen halt einen Raum bieten, wo jedermann sich willkommen fühlt.
3: Das Ensemble Quillo aus Falkenhagen ist eins von 13 Projekten, die Fördergelder vom Land Brandenburg für zeitgenössische Musik und Jazz erhalten. Insgesamt reicht das Kulturministerium von Manja Schüle 170.000 Euro aus. Das Ensemble Quillo erhält einen Anteil speziell für die Reihe Neue Musik 2026. Soweit die Meldungen, der Blick zur Uhr. Es ist jetzt 6.33 Uhr.
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6: Ich habe gestern die Störche bei uns im Nachbardorf gesehen. Die kleinen Störche, die jetzt groß sind, die sind so groß schon, man kann die gar nicht mehr von den Eltern unterscheiden. Wie schnell ging das denn? Also falls Sie heute ein Minütchen bei dem schönen Wetter haben, gucken Sie ruhig mal in die Storchenhorste bei 23, 24 Grad in einem Mix aus Sonne und Wolken. Aktuell liegen wir aber noch bei 10 bis 13 Grad, also noch ein bisschen frischer. Ein schöner Tag heute. Morgen, naja. Also wenn Sie auf Abwechslung stehen, dann könnte das Ihr Tag werden. 19 bis 22 Grad, sieht erst nach Sonne aus, dann kommt eine dicke Wolkendecke, dann immer wieder so Regenschauer, die ganz kurz nur andauern, dann wieder weg sind, dann kommen sie wieder und naja, also Sie kennen das aus den letzten Tagen.
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6: A13 Berlin Richtung Dresden, zwischen Bestensee und Großköris, da haben wir gerade eine ungesicherte Unfallstelle und auf der A24 Richtung Berlin hinter Herzsprung gerade Leute auf der Straße, vorsichtig fahren. Im Stadtverkehr Berlin, da ist es schon voller auf der Stadtautobahn zwischen Weckstraße und Detmolder Straße in beiden Richtungen und geblitzt wird aus Sedlitz kommen in Richtung Almosen am Überleiter zur 100er Zone. Gute Fahrt.
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0: So, du hast jetzt gerade empfohlen, dass wir in die Storchenhorste gucken. Die Frage ist nur,
6: nicht mit der Leiter.
0: Machst du Räuberleiter oder
6: Nein,
0: wie soll ich da hochkommen?
6: Ich wusste es. Guck doch halt von unten und nimm dein Fernglas.
0: Ja, natürlich. Wir spielen Mucke aus dem Land, dass die Störche bald wieder fliegen. aus Afrika. Hier ist Rose Laurent. Guten Morgen.

0: So klingen Liebeserklärungen im Jahr 2026. Alles ist scheiße, aber du
1: eben nicht.
0: Genau. 6.41 Uhr. Guten Morgen.
1: Morgen.
0: Sommerzeit ist Ferienzeit und man muss sagen, leider auch immer die Zeit im Jahr, in der die Tierheime besonders voll werden.
1: Meldung letzte Woche, das Tierheim Berlin nimmt 46 gefundene Katzen auf und das allein in der ersten Ferienwoche.
0: Unser Antenne-Morgen-Reporter Toni Schmidt ist heute auch in einem Tierheim und zwar in Falkensee, genau gesagt in Dahlgow-Döberitz bei Heike Wegner. Und ich glaube, ihr seid jetzt gerade dabei, mal reinzugehen, ne?
2: Also gerade eben sind wir dabei, das Kleintierhaus aufzuschließen. Mhm. Und hier ist es eine Mischung aus Krankenstationen und Bürogebäude. Also ein langer Flur und überall sind kleine Einzelzimmer. Manchmal sind Katzen auch zusammen. Vögel flattern in ihren Käfigen. Das ist Rosella, der Nymphensittich. Und Chico und Simba, zwei schneeweiße Katzen, bekommen jetzt gerade ihr Fresschen. Die Katzenklos werden sauber gemacht. Und Heike Wegner ist die Leiterin des Tierheim Falkensee in Dahlgow-Döberitz. Heike, vorhin haben wir es gehört, 46 Katzen in der ersten Ferienwoche allein bei den Kollegen in Berlin. Ihr seid nicht ganz so schlimm dran, aber auch ganz schön am Kämpfen.
3: Anfrage, Katzen abzugehen. Habe ich so eine Warteliste.
2: Was machst du mit den Leuten, die ihr Tier im Urlaub nicht mitnehmen wollen oder können?
3: Es ist nicht nur, dass sie sie nicht im Urlaub nicht mitnehmen wollen, sondern generell abzugeben haben. Ja, die Gründe sind die verschiedensten. Entweder kommen sie ins Pflegeheim oder sie sind verstorben oder sie haben eine andere Katze dazu genommen, die sich dann mit der Katze, die schon da ist, nicht versteht. Und dann gehe ich immer nach der Dringlichkeit.
2: Es gibt aber auch gesettelte Familien, die einfach keinen Bock mehr aufs Tier haben oder ohne das Tier in Urlaub fahren wollen. Und die erzählen dir doch, Entschuldigung, eine Geschichte vom Pferd. Was sind das für Menschen?
3: Was sind das für Menschen? Natürlich sind das keine guten Menschen, ne? Wenn man das so handhabt. Man kann ja offen und ehrlich mit denen umgehen. Aber ich muss ja das immer glauben, was sie mir sagen. Aber in der Regel sind es, also so ist es jedenfalls bei uns, dass man merkt es ja, wenn sie dann eine Katze abgeben, dass sie dann weinen, sehr traurig sind. Und das zeigt uns ja dann die Emotionen.
0: Das ist auch ein schmerzhafter Moment, kann ich mir vorstellen. Mhm. Ich will es mit
1: furchtbar.
0: Meinem Tier mir gar nicht vorstellen, ja, wie das mal sein wird. Aber danke an dieser Stelle natürlich an alle, die teilweise ehrenamtlich in diesen Tierheimen arbeiten und dafür sorgen, dass die Tiere dann irgendwie noch ein restliches, schönes Leben haben.
1: Oder eben neuen Besitzer finden.

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0: so unterschiedlich ist das im Sommer um diese Uhrzeit. Die einen fahren zur Arbeit, die anderen stehen auf dem Stand-Up-Paddle oder knien besser gesagt auf dem Stand-Up-Paddle auf dem großen Stechlinsee. Haben Sie vielleicht auch gerade im RBB-Fernsehen gesehen. Guten Morgen.
1: Ja, genießen die Ruhe.
0: Apropos Ruhe, da wünscht man sich ja eigentlich, dass Uhren komplett abgeschafft werden, aber das geht leider nicht. Deswegen die Frage, was würden Sie für eine Uhr alles tun?
1: Ich würde sagen, im Normalfall gehe ich in einen Laden, bestelle die online, bezahle die und fertig, oder?
0: Ja, du vielleicht, aber pass auf, bei der Moonswatch geht das gar nicht. Diese Uhr wurde jetzt zum Jahrestag der ersten Mondlandung hergestellt, um daran zu erinnern. Das war heute übrigens vor 57 Jahren, am 21. Juli 1969. Diese Uhr kostet 250 Euro. Ja, das ist jetzt erstmal, es gibt viel teurere Uhren. Aber um diese Uhr kaufen zu dürfen, muss man einen Test mit 32 Fragen bestehen.
1: Oh Gott.
0: Ja, um die Uhr natürlich sehr, sehr interessant zu machen wahrscheinlich. Dafür haben Sie genau 2 Stunden und 15 Minuten Zeit. Keine Minute länger. Warum, ja, erkläre ich gleich. Erstmal Fragen, die Fragen dazu. Also ich könnte nicht einen davon beantworten. Wie viele Rolling Planets hat Swatch weltweit?
1: Was?
0: Für wie viele Teile hat das System 51 Uhrwerk? Wie viele Teile hat das?
1: Ich verstehe die Frage schon nicht. Hä?
0: Ja, und dafür hast du 2 Stunden 15 Zeit für diesen Moonswatch-Bewerbungstest. Und zwar waren genauso lange Neil Armstrong und Buzz Aldrin bei der Raumfahrtmission Apollo 11 auf der Mondoberfläche. 2 Stunden und 15 Minuten. Aha. Ja, und ich sage Ihnen eins, Sie brauchen diese Uhr nicht.
1: Nee.
0: Sie haben ja uns. Es ist 6.52 Uhr. So geht's auch.
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1: Im Studio Robin Marienfeld. Guten Morgen. Fast jeder zweite Fall von Antisemitismus in Brandenburg kommt aus dem rechtsextremen Spektrum. Das ergibt sich aus dem Monitoring-Bericht für 2025 der Fachstelle für Antisemitismus. Er nennt 461 Fälle, das sind mehr als einer pro Tag. Wo sich antisemitische Vorfälle im Alltag ereignen, sagte Derwisch Hisasi von der Fachstelle am Abend bei RBB 24 Brandenburg aktuell.
2: Wenn Jüdinnen und Juden die Synagoge besuchen, auf dem Weg dorthin oder nach dem Besuch des Gottesdienstes, werden sie angepöbelt, angemacht. Oder es passiert in Gedenkstätten, wenn hinterher es Schmierereien gibt im Gästebuch. Wir hatten aber auch Fälle von Demonstrationen, wo auch antisemitische Parolen skandiert wurden.
1: Der Großteil der Vorfälle ereignete sich in der Öffentlichkeit, nur rund ein Viertel im Internet. Die Außenstelle der Kreisverwaltung in Finsterwalde nimmt nach einem Angriff in der vergangenen Woche heute ihre Arbeit in einigen Bereichen wieder auf. Das hat ein Pressesprecher des Landkreises Elbe-Elster dem RBB mitgeteilt. Nur das Straßenverkehrs- und das Jugendamt bleiben vorerst weiter geschlossen. Hier hatte am Donnerstag letzter Woche ein Mann eine Mitarbeiterin verbal bedroht und anschließend Feuer gelegt. Vier Menschen wurden laut Polizei dabei verletzt. Der 35-jährige Tatverdächtige sitzt derzeit in Untersuchungshaft. In Deutschland gibt es aktuell so viele Störche wie noch nie seit Beginn der flächendeckenden Zählungen. Das hat der Naturschutzbund NABU bekannt gegeben. Mehr dazu von Kerstin Reinsch.
3: In dieser Saison habe man bundesweit mehr als 15.000 Brutpaare gezählt, teilte der NABU Berlin mit. Selbst vor 100 Jahren seien die Zahlen nicht so hoch gewesen. Vor einigen Jahrzehnten habe es in Deutschland in vielen Regionen überhaupt keine Störche mehr gegeben. Aber dank gezielter Schutzmaßnahmen sei eine Trendwende erreicht worden. Die meisten Störche gibt es jetzt in Niedersachsen mit mehr als 2.700 Brutpaaren. Brandenburg liegt auf Platz 4 in der Statistik mit knapp 1.300 Paaren.
1: Auf der A24 Richtung Berlin ist gestern eine Fahrschülerin auf einem Motorrad tödlich verunglückt. Wie eine Polizeisprecherin dem RBB sagte, wurde die 16-Jährige von einem LKW erfasst, als sie von der Auffahrt Neuruppin auf die Autobahn fahren wollte. Die Ursache wird noch ermittelt, die nasse Fahrbahn soll dabei aber eine Rolle gespielt haben. Zwischen Neuruppin und Neuruppin Süd war die Autobahn wegen der Bergungsarbeiten stundenlang gesperrt. Die Deutsche Bahn betreibt 5.400 Bahnhöfe und auf jedem einzelnen von ihnen soll noch in diesem Jahr ein vollständiges Alkoholverbot gelten. Mehr dazu von Frank Eichmann.
4: Es reicht. Genug ist genug. Wir greifen jetzt härter durch, sagt Bahnchefin Palla der Bild. Sie verspricht sich mehr Ordnung und Sicherheit auf Bahnhöfen und in Zügen, mehr Schutz von Mitarbeitern und Reisenden. Bis Mitte Oktober soll das Verbot von Bier, Wein oder Schnaps auf Bahnsteigen und in Bahnhofshallen bundesweit eingeführt sein, bestätigte die Bahn der Deutschen Presseagentur.
1: Soweit die Antenne Brandenburg Nachrichten. 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
5: Ich glaube, wir brauchen heute alle einen extra großen Kaffee, ja, damit bitte. Wir diesen Tag gut ausnutzen können. Denn plötzlich ist das Wetter beständig und das auch wirklich nur heute. Morgen geht's wieder los. Da müssen wir Sport machen draußen, Wäsche waschen, raushängen, Mittagspause draußen verbringen, eine XXL-Gassi-Runde in den Garten. Man kann doch gar nicht alles unterbringen. Bei einem Sonne-Wolken-Wechsel heute 23, 24 Grad kriegen wir. Momentan noch um die 12, 13. Da muss man das Wetter doch mal wirklich ausnutzen. Morgen kriegen wir nämlich wieder kurze Schauer. Ne? Also die Wolken haben wirklich Überhand auf jeden Fall. Kurze Sonne ist zwar möglich, aber immer mal wieder so versprenkelt Schauer bei bis zu 22 Grad. Dann macht das mit der XXL-Gassi-Runde wahrscheinlich nicht so viel Spaß.
6: Nee, da können wir dann endlich wieder auf die Couch.
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5: Na, endlich wieder. A13 Richtung Dresden, zwischen Bestensee und Großküritz. Da gab es einen Unfall, vorsichtig fahren. Einen Liegenbleiber haben wir dann auf der A24 Richtung Hamburg, zwischen Neuruppin und Herzsprung und im Stadtverkehr Berlin brauchen Sie viel Geduld. Einmal eine Dreiviertelstunde mehr auf der Stadtautobahn zwischen Hohenzollerndamm und Innsbrucker Platz. Da ist aktuell ab Detmolder Straße nämlich nur die linke Spur frei. Und 10 Minuten brauchen Sie auch länger auf der AWOS ab Dreilinden stadteinwärts. Und geblitzt wird aus Sedlitz kommend in Richtung Almosen am Überleiter zur 100er-Zone. Gute Fahrt.
6: Sie sich ja immer einen Gag draus machen, wenn die in Almosen blitzen. Ich kann mir das so richtig vorstellen. Komm, wir fahren wieder nach Almosen.
5: Mit Beutel, die stehen da direkt mit Beutel.
6: Ja, bitte, Almosen.
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6: Kurz nach 7. Ist ja gut. Hatten Sie als Kind eigentlich auch schon einen Wecker im Zimmer?
5: So ein.
6: Ja, meine Tochter, die hat jetzt so einen Einhornwecker bekommen. Natürlich Einhorn von Oma.
5: Na klar. Mhm.
6: Von der Oma. Ganz normaler Wecker eigentlich. Der tickt auch, nur halt für Kinder gemacht. Und gestern früh hat er auch zum ersten Mal geklingelt. Mhm. Und meine Tochter sagt, der ist mir viel zu laut, Mama. Ich will noch schlafen.
5: Und weg war der Wecker.
6: Ja, genau. Deswegen heißt er auch Wecker.
5: Ganz genau.
6: Weil er wieder weg muss.
5: Weg.

Auch wenn Sie gleich vielleicht mit den Augen rollen werden und denken, Mann, ich habe das schon tausendmal gehört. Ich weiß doch das alles. Ich weiß das alles. Kann mir nicht passieren. Ich sag's Ihnen, gleich werden Sie anders denken. Die Betrugsmaschenanrufe von falschen Bankmitarbeitern oder falsche Polizisten an Ihrer Tür oder Schockanrufe, die sind zwar nicht neu, aber im Moment gibt es

0: uns fehlen die Wertsachen hier. Tja.
1: Also Handwerker, da auf jeden Fall misstrauisch sein, wenn sie die selber nicht bestellt haben. Und am Telefon machen die Täter bei ihren Schockanrufen so sehr Druck, dass die Opfer am Ende die falsche Entscheidung treffen.
0: Also es ist tatsächlich so, dass ich letztens erst mit einer Kollegin gesprochen hatte, die mit einem Geschädigten im Gespräch war, der gesagt hat, ja, er kennt die ganzen Präventionshinweise, er weiß, dass diese Betrugsmasche existiert. Und trotzdem ist er reingefallen, weil es war so überzeugend, es war so glaubhaft, er wurde so unter Druck gesetzt, dass er gar keine Zeit hatte zum Nachdenken und ist am Ende drauf reingefallen.
2: Und genau das meine ich. Du hast es tausendmal gehört, auch hier bei uns auf Antenne Brandenburg. Ich glaube, mir würde es genauso gehen. Ja, du hörst es und dann passiert es dir selber. Mhm. Und als Außenstehender denkt man, das musst du ja doch jetzt mitkriegen. Das hat er doch gestern im Radio gehört. Nein, du verhältst dich da anders. Ja, also bleiben Sie misstrauisch. Lieber einmal mehr als, weiß ich nicht, paranoid beschimpft werden, als 10.000 Euro verlieren. Ja. Viertel acht ist es. Guten Morgen.
1: Morgen.

0: bin ja gespannt, wann Taylor Swift nach Opalight den Nachfolgesong Omalight rausbringt. Das wird vielleicht noch ein bisschen
1: wir
0: dauern.
1: Wir werden sie.
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2: Wir haben ein totes Wildschwein auf der Straße in der Uckermark zwischen Eickstedt und Schmölln. Vorsichtig fahren und auf der A13 Richtung Berlin, da ist es eine Warnbarke, die in der Ausfahrt Bronco liegt. Vorsichtig fahren.
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1: Im Studio Christina Torge, guten Morgen. Wie am Himmel, so auch in den Geschäftsbüchern. Der Verband für Hotellerie und Gastronomie in Brandenburg zieht eine durchwachsene Bilanz des bisherigen Sommers für die Branche. Der Grund sei vor allem das wechselhafte Wetter, das die Betriebe im Land, aber je nach Region, bisher unterschiedlich hart trifft. Die Spritpreise in Deutschland sind weiter gestiegen. Laut einer ADAC-Umfrage lag der Liter Super E10 gestern im Schnitt bei 2,15 Euro, Diesel bei 2,18 Euro. Hintergrund sei ein Mix aus Ferienverkehr und dem Iran-Krieg. Die Deutsche Bahn will bis Mitte Oktober an all ihren 5.400 Bahnhöfen in Deutschland ein generelles Alkoholverbot einführen. Das diene zum Schutz der Reisenden und des Bahnpersonals, erklärte Bahnchefin Paller.
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2: Mit Sabine Kram im Studio Prenzlau. Guten Morgen. Der Umbau von Kiefernmonokulturen hin zu mehr Mischwald geht in Brandenburg nur schleppend voran. Laut Landesrechnungshof wurden in den vergangenen 11 Jahren weniger als 20% der eigentlich vorgesehenen Waldfläche tatsächlich ökologisch umgebaut. Waldökologe Pierre Ibisch von der Hochschule für nachhaltige Entwicklung Eberswalde fordert deshalb mehr Anreize.
3: Zum Beispiel sollte man natürlich verbieten, dass großflächig kahl geschlagen wird. Es sollte eigentlich inzwischen auch verboten werden, neue Nadelbaumbestände anzulegen, denn das passiert ja auch noch. Ja, es gibt letztlich wenig Möglichkeiten da für den Staat so richtig zu lenken auf den privaten Flächen. Dann bleibt die Schiene der Förderung und der Anreizinstrumente, eine Förderung eines klimagerechteren, naturnäheren Bewirtschaftens des Waldes, was auch mal bedeutet, dass man irgendwo weniger eingreift.
2: Das Netzwerk Gesunde Kinder Uckermark unterstützt Familien in den ersten Jahren mit ihrem Nachwuchs. Bei regelmäßigen Treffen können sich die Eltern austauschen. Das Angebot ist kostenlos und wird in der Uckermark vom Angermünder Bildungswerk in den größeren Städten organisiert. Projektleiterin Jill Groß.
4: Also unsere Unterstützung ist sehr vielseitig. Es geht auch vor allem überhaupt nicht darum, Eltern zu sagen, wie sie ihre Kinder erziehen sollen. Eher im Gegenteil, Eltern wissen selbst am besten, was das Richtige für ihre Kinder ist. Es geht vielmehr darum, hier mal einen Tipp zu geben, da mal einen Tipp oder auch einfach nur ein offenes Ohr zu haben, dass Eltern sich gesehen und gehört fühlen in dieser sensiblen Zeit.
2: Im Museum Eberswalde können Ferienkinder heute auf Entdeckungsreise gehen. Sie erkunden die Kraft der Pastellmalerei und gestalten eigene Naturbilder. Besondere Ausdrucksmöglichkeiten der Pastellmalerei zeigen die Bilder der Eberswalder Malerin Luise Wiegand. Im Museum Eberswalde ist derzeit eine Sonderausstellung mit Bildern der inzwischen verstorbenen Eberswalderin Luise Wiegand zu sehen. Die Ausstellung ist noch bis 1. August im Museum. Soweit die Meldungen. Die Zeit 7.33 Uhr.
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5: In der Prignitz immer noch kühl, 10 Grad haben wir gerade in Pritzwalk und in Perleberg, 12 sind es in Dahme, 14 in Manschnow. Wenn Sie jetzt aus dem Fenster gucken und die Sonne sehen und den blauen Himmel, dann kann der Schein so ein bisschen trügen, weil es wird heute nicht so ein Badewettertag. Es wird schön sommerlich, ja, aber nur 22 bis 24 Grad. Man vermutet beim aus dem Fenster gucken, dass es so ein 30-Grad-Tag wird. Nee, mitnichten. Kurze Schauer sind im Westen des Landes am Nachmittag mal möglich. Ansonsten wirklich ein sehr freundlicher Tag und morgen, da gibt es wieder dieses Durcheinanderwetter. Regen, Schauer immer mal wieder, dicke Wolken, ganz kurz mal Sonne, 22 Grad, auch da das Höchste der Gefühle.
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5: A13 Richtung Berlin, in der Ausfahrt Bronco haben wir eine Warnbarke, die da liegt. Vorsichtig fahren und aufpassen auch auf der A13 in Richtung Dresden. Es gab einen Unfall zwischen Bestensee und Großkyris. Stadtverkehr Berlin, da brauchen Sie 10 Minuten Geduld auf der Stadtautobahn zwischen Hohenzollern-Damm und Innsbrucker Platz sowie auf der AWOS ab Dreilinden stadteinwärts. Und geblitzt wird unter anderem auf der B167 zwischen Wildberg und Wusterhausen-Dosse. Eugen hat Bescheid gesagt, Micha auch, danke dafür. Und aus Sedlitz kommend in Richtung Almosen auch ein Blitzer am Überleiter zur 100er-Zone. Gute Fahrt.
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6: Man kennt das Phänomen, man weiß im Urlaub meistens gar nicht mehr, was für ein Tag eigentlich ist. Ging mir vorhin ähnlich, obwohl ich noch gar keinen Urlaub habe.
5: Ja.
6: Und das ist schön, wie Sie aufpassen. Da hat Norbert gleich angerufen, weil ich habe ja gesagt, ich hätte ja ein Hackepeterbrötchen. Mhm.
7: Nee, heute ist Dienstag und nicht Mittwoch.
6: Das recht, Mensch, stimmt.
5: Markus, oh ja.
7: Also bist wieder jeden Tag voraus.
8: Ja, stimmt.
7: Dönerstag haben wir auch noch nicht.
8: Nee, da müssen wir heute darben.
7: Ja, für Dienstag musst du dir noch was einfallen lassen.
8: Hast du recht. Mal gucken, wann uns da einfällt. 0331 70 8 19 100. Danke, Norbert.
7: Okay.

0: Manfred Mann's Earth Band. Guten Morgen mit Antenne Brandenburg.
1: Gleich 7:45.
0: Ah, das war gerade sehr emotional im Studio bei uns. Eine Kollegin kam gerade rein und hat so Hundesnacks gebracht und gesagt, Markus, ihr habt doch auch einen Hund. Kannst du die brauchen? Weil sie hat auch selber einen Hund und der ist 17 und hat leider eine Krankheit und der kann das nicht mehr essen. Und ja, nasse Augen waren auch dabei, so ein bisschen. Tiere sind halt emotional, wenn man Haustiere hat. Und das merkt heute auch unser Antenne-Morgen-Reporter Toni Schmidt. Der ist nämlich in einem Tierheim in Dalgo-Döberitz und merkt als erstes aber auch, dass Tiere natürlich auch ein bisschen Arbeit machen.
2: Heike Wegner ist gerade dabei, die Katzenklos sauber zu machen. Ja, ein Tier macht auch Arbeit. Heike, wie viele Katzenklos habt ihr hier im Tierheim?
3: Na wie, jetzt in einem Zimmer? Siehst du, hier sind 3. Also wir haben 33 Katzen, davon sind 6 Pensionstiere. Und dann können wir uns ja vorstellen, wie viele Klos wir haben, wenn hier in dem Zimmer schon bei 2 Katzen 3 sind.
2: Ja, Tier macht eben auch Arbeit. Jetzt habt ihr, lass uns mal schnell rausgehen, weil Chico und Simba schnurren mir hier die ganze Zeit um die Beine rum. Wenn jetzt eine Familie sich zum Beispiel für diese beiden schneeweißen Katzen interessiert, einfach hierher kommen, sagen, ach, sind die süß und mitnehmen ist nicht.
3: Das hatten wir früher mal und da hat man überhaupt keine Übersicht gehabt. Jetzt ist es so, wir haben Vermittlungszeiten, die sind mittwochs, die sind sonnabends. Dann fragen die Leute nach, was vorhanden ist. Sie gucken ja auch auf die Homepage. Dann suchen sie sich ein Tier aus, machen Termin und kommen her. Dann müssen wir natürlich auch einen Reservierungsbogen machen und dann machen wir eine Vorkontrolle.
2: Das heißt, geht ihr zu den Leuten nach Hause? Wir
3: gehen zu den Leuten nach Hause, gucken uns die Umgebung an. Im Prinzip ist uns jetzt egal, wie viel Näpfe sie jetzt da haben. Ne? Das können sich hier auch viele Sachen holen. Ja, und so läuft es im Prinzip.
2: Leider werden mehr Tiere abgegeben, als abgeholt werden. Du hast gesagt, nicht immer ist es so, dass es herzlose Menschen sind, die einfach keine Lust mehr aufs Tier haben. Es stecken da manchmal schwere Schicksale dahinter. Zum Beispiel?
3: Zum Beispiel, wenn Leute obdachlos werden, dann hatten wir ja den Fall, dann kam die Katze woanders hin. Das war dann leider aber eine Frau. Und diese Katze ist mit einem Mann aufgewachsen und hat dann die Frau attackiert und dann kam sie zu uns zum Beispiel. Ne? Oder wir haben den Fall, eine Katze, die dann schon relativ alt ist und wo die Besitzer jetzt nach England zum Beispiel ausreisen. So eine Katze könnte man diesen weiten Weg auch nicht zumuten. Das sind besonders schwere Schicksale.
0: Mhm. Gut, auch mal zu hören, ne? Dass es nicht immer nur diese eine Geschichte gibt und man sich fragt, wie können Leute sowas tun?
1: Ja.
0: Ja, vielleicht sagen Sie auch gerade, Mensch, eigentlich habe ich Zeit, die Kinder sind aus dem Haus. Ja, so eine Katze oder ein Hund würde eigentlich auch zu uns passen oder zu mir. Das nächste Tierheim ist bestimmt nicht weit weg. Ja, da tun Sie sich und auch dem Tier was Gutes.

0: Samstag mit Antenne Brandenburg. Guten Morgen.
1: Morgen, kommen Sie gut in den Tag.
0: Jessie aus Luckenwalde, geht es, ich glaube, vielen Eltern im Sommer mit ihrer Tochter?
2: Ja, aktuell ist er noch im Hort, aber in 2 Wochen sind dann auch Schließzeiten, dann habe ich auch Urlaub.
0: Tja, dann sind Ideen gefragt. Was macht man Schönes den lieben langen Tag? Und ans Geld muss man natürlich auch denken. Vieles kostet ja Eintritt.
1: Ja, wenn man da irgendwo was essen will, dann wird man schnell pleite, ne? Vorschlag, hören Sie einfach Antenne Brandenburg.
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2: Wahnsinn, geil, freut mich.
1: Genauso wie Diana aus Schöneiche und Kerstin aus Beelitz. Alle sind begeistert.
0: Aber mir fällt auf, vor allen Dingen Mamas. Vielleicht spielt ja auch mal ein Papa heute für seine Kinder. Würde mich sehr freuen.
1: Tut ja auch nicht weh. Müssen Sie nur einen Telefonhörer in der Hand nehmen.
0: Genau, ich darf ja nicht. Also machen Sie es bitte, stellvertretend. Erste Chance nachher wieder kurz nach 8:30 oder jetzt schon in der Antenne Brandenburg App. 7:05 ist es.

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1: Im Studio Robin Marienfeld. Guten Morgen.
2: Der Verband für Hotellerie und Gastronomie DEHOGA in Brandenburg zieht eine durchwachsene Bilanz des bisherigen Sommers für die Branche. Dabei trifft das wechselhafte Wetter die Betriebe im Land je nach Region unterschiedlich hart. Olaf Lücke, Landeshauptgeschäftsführer der DEHOGA.
3: Man kann kein flächendeckendes Negativurteil geben, aber ich kann auch jetzt nicht himmelhoch jauchzend alles positiv reden. Es ist genauso wie mit dem Wetter da draußen. Wir brauchen auch die Saison, weil die ersten Monate des Jahres waren durch die Wetterkapazität im Januar, Februar und auch durch die Ölkrise, wo dann doch die Leute den einen oder anderen Cent dann lieber in den Tank gesteckt haben, für die Branche nicht gerade einfach.
2: Und da sieht es gerade nicht nach Entspannung aus. Die Spritpreise sind weiter gestiegen. Diesel verteuerte sich laut ADAC innerhalb von 2 Wochen um 23 Cent, Super E10 um knapp 14 Cent pro Liter. Tim Korge berichtet.
4: Demnach hat ein Liter Superbenzin der Sorte E10 gestern im bundesweiten Tagesdurchschnitt 2,15 Euro gekostet, ein Liter Diesel fast 2,18 Euro. Wichtigster Treiber ist nach Angaben des ADAC der kräftig gestiegene Ölpreis. Auch in den USA ist der Spritpreis auf Rekordniveau. Im Vergleich zu Deutschland ist das Tanken dort aber noch günstig. Umgerechnet auf Liter und Euro liegt der aktuelle US-Benzinpreis bei etwa 92 Cent.
2: Bei dem Unternehmen GBM Gleisbaumechanik Brandenburg an der Havel in Kirchmöser läuft seit heute früh ein unbefristeter Streik. Dazu hat die Eisenbahn- und Verkehrsgewerkschaft EVG aufgerufen. Vorausgegangen waren 4 Warnstreiks. Die EVG wirft der Unternehmensleitung vor, sich in den Tarifverhandlungen nicht zu bewegen. Sie fordert mehr Geld und mehr Urlaubstage. GBM gehört zu einer amerikanischen Firma. Am Standort Kirchmöser arbeiten rund 200 Menschen. Die Deutsche Bahn betreibt 5.400 Bahnhöfe und auf jedem einzelnen von ihnen soll noch bis Mitte Oktober diesen Jahres ein vollständiges Alkoholverbot gelten. Das diene dem Schutz der Reisenden und des Bahnpersonals, erklärte Bahnchefin Paller der Bild-Zeitung. Mehr dazu von Frank Eichmann.
5: Durchgesetzt von Bundespolizei und eigenen Sicherheitskräften droht bei illegalem Alkoholkonsum künftig ein sofortiger Platzverweis und im Wiederholungsfall ein dauerhaftes Hausverbot. Die Bahn hat bereits Erfahrung mit dem Alkoholverbot. Es gilt schon heute auf Bahnhöfen wie Hamburg, Bremen, Frankfurt am Main oder Köln. Erst Ende Mai erweiterte die Bahn das Verbot auf weitere Bahnhöfe in Nordrhein-Westfalen und versprach, die geänderten Regelungen mit Augenmaß durchzusetzen. Mit Durchsagen, Aushängen und der direkten Ansprache durch Bahnmitarbeiter.
2: Die tschechische Regierung hat ein Handyverbot an Schulen auf den Weg gebracht. Es soll im September kommenden Jahres in Kraft treten. Nach der Gesetzesvorlage sollen nicht nur Handys, sondern zum Beispiel auch Smartwatches verboten sein. Die Initiatoren argumentieren, dass sich die Schüler so besser konzentrieren könnten. Die Opposition spricht von Populismus. Stattdessen solle man Kindern lieber den richtigen Umgang mit digitalen Medien beibringen und landesweit Schultablets einführen, sagt sie. Soweit die Antenne Brandenburg Nachrichten. 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
6: Die Spritpreise sind gerade verdammt hoch. Die Tageshöchstwerte bei den Temperaturen dafür relativ weit unten.
7: Könnte das nicht andersrum sein?
6: Ja, man kann sich ja immer nie aussuchen. Ne? Aber 12 Grad haben wir gerade in Bernau, das ist noch ordentlich frisch. 13 haben wir gerade in Stechlin, 14 Grad in Strausberg gerade angekommen. Und 23 bis 24 Grad, das ist heute das höchste der Gefühle. Es wird ein wunderschöner Sommertag. Sonne und Wolken wechseln sich ab, mal ein bisschen dichtere Wolken, dann wieder mehr Sonne und vielleicht mal ein kleiner Schauer im Westen des Landes, aber meistens bleibt es dann doch trocken. Genießen Sie das, atmen Sie durch, gehen Sie lange spazieren, denn morgen, ja, da haben wir wieder so ein kleines Überraschungspaket mit vielen Wolken und immer mal wieder kurzen Schauern.
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6: A24 Richtung Berlin, hinter Fähr Berlin liegen gerade Reifenteile auf der Straße, hier aufpassen, und auf der B1 Berlin Richtung Küstrin-Kiez gibt es eine Sperrung, nämlich zwischen dem Abzweig nach Seelow und Manschnow. Das Ganze bis zum, Achtung, 25. September, damit sich das Ganze auch lohnt. Im Stadtverkehr Berlin, da brauchen Sie 10 Minuten länger auf der Stadtautobahn zwischen Hohenzollern-Damm und Innsbrucker Platz und auch länger auf der AWUS ab Dreilinden stadteinwärts. Geblitzt wird auch zum Beispiel auf der Karlauer Straße zwischen Fettschau und Karlau. Da hat sich gerade Marco gemeldet. Danke fürs Bescheid sagen. Gute Fahrt.
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7: Kann man endlich wieder Wäsche draußen aufhängen?
6: Na endlich.
7: Ja, nee, wirklich, weil ich hatte gestern den Auftrag, die Wäsche abzunehmen. Und immer, wenn ich rausgegangen bin, um zu gucken, ob die jetzt trocken ist, hat kurz vorher wieder geregnet oder genieselt und die war immer nass.
6: Du warst den ganzen Nachmittag beschäftigt, ne?
7: Ja.
6: Und sie dachte, na Gott sei Dank bin ich ihn endlich los. Ich wusste doch, dass es regnet.
7: Diese Wäsche wurde 18 Mal durchgeregnet, glaube ich.
6: Auch nicht schlecht.

0: Rosi. Rosi.
1: Und man merkt sich diese Nummer bis heute. Wie heißt sie?
2: Ach, weiß ich doch nicht. 08151123.
1: 32168. So, jetzt haben wir es 12 nach 8. Guten Morgen.
2: Guten Morgen, hier ist Antenne Brandenburg.
1: Bitte tun Sie uns einen Gefallen. Googeln Sie bloß nicht das Tierheim Falkensee. Es wird Ihnen das Herz brechen, was für Tiere da ein neues Zuhause suchen, wenn die Sie angucken mit Ihren großen Augen.
2: Ja, oder googeln Sie das Tierheim Falkensee erst recht, wenn Sie einen Hund, eine Katze, ein Nymphensittich, ein Kaninchen zu sich nach Hause holen wollen. Das ist nämlich der Weg. Tier online aussuchen, dann Termin im Tierheim machen, um das Tier dann näher kennenzulernen.
1: Unser Antenne-Morgen-Reporter Toni Schmidt ist heute dort im Tierheim Falkensee. Toni, wie war dein Morgen bisher? Wie viele Tiere wirst du denn mitnehmen?
3: Also ich habe die Anweisung von meiner Freundin bekommen, obwohl wir schon einen Kater zu Hause haben. Nein, du bringst höchstens dem Kater eine Maus mit. Mehr nicht. Okay. Mäuse gibt's hier gar nicht. Aber ich hätte reichlich Auswahl. Mhm. 9 Hunde, 33 Katzen, ein Dutzend Kuscheltiere wie Hamster und Kaninchen und 3 Vögel. Und einer ist Theo, ein Edelpapagei, der normalerweise spricht. Vorführeffekt, jetzt wo er das Mikro sieht, denkt er, es ist ein gelber Papagei, aber es ist nur der Antenne-Popschutz. Heike Wegner, verliebt ihr euch, ihr Tierheim-Mitarbeiter, auch manchmal in Tiere und sagt, oh, am liebsten würde ich dich mit nach Hause nehmen?
4: Aber ja, aber also wie soll das nicht gehen? Natürlich. Und ich habe auch schon einige Tiere von hier. Klar, und dann ist es ja mal so, mit was ist man groß geworden? Ich bin nur mit Katzen groß geworden. Katzen. Vögel halt noch nie gehabt, aber hier Theo ist schon was ganz Besonderes und er zieht heute aus.
3: Er bekommt einen neuen Besitz.

0: klar.
1: Alles sauber machen, füttern, Medikamente geben, sich mit den Tieren beschäftigen. Also da hat man zu tun ohne Ende. Und 4, 5 jeweils in einer Schicht brauchen wir schon.
2: Rund 45 Tierschutzvereine gibt's in Brandenburg. Wenn Sie mithelfen wollen... Theo sagt jetzt was. Wenn Sie mithelfen wollen, dann einfach mal bei Ihnen in der Region gucken, wo was ist und machen.

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0: Und da haben wir jetzt ein sehr schönes Beispiel, wo man vielleicht gar nicht so richtig weiß, worum geht es eigentlich im Titel. Also was denken Sie, worum geht es hier in diesem Song Fernando von ABBA? Can you hear the drums, Fernando?
2: Ich muss immer an einen Zug denken, aber ich weiß nicht warum.
0: Ein Zug? Also Fernando Express wahrscheinlich. Hat damit aber gar nichts zu tun. Pass auf. Ursprünglich war es wirklich mal ein Liebeslied, Fernando, aber Björn Ulvaeus von ABBA hat ihn umgeschrieben. Den Text vor allen Dingen auch. Und jetzt geht es in dem Song um zwei Freiheitskämpfer. Der eine von beiden heißt Fernando und die sitzen viele Jahre nach dem Krieg gemeinsam unterm Sternenhimmel und erinnern sich an eine entscheidende Nacht in ihrer Jugend. Es lag etwas in der Luft in jener Nacht. Die Sterne leuchteten hell, Fernando. Damals haben sie für die Freiheit gekämpft, hatten Angst vor den Kanonen und wussten nicht, ob sie überleben werden. Trotzdem haben sie ihren Einsatz nicht bereut. Hier sind ABBA und ein Vorschlag für die Antenne Sommer Top 30 diese Woche. Fernando.

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1: Im Studio Christina Torge, guten Morgen. Der Verband für Hotellerie und Gastronomie in Brandenburg zieht eine durchwachsene Bilanz des bisherigen Sommers für die Branche. Das Wetter und die anhaltenden Kriege und Krisen sorgen ihm zufolge dafür, dass die Menschen vor allem beim Reisen lieber sparen und wenn, dann aber mal kurzfristig verreisen. Die Deutsche Bahn will bis Mitte Oktober deutschlandweit an Bahnhöfen ein Alkoholverbot einführen. Das diene dem Schutz der Reisenden und des Bahnpersonals, erklärte Bahnchefin Paller. Erste erfolgreiche Modellprojekte gibt es schon in Frankfurt am Main, Hamburg, Bremen und Köln. In Spaniens Hauptstadt Madrid sind bis tief in die Nacht die Fußball-Weltmeister gefeiert worden. Sie waren gestern Nachmittag aus den USA zurückgekehrt. Für die Siegesfeier in der Innenstadt kamen laut Polizei rund 1 Million Fans.
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2: Im Studio Prenzlau, Sabine Kramm. Guten Tag. Die Wälder in Brandenburg sind den Herausforderungen des Klimawandels in ihrem aktuellen Zustand nicht gewachsen. So würden der schleppende Waldumbau und ein nach wie vor hoher Anteil an Monokulturen die Ausbreitung von Feuern begünstigen, sagt Waldökologe Pierre Ibisch von der Hochschule für nachhaltige Entwicklung Eberswalde.
3: Man muss sich klar machen, dass wir es mit einer Klimakrise zu tun haben, die sich verschärft. Und das trifft eben auf eine Waldfläche, die in verschiedenerlei Hinsicht nicht gut dasteht. Wir haben es mit einer sehr zersplitterten Fläche zu tun, aufgrund von Landnutzung und Zerschneidung. Dann halt eine Waldfläche, die geprägt ist von Forsten, dominiert von Kiefern. Es sind Nadelbäume, die auch jetzt im Klimawandel anfälliger sind. Die Kiefer kann einiges aushalten an Trockenheit. Mit der Hitze kommt sie gar nicht gut zurecht.
2: Rund 100 Pferde leben nahezu wild am Rand der Schorfheide. Sie gehören der Stadt Liebenwalde im Landkreis Oberhavel und sind Rückzüchtungen. Die Stadt hatte vor 30 Jahren die ersten Tiere aus einer Notsituation übernommen. Stiftungsvorsitzende Mai Luger zieht eine positive Bilanz.
4: Wir als Stiftung sind sehr glücklich, dass wir diese wundervolle Rasse weiter erhalten können. Und das Besondere an dieser Herde ist, dass sie in einem Familienverband leben mit mehreren Hengsten und somit auch mehreren Familien, was ja ungewöhnlich ist. Und sie haben relativ wenig Kontakt zu Menschen, leben halt auf sehr viel Hektar Land. Wir haben aktuell 3 verschiedene Herden, die wir auch trennen. Denn aktuell haben wir 19 Fohlen, die in 2026 geboren wurden.
2: Auch an den Schiffshebewerken in Niederfino lebt eine Herde von 12 Liebenthaler Wildpferden. Die Tiere dienen als Landschaftspfleger und können vor Ort besucht werden. Die Deutsche Stiftung Denkmalschutz unterstützt die Restaurierung des Gutshauses Blumberg bei Kasekow. Dank zahlreicher Spenden und Geld von der Lotterie Glücksspirale sollen die Fenster im Südflügel des Gutshausensembles saniert werden. Die Dreiflügelanlage sei ein seltenes Beispiel für den Übergang vom Spätbarock zum Klassizismus im ländlichen Raum, so die Stiftung.
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5: Sag mal, was ist mit den Meisen eigentlich los?
6: Was soll, haben die eine Meise?
5: Ja, die haben eine Meise. Statt die Mücken in meinem Garten zu fressen, weißt du, worauf die sich neulich gestürzt haben?
6: Ich würde jetzt sagen Mettbrötchen, aber wahrscheinlich nicht.
5: Auf meine Blaubeeren bin ich am Wochenende im Schlafanzug raus und habe gesagt, so nicht, Freunde. Hab den Busch erstmal abgeerntet. Es ist wirklich ein guter Tag zum Nachreifen dann heute, speziell bei den Blaubeeren und wachsen auch heute im Garten. Kurze Schauer sind im Westen zwar möglich, aber es wird wirklich ein richtig schöner Tag bei einem Sonne-Wolken-Mix bis zu 24 Grad. Und morgen sieht es auch erst nach Sonne aus, dann ziehen aber Wolken auf und den größten Teil des Tages immer wieder kleinere Schauer, zum Teil gewittrig, bei bis zu 22 Grad.
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5: A15 Forst Richtung A13 im Dreieck Spreewald. Die Überfahrt zur A13 ist Richtung Dresden wegen Reparaturarbeiten gerade gesperrt. Und die B1 Berlin Richtung Küstrin-Kietz ist zwischen dem Abzweig nach Seelow und Manschnow gesperrt bis Ende September noch. Im Stadtverkehr Berlin brauchen Sie gerade 10 Minuten länger auf der Stadtautobahn zwischen Hohenzollerndamm und Innsbrucker Platz und auch auf der AWOS ab Dreilindenstadt einwärts. Und geblitzt wird unter anderem auf der Karlauer Straße zwischen Fetschau und Karlau und auf der Landesstraße nochmal zwischen Cottbus und Briesen. Marco hat wieder Bescheid gesagt. Gute Fahrt.
6: Um 4 Minuten nach 8:30.
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6: Man traut sich schon gar nicht mehr auf die Tankanzeigen zu gucken. Sprit ist schon wieder so teuer.
5: Ja.
6: Aber Sie können eine Menge Geld sparen, zumindest was Eintritt angeht, jetzt in den Sommerferien in so Kinos, Theater oder andere Events. Denn wir haben für Sie Antenne-Ferienpakete geschnürt.
5: Mhm.
6: Ja, haben Sie auch gleich Ideen, was Sie überhaupt machen können.
5: Ja.
6: Super Ferienpaket gibt's in 7 Minuten bei uns. Dranbleiben.

0: als Verstand.
1: Johannes Oerding, mehr Glück als Verstand. Es geht natürlich auch beides in gleicher Art und Weise, nämlich Verstand haben im Sinne von Antenne Brandenburg hören.
2: Also ausgewogen, meinst du?
1: Ja, und ein Antenne Sommerpaket gewinnen. Und Glück, dass man durchkommt.
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1: Denn wir haben wieder tolle Ferienpakete für Sie gepackt. Wirklich tolle Sachen dabei. Ausflugsziele in Brandenburg, die für Sie dann nichts kosten.
2: Und jetzt haben wir Tickets für die Fantasy World in Wittenberge. Das ist ein Indoor-Freizeitpark mit unterschiedlichsten Sachen, die Sie da ausprobieren können. Also so eine Regenoption.
1: Und vor allem Fun wie Spaß. Nicht Fantasie,
2: genau.
1: Sondern
2: Fun
1: im Sinne von Spaß.
2: Ganz genau. Und fürs Landia in Storkow. Das ist ja auch so ein Riesenspielplatz mit Labyrinthen und für Kinder wirklich ein Freizeitpark für Kinder, kann man schon sagen. Aber ohne Achterbahn, sondern immer mit ganz vielen Sachen zum Erklettern und so. Und wir packen noch Antenne Sonnenbrillen drauf. 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

0: Olivia Newton-John und John Travolta kümmern sich um die Sommernächte und um die Sommertage kümmern wir uns.
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0: Super Ferienpakete haben wir Ihnen geschnürt. Gibt's mehrmals am Tag zu gewinnen. Und jetzt ist Martin aus Altglienicke dran. Wie viele Kinder hast du, Martin?
2: Einmal den Toni und einmal den Tessa.
3: Und die sitzen beide zu Hause und denen ist gerade langweilig in den Sommerferien? Oder wie ist das?
2: Die haben wir heute noch mal kurz auf Ferienfahrt geschickt für eine Woche und dann kommen sie wieder.
0: Und dann sind aber noch 4 Wochen Ferien, ne?
2: Genau, und da müssen wir ja irgendwie die Zeit überbrücken.
3: Das vollkriegen, ne? Das ist doch auch immer mit dem Ding.
0: Wie wär's denn mit einem Besuch in der Fantasy World in Wittenberge? Lasertag kann man da spielen, Ninja Parkour gibt's, Kletterzone oder ein Escape Room.
3: Und auch ins Irlandia könnt ihr in Storko, also so ein Riesenspielplatz mit ganz vielen Irrgärten und Labyrinthen. Und für alle 1, 2, 3, 4 Sonnenbrillen.
2: Das hört sich doch mal geil an.
0: Dann kriegst du das.
2: Perfekt.
0: Herzlichen Glückwunsch und viel Spaß und schöne Sommerferien euch.
2: Dankeschön.
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0: 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Jetzt ist es 8:53 Uhr.

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1: Im Studio Robin Marienfeld. Guten Morgen. Der Verband für Hotellerie und Gastronomie DEHOGA in Brandenburg zieht eine durchwachsene Bilanz des bisherigen Sommers für die Branche. Dabei trifft das wechselhafte Wetter die Betriebe im Land je nach Region unterschiedlich hart. Dazu kommt, dass Brandenburg-Besucher in diesem Jahr zögerlicher ihren Urlaub buchen, so Olaf Lücke, Landeshauptgeschäftsführer der DEHOGA.
2: Wir konstatieren schon, dass die Buchungen kurzfristiger werden. Von den letzten Wochen habe ich schon gehört, dass noch 1-2 Zimmer dann auch für den August frei waren. Und das war früher nicht der Fall. Das muss man schon ganz klar sagen. Da kommen mehrere Faktoren zusammen bei der unsicheren Lage. Dann sind wir sozusagen das Konjunkturbarometer und bei uns merkt man es dann zuerst.
1: In Schwielosee wird heute Vormittag an den Widerstandskämpfer Henning von Treskow erinnert. Die Gedenkveranstaltung findet in der nach ihm benannten Bundeswehrkaserne statt. Von Treskow war Generalmajor der Wehrmacht und eine zentrale Figur des militärischen Widerstands gegen den Nationalsozialismus. Auch an der Planung des gescheiterten Attentats auf Hitler vom 20. Juli 1944 durch Offiziere um Graf von Stauffenberg war von Treskow beteiligt. Stauffenberg und drei weitere Beteiligte wurden noch am Tag des Attentats hingerichtet. Von Treskow nahm sich selbst das Leben. Kein Regelbetrieb, nur in Teilen geöffnet. Die Kreisverwaltung in Finsterwalde kann nach dem Angriff letzte Woche nach wie vor nicht wie gewohnt besucht werden. Antenne-Reporter Tino Schöning mit den Einzelheiten.
3: Das Jugendamt und Straßenverkehrsamt bleiben bis auf Weiteres geschlossen. Die Vertretung übernehmen die Ämter in Bad Liebenwerda. Die Behörde war seit dem Angriff am Donnerstag geschlossen. Ein Mann hatte im Jugendamt eine Mitarbeiterin verbal bedroht und anschließend Feuer gelegt. 4 Menschen wurden laut Polizei im Krankenhaus behandelt, teils wegen des Verdachts auf Rauchgasvergiftung, teils wegen eines Schocks.
1: Die Ermittlungen zu dem Tatmotiv laufen währenddessen weiter. Die Deutsche Bahn will an allen Bahnhöfen im Land Alkohol verbieten. Das Verbot soll bis Mitte Oktober umgesetzt werden, bestätigte die Bahn der Deutschen Presseagentur. Bahnchefin Paller verspricht sich davon mehr Ordnung und Sicherheit auf Bahnhöfen und in Zügen sowie mehr Schutz von Bahnmitarbeitern und Reisenden. Bundespolizei und eigene Sicherheitskräfte sollen das Verbot demnach umsetzen. Nach dem Rücktritt von Unionsfraktionschef Spahn wird wieder über die in Deutschland verbotene Leihmutterschaft diskutiert. Grünen-Fraktionschefin Hasselmann hat sich im rbb24-Inforadio für eine Debatte darüber im Parlament ausgesprochen. Hasselmann verwies auf den Bericht einer Kommission der früheren Ampelkoalition, die sich genau mit diesem Thema bereits befasst hatte. Darin werde empfohlen, Leihmutterschaft in bestimmten Fällen zuzulassen.
4: Diese Expertenkommission hat zu den wirklich komplexen Fragen der Eizellspende, Leihmutterschaft Positionen vorgelegt. Und ich fände es wichtig, gerade angesichts der Schwierigkeit und der herausfordernden Fragen, dass der Bericht nicht in der Schublade verschwindet.
1: Soweit die Antenne Brandenburg Nachrichten. Mehr Informationen aus Brandenburg und Berlin finden Sie jederzeit auf rbb24.de.
5: Danke, Robin.
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6: Ach Moritz, Zwischenhoch Moritz hat feinsäuberlich ihren Regenschirm eingeklappt und die Sonnenbrille bei Ihnen auf die Nase gesetzt. Es wird nämlich heute ein ruhiger Sommertag und die Temperaturen, die arbeiten sich langsam nach oben, wenn es auch nicht heiß wird. 14 Grad haben wir gerade in Wiesenburg, 15 in Zedenick und 17 Grad schon in Strausberg. Bis zu 24 Grad sind nämlich heute drin bei einem Sonne-Wolken-Mix. Hin und wieder kann im Westen des Landes mal ein kleiner Schauer dabei sein, aber nicht weiter wild. Und nutzen Sie das wirklich, denn morgen, da wird es wieder ein bisschen abenteuerlich. Sieht zwar erst ganz nett aus, dann kommt aber ein dickes Wolken- und auch Regengebiet. Ist kein Dauerregen, aber immer mal wieder so diese sprenkeligen Regenschauer, die dann immer wieder von rechts und links auf einmal überraschen und zack, ist man dann doch nass.
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6: A12 Richtung Frankfurt-Oder zwischen Mühlrose und Frankfurt-West haben wir gerade Leute auf der Straße. Das dazugehörige Fahrzeug steht auf der Standspur. Vorsichtig fahren. Auf der A15 Forst Richtung A13 im Dreieck Spreewald. Die Überfahrt zur A13 Richtung Dresden ist wegen Reparaturarbeiten gerade gesperrt und eine Sperrung haben wir auch auf der B1 Richtung Küstrin-Kietz zwischen dem Abzweig nach Seelo und Manschnow bis 25. September. Stadtverkehr Berlin. 10 Minuten mehr rechnen auf der Stadtautobahn zwischen Hohenzollerndamm und Innsbrucker Platz in beiden Richtungen. Auch auf der AWUS ab Dreilinden stadteinwärts. Und lassen Sie sich nicht fotografieren, das ist nämlich teuer, auf der B167 zwischen Wildberg und Wusterhausen-Dosse. Hier steht ein Blitzer. Gute Fahrt.
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5: Auch allen Urlaubern im Land einen wunderschönen Dienstagmorgen. Hier ist der meistgehörte Sender im Land und Sie erkennen uns an folgender Parole. Wir sagen immer Guten Morgen Brandenburg. Bitte mal in Ihrer Landessprache.
7: Guten Morgen Brandenburg.
8: Ciao, wir sagen Brandenburg.
9: Bonne matinée Brandenburg.
5: Ja. Yeah.

0: 12 Minuten nach 9 am Dienstag. Hier ist Antenne Brandenburg mit Kim Wild. Guten Morgen.
1: Morgen.
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3: Das große Rennen beginnt oft schon, bevor wir richtig im Tag angekommen sind. Der Wecker klingelt, der Blick aufs Handy, all die Termine heute, das Meeting, die gute Freundin feiert Geburtstag, die Kinder müssen zum Training. Noch bevor wir den ersten Kaffee trinken, sind unsere Gedanken schon überall gleichzeitig. Dann können wir es gut spüren. Wir sind aus unserer Mitte gefallen. Dieser Zustand ist offenbar urmenschlich. Schon die frühen Wüstenväter und Wüstenmütter sprachen davon. Männer und Frauen in der Spätantike, die sich bewusst in die weite Wüste Ägyptens zurückgezogen hatten. Sie wollten raus aus dem auch damals unruhigen Alltag, rein in die Stille, die Einsamkeit. Hier versuchten sie, ihren Gott und sich selbst wiederzufinden. Die Stille lehrte sie Weisheit, und so suchten immer wieder Menschen ihren klugen Rat. Ein Wort der Wüstenväter lautet zum Beispiel: Setze dich in deine Zelle, und deine Zelle wird dich alles lehren. Klingt erstmal merkwürdig. Aber die Zelle war nicht einfach ein Raum aus Lehm oder Stein, sie war ein Bild für die innere Sammlung, für den Ort, an dem ein Mensch aufhört, wegzulaufen, vor seinen Gefühlen, seinen Sorgen, seinen Sehnsüchten. Die Wüstenmütter und Wüstenväter wussten, wer sich ständig von außen bestimmen lässt, verliert die Verbindung zu sich selbst. Eine der großen Wüstenmütter, Amma Syncletica, sagte sinngemäß: Wer ein Schiff baut, achtet darauf, dass kein Wasser eindringt. So müssen wohl auch wir darauf achten, was wir in unser Leben hineinlassen und was draußen bleiben muss. Das ist ein bemerkenswert aktueller Gedanke. Jeden Tag strömen Stimmen, Informationen, Bilder und Meinungen auf uns ein. Manches davon ist wichtig, aber vieles zieht uns von uns selbst weg. Da hilft oft ein kurzes Innehalten. Was ist eigentlich wirklich wichtig?

0: Antenne Brandenburg ist hier am Dienstag, 8:30 Uhr. Guten Morgen.
1: Morgen.
0: Ich habe mir gerade mal vorgestellt oder versucht vorzustellen, wie das ist. Also das machen ja wirklich Leute, die halten auf irgendeinem Rastplatz auf der Autobahn und binden ihren Hund, also mit der Leine, da irgendwo an einen Laternenpfahl an oder weiß ich nicht. Und dann hauen die ab und lassen den da.
1: Man denkt immer, das macht doch keiner. Aber es gibt ja diese Tiere, die dann gefunden werden und eingesammelt werden.
0: Also gucken die ihrem Tier nochmal in die Augen? Also das geht doch eigentlich gar nicht, aber es gibt sowas. Mhm. Gerade jetzt auch im Sommer in der Urlaubszeit, wo viele dann merken, ach nee, das funktioniert ja alles doch nicht mit meinem Haustier, dann passiert sowas. Ich meine, wenn man das wenigstens vor einem Tierheim macht, wo man so irgendwie das Gefühl hat, da kümmert sich dann ja jemand drum. Wir haben unseren Antenne-Morgen-Reporter ja heute auch in einem Tierheim gehabt, und zwar in Dalgo-Döberitz. Und der hat einige Schicksale dort kennengelernt. Und man kann den Ehrenamtlichen, die da arbeiten, nur Danke sagen.
1: Und wir haben auch mit einer Psychotherapeutin gesprochen, mit Lisa Woronetzki. Und die hat uns gesagt, wie wichtig es ist, dass man sich wirklich dreimal überlegt, ob man sich jetzt ein Tier anschafft oder nicht.
2: Wenn ich mir vielleicht dann so ein Haustier anschaffe, dann denke ich erstmal so an die schönen Seiten. Und dann aber die Frage, wer versorgt jetzt das Tier? Wenn ich krank werde, mich trenne oder in den Urlaub fahre, das wird dann sehr häufig verdrängt. Und wenn die Situation dann tatsächlich eintritt, dann merken manche Menschen plötzlich, dass sie gar keinen guten Plan haben.
0: Tja, also bitte, bevor solche Situationen entstehen, einfach nochmal dran denken, wie das ist, wenn man in Urlaub fährt. Hat man da jemanden? Oder wenn man länger ins Krankenhaus muss, kann auch ja alles passieren. Ja, lieber dreimal drüber nachdenken, bevor man sich so ein süßes Haustier anschafft.

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1: Im Studio Christina Torge, guten Morgen. Ein paar freie Betten gibt es noch, früher war das anders. Der Verband für Hotels und Gaststätten in Brandenburg zieht eine gemischte Bilanz des bisherigen Sommers. Ihm zufolge seien viele Brandenburg-Besucher zögerlicher und müssten angesichts gestiegener Lebenshaltungskosten sparen, vor allem beim Kostenpunkt Urlaub. Die Deutsche Bahn will bis Mitte Oktober an all ihren Bahnhöfen in Deutschland ein Alkoholverbot einführen. Das diene dem Schutz der Reisenden und des Bahnpersonals, erklärte Bahnchefin Paller. Leihmutterschaft ist in Deutschland verboten. Nach dem Rücktritt des ehemaligen CDU-Fraktionsvorsitzenden Jens Spahn steht das aber wieder zur Diskussion. Die Grünen haben sich für eine erneute Debatte im Parlament ausgesprochen und verweisen auf den Bericht einer Expertenkommission, dazu von der Ampelkoalition.
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2: Im Studio Prenzlau, Sabine Kramm. Guten Tag. Der Umbau von Kiefernmonokulturen hin zu mehr Mischwald geht in Brandenburg nur schleppend voran. Laut Landesrechnungshof wurden in den vergangenen 11 Jahren weniger als 20% der eigentlich vorgesehenen Waldfläche tatsächlich ökologisch umgebaut. Waldökologe Pierre Ibisch von der Hochschule für nachhaltige Entwicklung Eberswalde.
3: Im Wesentlichen müssen ja die Laubbäume gefördert werden unter den Kiefern. Die wachsen aber nicht so ganz automatisch an jeder Stelle. Das heißt, es ist eine längerfristige Aufgabe. Es geht nicht um den weil eigentlich ist auch das Entscheidende, dass nach einigen Jahren etwa, wenn Laubbäume am Boden wachsen, etwa die Brandgefahr sinkt. Und das ist im Moment ja auch so wichtig.
2: Rund 100 Pferde leben nahezu wild am Rand der Schorfheide. Sie gehören der Stadt Liebenwalde im Landkreis Oberhaveln und sind Rückzüchtungen. Die Stadt hatte vor 30 Jahren die ersten Tiere aus einer Notsituation übernommen. Stiftungsvorsitzende Mai Luga zieht eine positive Bilanz.
4: Also stolz sind wir auf die Erhaltung dieser wundervollen Rasse, also das Fortpflanzen und das Weiterveräußern an fähige Menschen, aber auch den Erhalt der Rasse. Diese Kombination macht's einfach. Und die Rasse ist wirklich sehr besonders. Also es sind sehr robuste Tiere, die wirklich vielseitig eingesetzt werden können. Es ist sozusagen eine Rückzüchtung, aber mittlerweile ist es eine eigenständige Rasse und eingetragen werden diese Pferde als Liebenthaler.
2: Auch an den Schiffshebewerken in Niederfino lebt eine Herde von 12 Liebenthaler-Wildpferden. Die Tiere dienen als Landschaftspfleger und können vor Ort besucht werden. Das Land und der Verkehrsverbund Berlin-Brandenburg treiben den Bau von Fahrradparkhäusern an Bahnhöfen weiter voran. Heute wird in Berlin-Schönefeld eines dieser Parkhäuser in Holzmodulweise eröffnet. Noch in diesem Jahr folgen weitere der Parkhäuser, zum Beispiel in Angermünde. In dem Pilotprojekt entstehen in gleichartiger Holzmodulbauweise insgesamt 14 Anlagen in 13 Kommunen.
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5: Ich habe immer so ein bisschen den Eindruck, dass solche ruhigen Sommertage, so wie wir ihn heute haben, bis zu 24 Grad, Sonne, Wolken, Mix und meistens trocken, eigentlich nur dazu da sind, zwischen diesem ganzen Wetter hin und her mit Gewittern und kleinen Schauern, dass das Wetter kurz mal sagt, ich kann es übrigens noch nur als Erinnerung, ich mache jetzt aber wieder...
6: aber jetzt mache ich wieder, wie ich will.
5: Jetzt mache ich wieder, wie ich will, ganz genau. Heute ist nämlich so ein ruhiger, schöner Tag, ganz viel Sonne, können Sie genießen und durchatmen und morgen macht es dann wieder, wie es will. Also ganz viel Wolken ziehen langsam auf am Vormittag und dann immer mal wieder hier ein kleiner Schauer, da ein kleiner Schauer. Wir beruhigen uns aber wieder Richtung Wochenende. Am Freitag, Samstag, Sonntag sieht schon wieder besser aus.
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5: Da haben wir die A13 Richtung Berlin. Gegenstände auf allen Spuren verteilt, aktuell zwischen Bronco und Karlau. Und auf der A15 Forst Richtung A13 im Dreieck Spreewald. Die Überfahrt zur A13 Richtung Dresden ist wegen Reparaturarbeiten gesperrt. B1 Berlin Richtung Küstrin-Kiez zwischen dem Abzweig nach Seelow und Manschnow. Eine Sperrung bis 25. September das Ganze. Und im Stadtverkehr Berlin, da brauchen Sie gerade 10 Minuten länger auf der Stadtautobahn zwischen Detmolder Straße und Innsbrucker Platz in beiden Richtungen und auch auf der AWUS ab Drellinden stadteinwärts. Und geblitzt wird, frisch gemeldet von Simone, danke dafür, auf der B96 zwischen Zossen und Wünsdorf. Gute Fahrt.
6: 9.34 Uhr. 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
5: Markus, du kennst dich doch aus mit Ortsnamen in Brandenburg, ne?
6: Ja, erzähl.
5: Meinst du, es gibt auch bescheidene Menschen in Protzen?

0: Nein, man kann doch nicht immer nur in den Indoor-Spielplatz gehen, wenn es draußen regnet.
1: Naja.
0: Ja.
1: Also wenn man gute Oropax, viel Nerven hat und so, dann gut, dann geht es schon.
0: Ja, aber es gibt auch so viele andere tolle Dinge, mit denen Brandenburg machen kann. Sind Sie zum Beispiel schon mal Wasserski gefahren? So richtig schön auf den Skiern und dann bam, bam, bam, bam.
1: Das macht man ja immer nicht, weil man denkt so, da gebe ich jetzt viel Geld für aus und ich kann das doch nicht.
0: Deshalb probieren Sie es aus. Mhm. Wir bezahlen nämlich das Geld dafür. Wasserpark Wet n Wild mit Wasserski und Aquapark in Velten.
1: Das können Sie erleben und dann vielleicht am 30.08. gleich noch ins Olympiastadion. Rekorde brechen beim Leichtathletik-Event E-Stuff, das können Sie auch machen.
0: Und dann zur Beruhigung danach vielleicht noch in Spreewald und eine Runde paddeln. Ja.
1: Auch schön.
0: Bötchen ausleihen geht zum Beispiel im Bootshaus Leineweber. Haben wir auch schon alles organisiert.
1: Tolles Ferienpaket.
0: Genau.
1: Also für alle Wasserratten auf jeden Fall das dabei. Sport gucken, wenn Sie Lust haben, rufen Sie gerne an. 0331 70 98 100 und gewinnen Sie das Antenne-Ferienpaket.
0: Und Sie haben richtig gedacht. Alle drei Sachen bekommen Sie. Nicht nur eins.
1: Fest
0: alle drei. Hier ist Antenne Brandenburg. Marc Forster. Moin.
1: Moin.

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1: Annelie und Markus, hier, guten Morgen, wer ist da?
2: Morgen, hier ist der George aus Schlippenau mit seiner Mama Melanie.
1: Hey, hallo. George, wie alt bist du?
2: 10 Jahre.
1: Oh, 10 Jahre. Hast du Lust auf Wasserskifahren?
2: Jo.
3: Jo.
1: Hast du Lust, ins Olympiastadion zu gehen, zum Leichtathletik-Event ISTAF?
2: Jo.
3: Und Paddeln im Spreewald wäre bestimmt auch was für dich, oder? Kannst du bestimmt schon, wenn du aus Schlippenau kommst.
2: Ja, ich komme aus dem Spreewald.
3: Eben.
1: Pass mal auf, du hast gewonnen.
2: Danke.
4: Super, ja, danke. Die Melanie, hallo.
1: Du hast einen süßen Sohn, Mats, der kann schon gut quatschen, Mensch.
4: Ja, oder?
1: Ja. Und super gewinnen kann er auch schon.
4: Ja, das von der Mama.
1: Wir wünschen euch ganz viel Spaß beim Ausprobieren von diesen Ferienpaketen. Die sind wirklich cool und es gibt natürlich den ganzen Tag noch welche bei uns. Wir sagen tschüss an dieser Stelle, Annelie Rienecker.
3: Und Markus Asmus.
1: Wünschen
4: danke,
1: viel
4: tschüss.
1: Und wünschen viel Spaß, Mutti und Emke. Euch auch tschüss.
3: Ciao, ciao.
1: Bleibt noch kurz
3: ciao.
1: Dran, ja?
4: Ja, danke.
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1: Um 9.52 Uhr. Tschüss.

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1: Im Studio Robin Marienfeld, guten Tag. Wie am Himmel, so auch in den Geschäftsbüchern. Der Verband für Hotellerie und Gastronomie DEHOGA in Brandenburg zieht eine durchwachsene Bilanz des bisherigen Sommers. Das wechselhafte Wetter treffe dabei die Betriebe im Land je nach Region unterschiedlich hart. Nach dem schweren Start ins Jahr hofft Olaf Lücke, der Landeshauptgeschäftsführer der DEHOGA, jetzt auf eine Besserung der Lage.
2: Das Jahr hat schlecht begonnen mit dem Winter. Und wenn man schon im Januar, Februar, März, April dann immer ein Umsatzminus im Vergleich zum Vorjahr hat, dann lässt es sich schwer aufholen. Und deswegen hoffen wir natürlich jetzt, dass diese Saison noch Juli, August das noch rausreißt und vielleicht wir noch einen schönen goldenen September und Oktober bekommen.
1: In Schwielowsee wird heute an den Widerstandskämpfer Henning von Tresco erinnert. Bei einer Gedenkveranstaltung in der nach ihm benannten Bundeswehrkaserne. Annette Kufner berichtet.
3: Von Tresco war Generalmajor der Wehrmacht und eine zentrale Figur des militärischen Widerstands gegen den Nationalsozialismus. Er war ab 1941 die treibende Kraft hinter verschiedenen Anschlagsversuchen auf Adolf Hitler. Auch an der Planung des gescheiterten Attentats vom 20. Juli 1944 durch Wehrmachtsoffiziere um Graf von Stauffenberg war er beteiligt. Stauffenberg und drei weitere Personen wurden noch am Tag des Attentats hingerichtet. Um seiner Verhaftung durch die Gestapo zu entgehen und seine Familie zu schützen, beging von Tresco am 21. Juli 1944 Suizid.
1: Niedrigwasser auf der Elbe. Der Pegel liegt bei Wittenberge beispielsweise aktuell bei knapp einem Meter. Während Kanus, Kajaks und Sportboote noch unterwegs sein können, wird es für größere Schiffe eng. Das Wasserstraßen- und Schifffahrtsamt Elbe veröffentlicht deshalb vorerst keine Fahrrinnentiefen mehr für den Prignitzer Abschnitt. Der Grund, es fehlt einfach der Regen. Und Wasser kann hier nicht zusätzlich angestaut werden, sagt Andreas Karls vom WSA Außenbezirk Wittenberge.
4: Es wird zu wenig Wasser eingespeist in die Elbe. Es kommt nichts an von den Flüssen daneben. Die Schmelzwässer im Winter sind ausgeblieben, die uns eigentlich zugute sind, aber dies Jahr nicht. Es ist ja leider so für die Schifffahrt schlecht, aber wir können es nicht ändern. Die Havel ist staugehalten, da kann man ein bisschen spielen mit den Wasserständen. Das Wasser zurückhalten, das geht hier an der Elbe nicht.
1: In Deutschland gibt es aktuell so viele Störche wie noch nie seit Beginn der flächendeckenden Zählungen. Das hat der Naturschutzbund NABU bekannt gegeben. Mehr dazu von Kerstin Reinsch.
5: In dieser Saison habe man bundesweit mehr als 15.000 Brutpaare gezählt, teilte der NABU Berlin mit. Selbst vor 100 Jahren seien die Zahlen nicht so hoch gewesen. Vor einigen Jahrzehnten habe es in Deutschland in vielen Regionen überhaupt keine Störche mehr gegeben. Aber dank gezielter Schutzmaßnahmen sei eine Trendwende erreicht worden. Die meisten Störche gibt es jetzt in Niedersachsen mit mehr als 2.700 Brutpaaren. Brandenburg liegt auf Platz 4 in der Statistik mit knapp 1.300 Paaren.
1: Soweit die Antenne Brandenburg Nachrichten. 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
6: Danke dir, Robin.
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7: Ich glaube, die meisten würden sagen, genau so fühlt sich ein guter Tag an. Ein guter Sommertag. Nicht zu heiß, sondern angenehm für alles, was draußen Spaß macht. Heute wechseln sich Sonne und lockere Quellwolken ab. Vereinzelt ist vor allem im Westen auch mal ein kurzer Schauer möglich. Richtung Oder bleibt es meist trocken. Temperaturen landen heute bei 22 bis 24 Grad. Jetzt sind es 17 in Pritzwalk, 16 in Bernau, 17 Grad in Rangsdorf, 16 Grad auch in Zeesen und 15 Grad in Doberle-Kirchhain. In der Nacht ist es dann locker bewölkt, meistens sogar aber auch klar. Temperaturen landen dann bei 13 bis 9 Grad. Morgen zieht von Norden her Regen auf, später folgen dann weitere Schauer und auch einzelne Gewitter. Temperaturen morgen 19 bis 21 Grad und Donnerstag, da bleibt es auch wechselhaft windig und zeitweise nass.
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7: Vorsicht bitte auf der A10 östlicher Ring Richtung Dreieck Barnim. Hinter Rüdersdorf steht ein defektes Fahrzeug. A15 Richtung A13 im Dreieck Spreewald. Die Überfahrt zur A13 Richtung Dresden ist gesperrt. Da laufen Reparaturarbeiten. Die B1 in Richtung Küstrin-Kietz ist zwischen dem Abzweig nach Seelo und Mannschnow bis 25. September abgeriegelt. Und Stadtverkehr Berlin, da brauchen Sie etwa 10 Minuten Geduld auf der Stadtautobahn zwischen Detmolder Straße und Innsbrucker Platz in beiden Richtungen. Und geblitzt wird unter anderem auf der B96, steht zwischen Zossen und Wünsdorf.
6: auf der Kagler Straße in Lichtenow. Dankeschön an Rainer fürs Bescheid sagen. Und Dankeschön an Frank fürs Bestätigen des Blitzers in Sedlitz, beziehungsweise aus Sedlitz kommt in Richtung Almosen. Weitere Tipps oder Warnungen gehen bitte an die 0331 70 98 101. Danke im Voraus.
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6: Tagchen, schönen Dienstag. Ich könnte das niemals, mein Kater Rio, einfach irgendwo zurücklassen. Der Gedanke, oh, der tut schon richtig weh. Aber trotzdem passiert genau leider das und genau jetzt zu den Sommerferien immer wieder. Warum Menschen sowas tun, ihre Tiere zurücklassen, aussetzen, das hören Sie gleich nach zwei Songs.

0: Nee. Also, auf gar keinen Fall. Ich könnte das nicht. Wenn ich niemanden finden würde, der auf meinen grauen Perserkater Rio aufpasst, dann würde ich eher auf den Urlaub verzichten, als den einfach irgendwo auszusetzen, geschweige denn abzugeben. Trotzdem passiert genau das leider jedes Jahr in den Sommerferien. Tierheime sind voll, manche Tiere werden sogar an Raststätten im Wald oder direkt vorm Tierheim zurückgelassen. Und ich frage mich dann immer, also wie macht man das? Wie bringt man das übers Herz und was geht in diesen Menschen vor? Was sind das für Leute? Die Psychotherapeutin Lisa Woronetzki sagt, so einfach lässt sich das gar nicht beantworten.
1: Ja, also das ist natürlich schon eine komplexe Frage und das wären jetzt garantiert keine Menschen, die man jetzt so auf den ersten Blick vielleicht auf der Straße erkennt und sagt, ja, das sind die typischen Haustieraussetzer. Ich würde behaupten, das sind sehr unterschiedliche Menschen und am häufigsten vermutlich welche, die die Verantwortung unterschätzt haben oder überfordert sind oder vielleicht auch schwierige Entscheidungen vermeiden.
0: Sie hatte selbst schon Menschen in ihrer Praxis, die ein Tier ausgesetzt haben.
1: Überforderung, Trennung, auch ganz viel Scham, die natürlich damit verbunden war. Also ja, die wenigsten Menschen, die stehen dann ja morgens auf und denken, boah, heute tue ich meinem Tier irgendwas Schreckliches an. Ne? Mhm. Die wissen dann ja wahrscheinlich, dass das keine gute Lösung ist, so drastisch dann vorzugehen. Aber gleichzeitig fühlen sich dann ja einige überfordert oder sehen auch keinen anderen Ausweg. Ne? Und dann kennt man vielleicht psychologisch auch so dieses Phänomen, dass Menschen unter Stress eher kurzfristige Entlastung wählen. Also wie werde ich dieses Problem jetzt sofort los? Ne? Und dann geraten die langfristigen Folgen für das Tier erstmal in den Hintergrund.
0: Also wer merkt, dass er mit seinem Haustier überfordert ist, sollte sich frühzeitig Hilfe holen, zum Beispiel bei einem Tierheim oder einem Tierschutzverein, oder?
1: Erstmal bei Freundinnen, Verwandten fragen, zu überlegen, kann ich mir die Verantwortung vielleicht auch teilen oder funktioniert vielleicht sowas wie

Antenne Brandenburg ist hier mit einem Vorsicht aus der Antenne Verkehrsredaktion. Bitte aufpassen, falls Sie auf der A10 dem südlichen Ring in Richtung Dreieck Spreeau unterwegs sind. Zwischen Dreieck Nutetal und Ludwigsfelde West steht ein defektes Fahrzeug. Schnell und aktuell, der Antenne Verkehrsservice. Gute Fahrt.

0: großartiger Song von einer großartigen Band, Depeche Mode, Enjoy the Silence. Schönen Dienstag, es ist 10.30 Uhr.
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2: Mit Sabine Kramm im Studio Prenzlau. Guten Tag. Das Netzwerk Gesunde Kinder Uckermark unterstützt Familien in den ersten Jahren mit ihrem Nachwuchs. Bei regelmäßigen Treffen können sich die Eltern austauschen, Fragen stellen und sich zu Themen wie Ernährung, Schlaf oder Entwicklung der Babys informieren. Das Angebot ist kostenlos und wird in der Uckermark vom Angermünder Bildungswerk in den größeren Städten organisiert. Projektleiterin Jill Groß.
3: Familien sollten herkommen, um einfach in dieser sensiblen Zeit Halt zu finden, sich mit anderen Müttern und Vätern austauschen zu können, dass man manchmal auch vielleicht einfach merkt, hey, mit meinem Problem bin ich nicht allein, es geht anderen auch so. Das schafft einfach einen Raum für Begegnung und gibt einem ein gutes Gefühl. Ich würde gern allen Familien oder auch werdenden Eltern mitgeben, dass wir für alle da sind. Man kann nicht erst zu uns kommen, wenn man Probleme hat. Wir haben ein offenes Ohr. Wir bieten Unterstützung, aber auch einfach einmal ein Freizeitangebot, dass man sich nicht alleine fühlt.
2: Die Deutsche Stiftung Denkmalschutz unterstützt die Restaurierung des Gutshauses Blumberg bei Kaseko. Dank zahlreicher Spenden und Geld von der Lotterie Glücksspirale sollen die Fenster im Südflügel des Gutshausensembles saniert werden. Dorette Kirmse.
4: Die Stiftung spricht von einem Gesamtkunstwerk. Die Gutsanlage habe Herrenhaus, Kirche, Park und Dorf zu einer Einheit verbunden. Sie sei über Jahrhunderte soziales und kulturelles Zentrum des Dorfes und Arbeitsstätte der lokalen Bevölkerung gewesen. Die Anlage sei ein seltenes Beispiel für den Übergang vom Spätbarock zum Klassizismus im ländlichen Preußen. Das Gutshaus Blumberg ist als dreiflügelige Anlage mit Ehrenhof angelegt. Sie verkörpert die typische Verbindung von funktionaler Ökonomie und schlichter Eleganz.
2: Das Land und der Verkehrsverbund Berlin-Brandenburg treiben den Bau von Fahrradparkhäusern an Bahnhöfen weiter voran. Heute wird in Schönefeld eines dieser Parkhäuser in Holzmodulbauweise übergeben. Noch in diesem Jahr folgen weitere dieser Parkhäuser, unter anderem in Angermünde. In dem Pilotprojekt entstehen in gleichartiger Bauweise insgesamt 14 Anlagen in 13 Kommunen. Damit kann das Stellplatzangebot an Bahnhöfen für Fahrräder in Brandenburg nahezu verdoppelt werden.
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2: Heute bleibt es wechselnd bewölkt, aber trocken. 23 Grad bekommen wir maximal wieder. 17 sind's in Angermünde zur Stunde, 19 Grad schon in Templin. Soweit die Meldungen. 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Die Zeit noch, es ist 10.33 Uhr.
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5: Vorsicht bitte auf der A10 südlicher Ring Richtung Dreieck Spreeau. Zwischen Dreieck Nutetal und Ludwigsfelde West steht ein defektes Fahrzeug. Auf der A15 Forst Richtung A13 ist im Dreieck Spreewald die Überfahrt zur A13 in Richtung Dresden wegen Reparaturarbeiten abgeriegelt. Dann bitte aufpassen auf der A113 statt einwärts. Hinter dem Flughafen Berlin-Brandenburg liegt ein Rad auf der Fahrbahn. Im Stadtverkehr Berlin brauchen Sie etwa 10 Minuten Geduld auf der Stadtautobahn zwischen Detmolder Straße und Innsbrucker Platz in beiden Richtungen und geblitzt wird. Unter anderem auf der B96 steht zwischen Zossen und Wünsdorf in Lichtenow auf der Kagler Straße und aus Sedlitz kommend in Richtung Almosen. 0331 70 98 101, die Nummer zur Antenne Verkehrsredaktion. Da können Sie Stau oder Blitzer melden. Lieben Dank im Voraus. Fahren Sie bitte vorsichtig. Und kommen Sie gut an, heute am 21. Juli. Und egal, ob Sie am Schreibtisch sitzen oder sich gerade erst aus dem Bett gepellt haben und frühstücken, hier kommen 3 Songs nonstop für alle, die arbeiten müssen und für die, die frei haben.
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0: Schönen Dienstag. 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

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Hier sind sie, die Fine Young Cannibals mit Johnny Come Home.

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0: Jetzt kommt ein Thema, bei dem wahrscheinlich viele denken, ach ja, das kenne ich doch, habe ich schon 1000 Mal gehört. Ständig reden wir von Schockanrufen, falschen Polizisten oder angeblichen Handwerkern. Und theoretisch ist auch alles klar, ne? Misstrauisch bleiben, auflegen, überhaupt nichts überweisen, nichts rausgeben, keine Leute unangekündigt ins Haus lassen. Trotzdem fallen immer wieder Menschen darauf rein. Und ganz ehrlich, ich habe auch immer gedacht, mir passiert sowas nicht, bis ich selbst mal auf so einen Fake-Shop reingefallen bin. Seitdem weiß ich, diese Maschen funktionieren leider manchmal besser, als man glaubt. Sascha Erler von der Polizei in Cottbus sagt, im Moment gibt's wieder häuft verschiedenste Vorfälle.
1: Bei den falschen Handwerkern, da stellen wir dann auch fest, dass in einer Woche mehrere Versuche gemeldet wurden. Da ist es meistens so, dass jemand unter einem Vorwand reinkommt, er ist Handwerker, ein Rohrbruch, Zählerkasten muss gewartet werden oder die wollen Fenster putzen. Dann kommen die meistens zu zweit oder dritt. Einer lenkt den Bewohner ab und die anderen durchsuchen währenddessen die Zimmer. Und wenn die Handwerker weg sind, stellen dann die Bewohner oft fest, ja, uns fehlen die Wertsachen hier.
0: Und wenn es denn zu solchen Anrufen kommt, solche Schockanrufe, da setzen die Täter ihre Opfer massiv unter Druck, so dass dann viele in dem Moment einfach die falsche Entscheidung treffen.
1: Also es ist tatsächlich so, dass ich letztens erst mit einer Kollegin gesprochen hatte, die mit einem Geschädigten im Gespräch war, der gesagt hat, ja, er kennt die ganzen Präventionshinweise, er weiß, dass diese Betrugsmasche existiert und trotzdem ist er reingefallen, weil es war so überzeugend, es war so glaubhaft, er wurde so unter Druck gesetzt, dass er gar keine Zeit hatte zum Nachdenken und ist am Ende drauf reingefallen.
0: Deshalb gilt lieber einmal zu misstrauisch sein, als später 1000 Euro loszuwerden. Im Zweifel natürlich einfach auflegen und selbst bei der Polizei oder den Angehörigen anrufen, nochmal nachfragen, sich rückversichern. Seien Sie vorsichtig.

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1: Im Studio Robin Marienfeld. Guten Tag. Im vergangenen Jahr sind in Brandenburg so wenige Tiere gewerblich geschlachtet worden wie seit 25 Jahren nicht mehr. Das geht aus neuen Daten des Amts für Statistik Berlin-Brandenburg hervor. Die Hintergründe kennt Daniel Masto.
2: Gleich um fast ein Viertel ist die Zahl der Schweineschlachtungen im Vergleich zum Vorjahr auf rund 799.000 Tiere eingebrochen. Ein historischer Tiefstwert. Normalerweise wird in Brandenburg regelmäßig die Millionengrenze geknackt. Ursache für diesen Niedergang sind vor allem die enorm gestiegenen Produktions- und Energiekosten, gepaart mit immer strengeren Auflagen beim Tierschutz. Viele Landwirte im Land haben die Schweinemast deshalb komplett aufgegeben. Hinzu kommt der veränderte Speiseplan. Der Pro-Kopf-Verbrauch von Schweinefleisch ist seit Jahren rückläufig. Auch bei Schafen und Rindern verzeichnet die Statistik spürbare Rückgänge.
1: Das Land und der Verkehrsverbund VBB treiben den Bau von Fahrradparkhäusern an Bahnhöfen weiter voran. Heute Vormittag wurde eins in Wassmannsdorf eröffnet. Es ist Teil eines Pilotprojektes, bei dem in Holzmodulbauweise insgesamt 14 Anlagen in 13 Kommunen entstehen. Dazu Infrastrukturminister Krumbach.
3: Mit dem Förderprogramm, das wir jetzt haben, können wir über 2.500 neue Fahrradstellplätze schaffen und 1.100 davon auch besonders gesichert. Und das ist tatsächlich eine große Leistung.
1: Auch in Potsdam, Angermünde, Hoppegarten, Sachsenhausen und Blankenfelde sollen dieses Jahr noch gleichartige Modulanlagen errichtet werden. Damit kann das Stellplatzangebot an Bahnhöfen für Fahrräder in Brandenburg nahezu verdoppelt werden. In Schwielosee wird zur Stunde an den Widerstandskämpfer Henning von Treskow erinnert. Die Gedenkveranstaltung findet in der nach ihm benannten Bundeswehrkaserne statt. Von Treskow war Generalmajor der Wehrmacht und eine zentrale Figur des militärischen Widerstands gegen den Nationalsozialismus. Auch an der Planung des gescheiterten Attentats auf Hitler vom 20. Juli 1944 durch Offiziere um Graf von Stauffenberg war von Treskow beteiligt. Immer mehr Kinder in Deutschland werden Opfer von Sexualstraftaten im Internet. Das geht aus einem Bericht hervor, den Bundesinnenminister Dobrindt, BKA-Chef Münch und die Missbrauchsbeauftragte des Bundes Klaus vorgestellt haben. Aus dem Hauptstadtstudio Birte Sönnigsen.
4: Es geht unter anderem um Cyber-Grooming. Täter geben sich hier in sozialen Netzwerken oft als ungefähr gleichaltrig aus, um so das Vertrauen ihrer Opfer zu gewinnen. In vielen Fällen bringen sie die Kinder dazu, ihnen freizügige Fotos zu schicken. Die Behörden gehen allerdings davon aus, dass ein erheblicher Teil der Taten nicht angezeigt wird und damit gar nicht in der Statistik landet. Ein besonderes Problem stellt aus Sicht des Bundeskriminalamtes die zunehmende Verbreitung von Kinder- und jugendpornografischen Inhalten dar. Die Nutzung von KI spielt hierbei eine zunehmend größere Rolle.
1: Soweit die Antenne Brandenburg Nachrichten. 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
5: Meine pinken Petunien auf dem Balkon sehen dieses Jahr richtig gut aus. Die haben so viele Blüten. Wahrscheinlich, weil sie genau das bekommen, was sie mögen. Keine große Hitze und ab und zu mal eine Dusche von oben. Und dann habe ich ja auch noch so ein ausgeklügeltes Bewässerungssystem. Also wirklich richtig, richtig toll. Ein Blütenmeer. Heute gibt's einen perfekten Mix für die Blumen. Freundlicher Mix aus Sonne und Quellwolken. Vereinzelt gibt's im Westen noch einen kurzen Schauer Richtung oder bleibt's meist trocken. Temperaturen landen heute zwischen 22 und 24 Grad. Aktuell sind es zwischen 17 und 19. In der Nacht ist es dann oft klar oder locker bewölkt. 13 bis 9 Grad. Und morgen wird es dann wieder ein bisschen wechselhafter. Von Norden ziehen Regenschauer rein. Später kann es auch mal einzelne kurze Gewitter geben. Temperaturen erreichen 19 bis 21 Grad.
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5: Vorsicht bitte auf der A10 südlicher Ring Richtung Dreieck Spreeau. Zwischen Dreieck Nutetal und Ludwigsfelde West steht ein defektes Fahrzeug. Da bitte mit Vorsicht und Verständnis dran vorbei. Dann auf der A10 westlicher Ring Richtung Dreieck Havelland. Baustellenstau zwischen Großkreuz und Leest. 20 Minuten plus. Bitte aufpassen auf der A15 Richtung Übergang Forst. Zwischen Boblitz und Fettschau liegen Gegenstände auf der rechten Spur. Im Stadtverkehr Berlin brauchen Sie etwa 10 Minuten Geduld. Auf der Stadtautobahn zwischen Detmolder Straße und Innsbrucker Platz betrifft beide Richtungen und geblitzt wird. Unter anderem auf der B96 zwischen Zossen und Wünsdorf, in Lichtenow auf der Kagler Straße und aus Sedlitz kommend in Richtung Almosen. Weitere Tipps oder Warnungen für unseren Antenne-Verkehrsservice gehen bitte an die 0331 70 98 101. Danke im Voraus.
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5: Dienstag, früher Vormittag. Sie sind vielleicht mit dem Kopf noch halb im Wochenende, halb im Büro. Zeit für was mit Haltung. Diese Jungs hier, die waren in den 80ern nicht wie alle anderen. Also nicht so glatt gebügelt. Die haben auch nicht so glatt gebügelten Chartpop gemacht, sondern Musik mit Kopf und Gefühl. Such a Shame jetzt. Das ist ein Song über einen Typen, der sein Leben dem Würfel überlässt. Aber Talk Talk sagen, nee, nimm lieber selbst das Steuer in die Hand. Alles andere wäre echt eine Schande. Und genau das macht auch den Song so stark. Hier kommen sie, anders, ehrlich und mit einem sehr markanten Intro. Talk Talk mit Such a Shame. 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
1: Arta, nur 4 Buchstaben, 2 Silben und trotzdem steckt möglicherweise eine lange Geschichte dahinter. Tim Arta aus Schönefeld ist bei uns in der Leitung. Sie haben gehört, Ihre Vorfahren stammen vielleicht aus Schlesien oder Pommern. Genaueres weiß man nicht. Was wissen Sie denn sonst? Konnten Sie was rausfinden über Arta, über den Namen?
2: Nein, ich bin der Meinung, ich habe es mal gehört als Kind aus Schlesien, von mal, dass wir Großeltern von daher gekommen sind, aber ob es wirklich stimmt, weiß ich nicht.
1: Ein kurzer Name, der viele Fragen aufwirft. Herr Professor Udolf, woher kommt Arta und was bedeutet der Name?
3: Wir können ihn nur lösen mit Hilfe des Internets. Herr Arta, schönen guten Tag. Hallo.
2: Schönen guten Tag.
3: Ihr Name ist sehr selten.
2: Ja.
3: Ich arbeite mit einer Telefon-CD mit 35 Millionen Namen. Der Name Arta 10-mal. Das ist unfassbar wenig. Das macht natürlich die Deutung auch schwierig. Je seltener ein Name ist, umso schwieriger die Deutung. Aber was uns jetzt hilft, die Verlustlisten des Ersten Weltkriegs. Und von diesen Soldaten kennen wir die Herkunftsorte, woher sie gekommen sind. Es gibt eine kleine Spur, die führt südlich von Danzig. Dort ist ihr Name zu finden. Was ist damit passiert? Es gibt ein sehr gutes polnisches Werk. Dort wird ihr Name behandelt und der Autor sagt, es ist eine Polonisierung, aber eines deutschen Namens. Entweder der deutsche Name Art oder aber es ist und halt für wahrscheinlicher Hart. Das H wird dann im Polnischen nicht mehr realisiert, nicht mehr gesprochen. Und das A dort hinten ist eine Polonisierung. Und ich glaube, hart, also kernig, kräftig, ist die Grundlage des Namens.
1: Okay. Kernig, kräftig, aber es klingt doch auch, kann man doch auch so nehmen.
3: Nicht schlecht, ne?
1: Ja. Lieben Dank fürs Mitmachen, Herr Arta.
2: Wow, vielen Dank, ja.
1: Auf Wiederhören, tschüss. Wiederhören.
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1: Man kennt das Phänomen, man weiß im Urlaub meistens gar nicht mehr, was für ein Tag eigentlich ist. Ging mir vorhin ähnlich, obwohl ich noch gar keinen Urlaub habe.
2: Ja.
1: Und das ist schön, wie sie aufpassen. Da hat Norbert gleich angerufen, weil ich habe ja gesagt, ich hätte ja ein Hackepeterbrötchen.
3: Mhm. Nee, heute ist Dienstag und nicht Mittwoch.
1: Da hast du recht, Mensch, stimmt.
2: Markus, oh ja.
3: Also du bist wieder jeden Tag voraus.
1: Ja, stimmt.
3: Dienstag haben wir auch noch nicht.
1: Nee, da müssen wir heute darben.
3: Ja, für Dienstag musst du dir noch was einfallen lassen.
1: Hast du recht. Mal gucken, wann es da einfällt.

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0: Jimmy Stewart. Knock on wood, auf Holz klopfen. Ich klopfe jetzt für Sie hier auch mal auf Holz. Auf dass der Tag so läuft, wie Sie sich das vorstellen. Es wird 11.30 Uhr.
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2: Mit Sabine Kramm im Studio Prenzlau. Guten Tag. Das Netzwerk Gesunde Kinder Uckermark unterstützt Familien in den ersten Lebensjahren ihres Nachwuchses. Bei regelmäßigen Treffen können sich die Eltern austauschen, Fragen stellen zu Themen wie Ernährung, Schlaf oder Entwicklung ihrer Babys. Das Angebot ist kostenlos und wird in der Uckermark vom Angermünder Bildungswerk in den größeren Städten organisiert. Projektleiterin Charlene Franke.
3: Wir bieten unter anderem Krabbelgruppen an, hier in Schwedgard, Angermünde und die Örtlichkeiten. Machen aber auch Kinderwagentreffs in Garz. Die Rollende Rasselbande ist da sehr beliebt. Genau, Elternbildungsangebote wie Yoga am Kind, Erste-Hilfe-Kurse. Es gibt viele vielfältige Angebote, die wir mit den Eltern gemeinsam aussuchen. Und wir möchten halt den Eltern die Möglichkeit geben, auch ihre eigenen Ideen zu bringen.
2: Die Deutsche Stiftung Denkmalschutz unterstützt die Restaurierung des Gutshauses Blumberg bei Kasekow. Dank zahlreicher Spenden und Geld von der Lotterie Glücksspirale sollen die Fenster im Südflügel des Gutshausensembles saniert werden. Die Stiftung spricht von einem Gesamtkunstwerk. Die Dreiflügelanlage sei ein seltenes Beispiel für den Übergang vom Spätbarock zum Klassizismus im ländlichen Preußen. Rund 100 Pferde leben nahezu wild am Rande der Schorfheide. Sie gehören der Stadt Liebenwalde im Landkreis Oberhavel und sind Rückzüchtungen. Die Stadt hatte vor 30 Jahren die ersten Tiere aus einer Notsituation übernommen. Stiftungsvorsitzende Mai Luger zieht eine positive Bilanz.
4: Wir als Stiftung sind sehr glücklich, dass wir diese wundervolle Rasse weiter erhalten können. Und das Besondere an dieser Herde ist, dass sie in einem Familienverband leben mit mehreren Hengsten und somit auch mehreren Familien, was sehr ungewöhnlich ist. Und sie haben relativ wenig Kontakt zu Menschen, leben halt auf sehr viel Hektar Land. Wir haben aktuell 3 verschiedene Herden, die wir auch trennen. Denn aktuell haben wir 19 Fohlen, die in 2026 geboren wurden.
2: Auch an den Schiffshebewerken in Niederfino lebt eine Herde mit 12 Liebenthaler Wildpferden. Die Tiere dienen als Landschaftspfleger und können vor Ort auch besichtigt werden.
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2: Heute bleibt es wechselnd bewölkt, aber trocken. 23 Grad bekommen wir maximal. 18 Grad sind es in Angermünde zur Stunde, 19 schon in Templin und Prenzlau. Soweit die Meldungen, noch der Blick zur Uhr. Es ist jetzt 11.32 Uhr.
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0: Auf der A10 westlicher Ring Richtung Dreikaffeland, Baustellenstau zwischen Großkreuz und Leest. Bitte planen Sie etwa 10 Minuten mehr Zeit ein. Auf der A15 Forst Richtung A13 ist im Dreieck Spreewald die Überfahrt zur A13 Richtung Dresden weiterhin gesperrt. Da laufen Reparaturarbeiten. Und im Stadtverkehr Berlin brauchen Sie etwa 10 Minuten länger auf der Stadtautobahn zwischen Detmolder Straße und Innsbrucker Platz in beiden Richtungen. Und geblitzt wird heute Vormittag unter anderem auf der B96. Steht zwischen Zossen und Wünsdorf, in Lichtenow auf der Kagler Straße und aus Sedlitz kommend in Richtung Almosen. 0331 70 98 101, die Nummer zur Antenne Verkehrsredaktion. Da können Sie Stau oder Blitzer melden, Entwarnung durchgeben, einfach Bescheid sagen beim Antenne Verkehrsservice. Dankeschön im Voraus, gute Fahrt.
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0: Was Sie sich nachher auf Ihr Eis streuseln lassen, bleibt natürlich Ihnen überlassen. Schokoraspeln, Kokosflocken oder ich stehe ja total auf diese kleinen, bunten, diese Mini-Marshmallows. Die finde ich ja total cool. Es ist Eiszeit in Brandenburg. Lassen Sie es sich schmecken. Jetzt erstmal 3 Songs nonstop auf Antenne Brandenburg.

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Manchmal braucht es im Alltag gar nicht so viele Regeln. Einfach nur so ein bisschen Respekt, ein bisschen Rücksicht und andere einfach so behandeln, wie man selbst behandelt werden möchte. Genau darum geht's im The Great Commandment von den Camouflage. Es geht um Systeme oder Herrschende, die Menschen manipulieren, bevormunden und ihre Individualität berauben. Nein, nein, nein, das wollen wir nicht. Einer der größten Deutschen sind die Pop-Hits der 80er. Gehört auf Antenne Brandenburg, es ist 11:52 Uhr.

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1: Im Studio Robin Marienfeld, guten Tag. Die Deutschen essen immer weniger Fleisch. Das bekommen auch in Brandenburg die Schlachthöfe zu spüren. Im vergangenen Jahr sind bei uns im Land so wenige Tiere gewerblich geschlachtet worden wie seit 25 Jahren nicht mehr. Das geht aus neuen Daten des Amtes für Statistik Berlin-Brandenburg hervor. Gleich um fast ein Viertel ist die Zahl der Schweineschlachtungen im Vergleich zum Vorjahr auf rund 799.000 Tiere eingebrochen. Normalerweise wird in Brandenburg regelmäßig die Millionengrenze geknackt. Auch bei Schafen und bei Rindern zeichnet die Statistik spürbare Rückgänge. Die Polizei in Brandenburg warnt vor immer dreisteren Betrugsmaschen. Ob nun falsche Handwerker, falsche Polizisten oder Schockanrufe. Im Moment gibt es einen deutlichen Anstieg solcher Maschen am Telefon. Das sagte der Sprecher der Polizeidirektion Süd, Sascha Erler, Antenne Brandenburg.
2: Wir stellen auch mal fest, es gibt so ein gewisses Grundrauschen an Betrug, was wir immer haben. Und dann kommen so Wellen. Wir gehen ja davon aus, dass da professionelle Täter hinterstehen, die auch in Callcentern arbeiten. Und offensichtlich arbeiten sie gerade unseren Vorwahlbereich ab. Und deswegen verzeichnen wir jetzt einen Anstieg an Betrugsversuchen und auch an tatsächlichen Betrugsfällen hier in der Region.
1: Und dabei werden längst nicht mehr nur Senioren Opfer des Betrugs, sämtliche Altersklassen seien betroffen. Der Rücktritt von Unionsfraktionschef Spahn hat eine neue Debatte über das Thema Leihmutterschaft ausgelöst. Spahn und sein Ehemann sind mithilfe einer Leihmutter in den USA Eltern geworden. In Deutschland ist das verboten. Werner Schoninger, RBB 24.
3: Bildungsministerin Prien äußerte im Portal The Pioneer grundsätzlich Verständnis dafür, dass Kinderlose sich Hilfe im Ausland holen. Die CDU lehne die Praxis aber weiter ab. Grünen-Fraktionschefin Hasselmann forderte im RBB 24 Inforadio eine Bundestagsdebatte zum Thema. Sie verwies auf einen Expertenbericht, den die Ampelregierung in Auftrag gegeben hatte. Darin werde dem Gesetzgeber empfohlen, Leihmutterschaft in bestimmten Fällen zuzulassen. Es sei wichtig, dass der Bericht nicht in der Schublade verschwindet, so Hasselmann.
1: Die Deutsche Bahn betreibt 5.400 Bahnhöfe. Und auf jedem einzelnen von ihnen soll noch in diesem Jahr ein vollständiges Alkoholverbot gelten. Mehr dazu von Frank Eichmann.
4: Es reicht. Genug ist genug. Wir greifen jetzt härter durch, sagt Bahnchefin Palla der Bild. Sie verspricht sich mehr Ordnung und Sicherheit auf Bahnhöfen und in Zügen, mehr Schutz von Mitarbeitern und Reisenden. Bis Mitte Oktober soll das Verbot von Bier, Wein oder Schnaps auf Bahnsteigen und in Bahnhofshallen bundesweit eingeführt sein, bestätigte die Bahn der Deutschen Presseagentur. Durchgesetzt von Bundespolizei und eigenen Sicherheitskräften droht bei illegalem Alkoholkonsum künftig ein sofortiger Platzverweis und im Wiederholungsfall ein dauerhaftes Hausverbot.
1: Soweit die Antenne Brandenburg Nachrichten. 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
5: Brandenburg ist gerade ein echtes Storchenland. Überall klappert's auf den Horsten und die Küken werden von Tag zu Tag größer. Heute gibt's einen freundlichen Mix aus Sonne und Wolken. Nur vereinzelt ist mal ein kurzer Schauer dabei. Die Temperaturen steigen auf 22 bis 24 Grad. Dürfte für die Störche auch ganz angenehm sein, nicht nur für uns Menschen. In der Nacht bleibt's dann meist trocken. Morgen wird's dann an sich wechselhafter mit Regen. Später sind auch einzelne Gewitter denkbar. Da wird das Gefieder dann nass. Die Höchstwerte landen morgen bei 19 bis 21 Grad.
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5: Auf der A10 westlicher Ring Richtung Dreikaffeland gibt's zwischen Großkreuz und Leest Baustellenstau. Sie brauchen 10 Minuten zusätzlich. Auf der A15 Forst Richtung A13 ist im Dreieck Spreewald die Überfahrt zur A13 in Richtung Dresden wegen Reparaturarbeiten weiterhin abgeriegelt. Und im Stadtverkehr Berlin brauchen Sie etwa 10 Minuten Geduld auf der Stadtautobahn zwischen Detmolder Straße und Innsbrucker Platz in beiden Richtungen. Geblitzt wird unter anderem auf der Werner-Seelenbinder-Straße in Schwedt. Dankeschön an Frank fürs Bescheid sagen. In Lichtenow auf der Kageler Straße und aus Sedlitz kommend in Richtung Almosen. Weitere Tipps oder Warnungen gehen bitte an die 0331 70 98 101. Danke im Voraus.
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5: Sie haben in den Sommerferien vielleicht ein bisschen mehr Zeit zum Podcast hören. Deshalb stellen wir Ihnen diese Woche jeden Tag einen Podcast vor, den wir richtig gut finden. Gleich nach zwei Songs gibt's den nächsten Tipp. Heute geht's um ein Album, das Musikgeschichte geschrieben hat. Welches das ist? Gleich.

0: Musik weckt einfach Gefühle. Und manchmal ist die Geschichte hinter einem Album fast genauso spannend wie die Songs darauf. Deshalb gibt's jetzt unseren Podcast-Tipp der Woche. RBB-Podcast-Expertin Katrin Jakob empfiehlt heute den Podcast Meilensteine über Fleetwood Mac und ihr legendäres Album Rumors.
1: Ja, jetzt hast du schon verraten. Es gibt natürlich unglaublich viele tolle Alben, die vorgestellt werden, aber vielleicht nochmal ganz von vorne. Musik auch ein ganz, ganz tolles Podcast-Thema, wie ich finde. Und in Meilensteine geht es um Alben, die Geschichte geschrieben haben und ganze Generationen geprägt haben oder zumindest mal eine Generation. Der Musiker und Moderator Frank König und Musikredakteur Patrick Schütz nehmen sich mit ihrem Team eben jene Meilensteine vor und das in einer Art und Weise, die ich mal als angenehmes Nerd bezeichnen würde. Es ist eine Mischung aus Zeitreise und Bildungspodcast, aber mit vielen tollen Songzitaten und vor allem einer großen Portion Leidenschaft. Und die Bandbreite, ich sagte es gerade schon, ist echt bemerkenswert. Da gibt es solche Bands wie Black Sabbath oder Oasis bis hin zu den Fantastischen Vier oder auch Udo Lindenberg. Und meine Empfehlung, ja, das ist natürlich mein All-Time-Favorite, eins meiner Lieblingsalben von Fleetwood Mac, nämlich Rumors.
2: Da wusste niemand mehr, wer mit wem überhaupt zusammen war. Also das waren alles Situationen, die waren völlig chaotisch. Katharina, du hast ja, glaube ich, sogar so eine kleine Liste gemacht, wer gerade mit wem vor dieser Produktion zusammen war.
3: Ja, ich musste mir so eine kleine Mindmap machen, weil ich irgendwann nicht mehr durchgeblickt habe, wer überhaupt noch mit wem spricht.
1: Der Podcast macht zwar gerade eine Sommerpause mit einem Special, aber der Fundus an Folgen ist unerschöpflich. Bitte hört unbedingt mal rein.
0: 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Und weil es gerade so schön passt, hier sind natürlich Fleetwood Mac mit You Make Loving Fun.

You Make Love and Fun, unser heutiger Podcast-Tipp. Meilensteine über Fleetwood Mac und das legendäre Album Rumours, den finden Sie in ARD Sounds. 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Hier sind jetzt die Smokey mit I'll Meet You at Midnight.

0: Sommerferien, das merkt man im Moment auch auf den Straßen. Es ist einfach deutlich entspannter unterwegs, weniger Verkehr, weniger Stau. Das hat ja auch manchmal was, ne? Ich mag in den Ferien übrigens, dass ich morgens hier vom Sender fast immer direkt einen Parkplatz bekomme. Das klappt sonst eher selten. Und falls Ihnen unterwegs doch was auffällt, ein Stau, eine Sperrung oder irgendwas auf der Fahrbahn, dann rufen Sie gerne an in der Antenne Verkehrsredaktion, zu erreichen unter 0331 70 98 101. So helfen Sie mit, dass alle gut ans Ziel kommen.
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0: Mahlzeit. Schönen Dienstag, schöne Mittagspause. Es wird 12.30 Uhr.
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2: Im Studio Frankfurt-Oder, Sarah Schiwi, guten Tag. Fürstenwalde soll eine neue Schleuse bekommen. Darüber informieren heute Vertreter der Binnenschifferei, der IHK Ostbrandenburg und der Politik in Fürstenwalde. Die Schleuse soll für die Zukunft leistungsfähiger gemacht werden, sagt der Verkehrsexperte der IHK Ostbrandenburg, Guido Noack.
3: Wir haben das Signal bekommen, dass bei der Schleuse Fürstenwalde geplant wird. Das ist heutzutage eine ganz wichtige Voraussetzung, denn hier haben wir eine Schleuse für Schubverbände, die es kaum noch gibt in Deutschland. Das sind diese kleinen Schubverbände mit 60 Metern, die nach und nach alle schon abgewrackt worden sind. Und jetzt haben wir endlich dieses Maß, was in ganz Deutschland üblich ist. Wir können also endlich 110 Meter Schubverbände durch die Oder-Havel-Wasserstraße schicken, was vorher nicht möglich war.
2: Eine effiziente Binnenschifffahrt entlastet langfristig die Straßen und Schienenwege und ist somit wichtig für eine nachhaltige Logistikstrategie, sagt Guido Noack von der IHK weiter. Vor rund 30 Jahren hat die Stadt Liebenwalde die ersten Liebenthaler Wildpferde gerettet. Heute hat sich das Rückzüchtungsprojekt in der Schorfheide fest etabliert. Rund 100 der geschützten Tiere leben inzwischen nahezu wild am Rand des Naturschutzgebiets. Mai Luga von der Liebenthaler Pferdestiftung zieht eine durchweg positive Bilanz.
4: Wir als Stiftung sind sehr glücklich, dass wir diese wundervolle Rasse weiter erhalten können. Und das Besondere an dieser Herde ist, dass sie in einem Familienverband leben mit mehreren Hengsten und somit auch mehreren Familien, was ja ungewöhnlich ist. Und sie haben relativ wenig Kontakt zu Menschen, leben halt auf sehr viel Hektar Land. Wir haben aktuell 3 verschiedene Herden, die wir auch trennen, denn aktuell haben wir 19 Fohlen, die in 2026 geboren wurden.
2: Auch abseits der Schorfheide werden die Tiere erfolgreich eingesetzt. An den Schiffshebewerken Niederfino sorgt eine Herde von 12 Liebenthaler Wildpferden als natürliche Landschaftspfleger für den Naturschutz. In Mühlrose startet heute das Sommernachtskino. Ins Kino unter freiem Himmel lädt das Jugendteam Schlaubetal ein. Gezeigt werden die Filme auf der Wiese im Freibad am Ufer des großen Mühlroser Sees. Den Auftakt heute macht der Klassiker Dirty Dancing. Die Vorstellung beginnt 20.30 Uhr, der Eintritt ist frei. Sitzgelegenheiten müssen mitgebracht werden. Soweit die Nachrichten aus der Region. 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
2: Sonne und Wolken im Wechsel, noch ein bisschen mehr Wolken, das soll sich heute noch ändern. Es soll meist trocken bleiben und geht ein bisschen rauf, 22 bis 25 Grad maximal. Der Wind weht schwach bis mäßig. 12.33 Uhr.
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0: Auf der A10 Westlicher Ring Richtung Dreikafeland gibt es zwischen Großkreuz und Lees Baustellenstau plus 10 Minuten. Und im weiteren Verlauf ist die Autobahn vor Potsdam Nord vorübergehend gesperrt. Bitte bilden Sie eine Rettungsgasse. Auf der A15 Forst Richtung A13 ist im Dreieck Spreewald die Überfahrt zur A13 in Richtung Dresden gesperrt. Da laufen Reparaturarbeiten. Und im Stadtverkehr Berlin brauchen Sie etwa 10 Minuten Geduld auf der Stadtautobahn zwischen Detmolder Straße und Innsbrucker Platz in Richtung Treptow. Geblitzt wird unter anderem in Niemeck auf der B102 Richtung Treuenbrietzen, Tempolimit 60. Dankeschön an Iris fürs Bescheid sagen. Dann in Schwedt auf der Werner-Seelenbinder Straße und in Lichtenow auf der Kagler Straße. Und dann gerade reingekommen, Vorsicht bitte noch auf der B189 Wittenberge Richtung Wittstock-Dosse. Zwischen Wittenberge und Perleberg West liegt ein Spanngurt auf der Fahrbahn. 0331 70 98 101, die Nummer zur Antenne Verkehrsredaktion. Da können Sie Stau oder Blitzer melden. Dankeschön im Voraus. Ich wünsche eine gute Fahrt. 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
1: Diese Woche suchen wir die schönsten Namenslieder, beziehungsweise Sie suchen die schönsten Namenslieder aus. Sie stimmen nämlich ab in der Antenne-App oder auf antennebrandenburg.de. Am Samstag hören Sie dann zwischen 15 und 17 Uhr Ihre Sommer-Top 30. Jetzt geht der nächste Song ins Rennen, und zwar Valerie von Steve Winwood. Der Song ist seiner Freundin Valerie Carter gewidmet, einer talentierten Singer-Songwriterin. Geschrieben wurde der schon 1982. Zum großen Hit wurde er aber erst, als er nochmal neu aufgenommen wurde, und zwar 1987. Hat Valerie einen Platz in ihrer Sommertop 30 verdient? 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Hier ist Steve Winwood mit Valerie.

0: Schönen Dienstag, hier ist Antenne Brandenburg am 21. Juli. Heute wird bei der Tour de France nicht im Pulk gefahren. Heute zählt jeder ganz allein. Es ist Zeitfahren. Mit dabei Max Kanter aus Cottbus. Für ihn ist es die erste Tour de France überhaupt. Und wie läuft's bislang?
1: Ja, ich genieße es einfach hier zu sein. Aber natürlich gibt's auch einige anstrengende Tage. Ja, bisher lief's eigentlich ganz gut. Wir hatten einige sehr gute Resultate, so ich bin eigentlich ganz zufrieden.
0: Heute warten 26 Kilometer gegen die Uhr. Da geht's nur um die eigene Zeit und hoffentlich wieder um jede Menge Leute, die da am Streckenrand stehen und anfeuern.
1: Also ich hatte gehört von einigen Leuten, dass es speziell jetzt die nächsten Tage extrem viele deutsche Fans am Streckenrand stehen werden. So, ich freue mich drauf, kommt zum Rennen, feuert uns an, das gibt uns auf jeden Fall Motivation.
0: Ja, im Moment liegt Max Kanter auf Platz 146 der Gesamtwertung. Mal schauen, was nach dem Zeitfahren heute noch so drin ist, was da noch so geht. Los geht's für ihn um 13.30 Uhr. Zu sehen gibt's das dann ab 14.05 Uhr im Ersten und im Sportshow-Livestream. Jetzt ist es 12.52 Uhr.

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1: Im Studio Robin Marienfeld. Guten Tag. In Berlin und Brandenburg sind im vergangenen Jahr deutlich mehr Fälle von Kindeswohlgefährdung registriert worden als im Jahr davor. Das hat das Amt für Statistik Berlin-Brandenburg mitgeteilt. Landespolitikreporterin Annette Kufner.
2: Insgesamt waren laut Bericht mehr als 33.000 Kinder und Jugendliche betroffen, zwei Drittel in Berlin und ein Drittel in Brandenburg. In Brandenburg ist die Zahl der entsprechenden Verfahren laut Bericht besonders stark angestiegen, im Vergleich zum Vorjahr um fast 28%. In Berlin stieg die Zahl um gut 5% an. In beiden Ländern wurde in jedem sechsten Fall eine akute Gefährdung festgestellt. Häufigste Ursache war demnach Vernachlässigung, gefolgt von psychischer und körperlicher Gewalt.
1: Im vergangenen Jahr sind in Brandenburg so wenige Tiere gewerblich geschlachtet worden wie seit 25 Jahren nicht mehr. Das geht aus neuen Daten des Amtes für Statistik Berlin-Brandenburg hervor. Die Hintergründe kennt Daniel Mastow.
3: Gleich um fast ein Viertel ist die Zahl der Schweineschlachtungen im Vergleich zum Vorjahr auf rund 799.000 Tiere eingebrochen. Ein historischer Tiefstwert. Normalerweise wird in Brandenburg regelmäßig die Millionengrenze geknackt. Ursache für diesen Niedergang sind vor allem die enorm gestiegenen Produktions- und Energiekosten, gepaart mit immer strengeren Auflagen beim Tierschutz. Viele Landwirte im Land haben die Schweinemast deshalb komplett aufgegeben. Hinzu kommt der veränderte Speiseplan. Der Pro-Kopf-Verbrauch von Schweinefleisch ist seit Jahren rückläufig. Auch bei Schafen und Rindern verzeichnet die Statistik spürbare Rückgänge.
1: Der Ausbau der Windenergie auf See hat in Deutschland die Marke von 10 Gigawatt überschritten. Nach Angaben des Bundesverbands Windenergie Offshore sind auf Nord- und Ostsee jetzt fast 1.800 Anlagen in Betrieb. Im vergangenen Jahr haben die Anlagen demnach Energie für rund 8,7 Millionen Haushalte produziert. Die Deutsche Bahn will das Trinken von Alkohol nach und nach in allen 5.400 Bahnhöfen in Deutschland verbieten. Die neue Regel soll nach Angaben des Unternehmens bis Mitte Oktober umgesetzt werden. Zu den Hintergründen Matthias Wetzel.
4: Unmittelbarer Anlass der Pläne ist ein Vorfall am vergangenen Freitag in Baden-Württemberg. Dabei wurde ein Bahnmitarbeiter von einem offenbar stark alkoholisierten Mann angegriffen und verletzt. Grundlage für die Regelung ist das Hausrecht der Bahn. Das Unternehmen schrieb auf RBB-Anfrage, man habe in den vergangenen Monaten mit Alkoholverboten bereits sehr positive Erfahrungen gemacht. Es gebe deutlich weniger Müll und auch die Gewaltkriminalität verringere sich. In Berlin darf bereits seit Mai am Ostbahnhof und am Zoo kein Alkohol mehr auf den Bahnsteigen, Zuwegen und Vorplätzen getrunken werden.
1: Soweit die Antenne Brandenburg Nachrichten. 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
5: Jawohl, und dir einen schönen Feierabend, Robin.
1: Dankeschön.
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5: Sie wollen heute noch was schaffen, ob Hausbau, Tiefbau oder Lego-Bau. Heute ist das Wetter dafür ideal. Es gibt einen freundlichen Mix aus Sonne und Wolken. Im Westen ist auch mal ein kurzer Schauer drin. Richtung Osten bleibt es meist trocken. Die Höchstwerte landen heute bei 22 bis 24 Grad. Aktuell 16 in Cottbus, 17 in Wittstock und 18 Grad in Altdöbern. In der Nacht ist es oft klar oder locker bewölkt und trocken. Erst zum Morgen hin sind im Nordwesten ein paar erste Tropfen möglich. Tiefstwerte in der Nacht 13 bis 9 Grad. Morgen zieht dann von Norden her so ein Regenband auf, es zieht sich also immer mehr zu und vor allem im Norden Brandenburgs und rund um Berlin regnet es zeitweise auch mal ordentlich, also richtig kräftig, kann auch mal ordentlich schütten. Später kommen dann nur noch einzelne Schauer und auch einzelne Gewitter dazu. 19 bis 21 Grad morgen, wieder ein bisschen kühler.
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5: Auf der A10 westlicher Ring Richtung Dreieck Havelland gibt es zwischen Großkreuz und Leest Baustellenstau plus 10 Minuten. Auf der A15 Richtung A13 ist im Dreieck Spreewald die Überfahrt zur A13 Richtung Dresden wegen Reparaturarbeiten weiterhin gesperrt. Im Stadtverkehr Berlin brauchen Sie etwa 10 Minuten Geduld auf der Stadtautobahn zwischen Detmolder Straße und Innsbrucker Platz in Richtung Treptow und geblitzt wird. Unter anderem in Niemegk auf der B102 Richtung Treuenbrietz, in Schwedt auf der Werner-Seelenbinder-Straße und in Lichtenow auf der Kagler-Straße. 0331 70 98 101, die Nummer zur Antenne-Verkehrsredaktion. Können Sie Stau oder Blitzer melden. Dankeschön im Voraus. Gute Fahrt.
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0: 0331 70 98 100. Am Telefon ist Marina aus Potsdam. Hallo Marina, ich hätte hier im Angebot, Tickets.
3: Nehme ich.
0: Ja. Nimmst du alles? Warte, ich sag's dir nochmal. Tickets fürs Waldleuchten im Barfußpark, Saurierpark Germendorf und auch noch Tickets für den Tierpark Kunsterspringen. Und da ist auch noch inklusive Tierfütterung, sogar bei den Wölfen, da kann man dazu gucken. Cool, oder?
3: Super, ja, für meine Enkelkinder.
0: Wie viele sind es denn?
3: Drei.
0: Sind die jetzt verreist in den Ferien auch oder sind die ganze Zeit zu Hause im schönen Brandenburg? Nee, Wie läuft das so ab da?
3: Nee, die verreisen. Also die eine ist schon verreist und die anderen verreisen im August.
0: Ja, aber bis dahin, ne, ist ja noch ein bisschen was. Was machen wir denn heute? Kennst du das auch?
3: Ja, natürlich.
0: Ja, da muss man die Kids immer erstmal entertainen, ne? Herzlichen Glückwunsch. Ja. Ich wünsche euch noch schöne Ferien. Liebe Grüße an die Kids dann. Bitte in der Leitung bleiben.
3: Ja, danke.
0: Jo.
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0: Hier ist Antenne Brandenburg mit dem Vorsicht aus der Antenne Verkehrsredaktion. Bitte aufpassen auf der A13 Richtung Dresden. Zwischen Ortrand und Radeburg liegen Metallteile auf der rechten Spur. Bitte fahren Sie vorsichtig.
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0: Schönen Dienstag, es ist 13.30 Uhr, halb zwei.
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2: Im Studio Frankfurt-Oder, Sarah Schiwi, guten Tag. Die Oder-Havel-Wasserstraße wird für große Schiffe ertüchtigt. Dafür soll in Fürstenwalde eine neue Schleuse gebaut werden. Über die Bauplanung informieren heute Nachmittag Vertreter der Binnenschifferei, der IHK Ostbrandenburg und der Politik in Fürstenwalde. Dazu der Verkehrsexperte der IHK Ostbrandenburg, Guido Noack.
3: Wir haben das Signal bekommen, dass bei der Schleuse Fürstenwalde geplant wird. Das ist heutzutage eine ganz wichtige Voraussetzung, denn hier haben wir eine Schleuse für Schubverbände, die es kaum noch gibt in Deutschland. Das sind diese kleinen Schubverbände mit 60 Metern, die nach und nach alle schon abgewrackt worden sind. Und jetzt haben wir endlich dieses Maß, was in ganz Deutschland üblich ist. Wir können also endlich 110 Meter Schubverbände durch die Oder-Havel-Wasserstraße schicken, was vorher nicht möglich war.
2: Eine effiziente Binnenschifffahrt entlastet langfristig die Straßen- und Schienenwege und ist somit wichtig für eine nachhaltige Logistikstrategie, so die IHK. Gerade in der Ferienzeit beschäftigen sich viele Menschen mit der Frage, wer das Haustier während des Sommerurlaubes betreuen könnte. Wenn Freund oder Nachbarn selbst verplant sind, kommen häufig Tierpensionen in Frage. Was eine gute Tierpension ausmacht, dazu Eva Rönnspies vom Tierschutzverein Berlin-Brandenburg.
4: Eine seriöse Tierpension fällt durch einen ganz wichtigen Punkt auf, und zwar gibt es einen Vor-Ort-Termin. Es findet also ein Kennenlernen statt. Da haben nicht nur Sie die Chance, die Menschen, die Ihr Tier also in den Ferien betreuen, kennenzulernen. Bauchgefühl oder Sympathie entscheiden dann ja auch oft, sondern auch die Personen lernen ihr Tier kennen und können überhaupt einschätzen, passt es hier zu unserem täglichen Ablauf? Können wir den Bedürfnissen dieses einen Tieres überhaupt gerecht werden?
2: Etwa 20 Tierpensionen finden Sie in Ostbrandenburg. Im Museum Eberswalde gehen Ferienkinder heute auf eine kreative Entdeckungsreise. Sie erkunden die Kraft der Pastellmalerei und gestalten eigene Naturbilder. Besondere Ausdrucksmöglichkeiten der Pastellmalerei zeigen die Bilder der Eberswalder Malerin Luise Wiegand. Im Museum Eberswalde ist derzeit eine Sonderausstellung mit Bildern der inzwischen verstorbenen Eberswalderin zu sehen. Die Ausstellung ist noch bis zum 1. August zu sehen. Soweit die Nachrichten aus der Region. 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
2: Die gute Nachricht, es bleibt heute soweit trocken, also gut für alle, die keinen Regen wollen. Falls sie wässern müssen, die Tomatenpflanzen zum Beispiel, dann ist doof, müssen sie selber ran heute. Sonne und Wolken wechseln sich ab bei 22 bis 24 Grad.
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0: Auf der A10 westlicher Ring Richtung Dreikafeland gibt es zwischen Großkreuz und Lest Baustellenstau plus 10 Minuten und im weiteren Verlauf zwischen Brieselang und Dreikafeland auch nochmal 10 Minuten on top. Dann bitte Vorsicht auf der A13 Richtung Dresden zwischen Barut und Starkow, Pannenauto im Baustellenbereich. Auf der A15 Richtung A13 ist im Dreieck Spreewald die Überfahrt zur A13 Richtung Dresden weiterhin gesperrt. Da laufen Reparaturarbeiten. Und im Stadtverkehr Berlin brauchen Sie etwa 15 Minuten Geduld auf der Stadtautobahn zwischen Detmolder Straße und Innsbrucker Platz in Richtung Treptow. Und nach einem Unfall ist im Tunnel Innsbrucker Platz die rechte Spur gesperrt und geblitzt wird. Unter anderem auf der B5 in Richtung Kyritz in Höhe Ponitz. Dankeschön an Eugen fürs Bescheid sagen. Auf der B96 zwischen Zossen und Wünsdorf und in Niemeck auf der B102 Richtung Treuenbrietzen. Weitere Tipps oder Warnungen gehen bitte an die 0331 70 98 101. Lieben Dank im Voraus. Bitte fahren Sie vorsichtig und kommen Sie gut an. 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
1: Jede Woche gibt's ein neues Motto. 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Maria gehört definitiv zu den meistbesungenen Namen der Popgeschichte. Und auch Mixed Emotions haben ihr einen Song gewidmet. You Want Love, Maria, Maria. Das Duo wollte damit ursprünglich sogar so ein bisschen den damaligen Pop-Sound auf die Schippe nehmen, aber am Ende wurde selbst daraus ein totaler Hit. Soll You Want Love, Maria Maria in ihre Sommer-Top 30? 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

Das war's von mir für heute. Hier ist Antenne Brandenburg. Ich bin Monique Ehmke. Und zum Schluss noch eine kleine Nachricht aus dem Hause Ehmke. Kater Rio hat seit kurzem einen neuen Look. Perserkater haben ja jede Menge Fell. Und an den Hinterbeinen, da gilt bei Rio Betreten und Kämpfen verboten. Also musste ich die Tage zur Schere greifen. Jetzt sieht er aus, als hätte er eine viel zu kurze Radlerhose an. Oben flauschiger Löwe, unten zwei Hähnchenschenkel. Ich glaube, er findet's würdelos. Und ich leider ziemlich lustig. Es sieht wirklich lustig und auch ein bisschen niedlich aus. Ich wünsche Ihnen einen schönen Nachmittag. Hier geht's jetzt weiter mit dem Antenne-Nachmittag aus Ihrer Region. Morgen bin ich dann wieder für Sie da. Ab 10. Jetzt ist es 13:52 Uhr.

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1: Im Studio Christian Riedel, guten Tag. In Berlin und Brandenburg hat es im vergangenen Jahr mehr als 33.000 Verfahren wegen möglicher Kindeswohlgefährdung gegeben. Laut Amt für Statistik entfielen 2/3 davon auf Berlin und 1/3 auf Brandenburg. Dort ist die Zahl im Vergleich zum Vorjahr um fast 28% gestiegen, in der Hauptstadt um gut 5%. In beiden Ländern wurde bei jeweils 15% der Fälle eine akute Gefährdung festgestellt. Häufigste Ursache war Vernachlässigung, gefolgt von psychischer und körperlicher Gewalt. Die Polizei in Brandenburg warnt vor immer dreisteren Betrugsmaschen. Ob nun falsche Handwerker, falsche Polizisten oder Schockanrufe, im Moment gibt es einen deutlichen Anstieg solcher Maschen am Telefon. Das sagte der Sprecher der Polizeidirektion Süd, Sascha Erler, Antenne Brandenburg.
2: Wir stellen auch mal fest, es gibt so ein gewisses Grundrauschen an Betrug, was wir immer haben. Und dann kommen so Wellen. Wir gehen ja davon aus, dass da professionelle Täter hinterstehen, die auch in Callcentern arbeiten. Und offensichtlich arbeiten sie gerade unseren Vorwahlbereich ab. Und deswegen verzeichnen wir jetzt einen Anstieg an Betrugsversuchen und auch an tatsächlichen Betrugsfällen hier in der Region.
1: Schwimm- und Freibadbesuche sind deutschlandweit teurer geworden. Das belegen Zahlen des Statistischen Bundesamtes. Rund 3,6% mehr kostete der Besuch letzten Monat im Vergleich zum Juni vor einem Jahr. Damit sind die Schwimmbadpreise stärker angestiegen als die Verbraucherpreise generell. Mehr dazu von Robin Marienfeld.
3: Der Eintritt kostet dieses Jahr mehr. Die Statistiker konnten dafür keine konkreten Gründe nennen. Wie in vielen anderen Branchen dürften aber auch hier Personal- und Stromkosten für die Preiserhöhungen gesorgt haben. In Westdeutschland ist das spürbarer als im Osten. Dort gibt es deutlich mehr Schwimm- und Freibäder, während es bei uns mehr Badeseen gibt. Brandenburg ist bundesweit sogar Schlusslicht, was die Zahl der Bäder angeht. Dementsprechend lang sind teilweise die Fahrtwege zum nächsten Bad. Bis zu 38 Minuten, zum Beispiel im Süden von Teltow-Fleming, bis zu 45 Minuten im Norden der Uckermark. Der Weg zu einem der rund 3000 Seen im Land Brandenburg ist da meist kürzer.
1: Damit ist Brandenburg das Bundesland mit den meisten Seen. 253 von ihnen sind als offizielle Badestellen ausgewiesen. In Deutschland gibt es aktuell so viele Störche wie noch nie seit Beginn der flächendeckenden Zählungen. Das hat der Naturschutzbund NABU bekannt gegeben. Mehr dazu von Kerstin Reisch.
4: In dieser Saison habe man bundesweit mehr als 15.000 Brutpaare gezählt, teilte der NABU Berlin mit. Selbst vor 100 Jahren seien die Zahlen nicht so hoch gewesen. Vor einigen Jahrzehnten habe es in Deutschland in vielen Regionen überhaupt keine Störche mehr gegeben. Aber dank gezielter Schutzmaßnahmen sei eine Trendwende erreicht worden. Die meisten Störche gibt es jetzt in Niedersachsen mit mehr als 2.700 Brutpaaren. Brandenburg liegt auf Platz 4 in der Statistik mit knapp 1.300 Paaren.
1: Soweit die Antenne Brandenburg Nachrichten. 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
5: Hübsch heute. Sonne und Wolken wechseln sich ab. Okay, es sind Quellwolken, aber die bringen heute keinen Regen zu uns in die Region. 22 bis 24 Grad maximal. 22 sind es schon in Gerswalde, 21 in Eichhorst und auch in Freienbrink. Nachts dann lockerer bewölkt der Ostbrandenburger Himmel, teils sternenklar. Bei 13 bis 9 Grad bleibt es also trocken. Morgen am Mittwoch im südlichen Brandenburg morgens noch Sonne. Ansonsten ziehen von Norden her dann doch dicht Wolken rein und die bringen eben vor allen Dingen Richtung Uckermark und Barnim schauerartig Regenbüsse. Tut mir leid, morgen wird sehr durchwachsen, erst am Nachmittag lockert es mal wieder auf, aber dann kommen die Schauer irgendwann im Süden an, bei 19 bis 21 Grad.
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5: Achtung bitte auf der A10, dem südlichen Berliner Ring Richtung Dreieck Werder, in der Überfahrt im Schönefelder Kreuz zur 113 Richtung Berlin liegen Gegenstände auf der Fahrbahn. Baustelle weiterhin auf der A12 Frankfurt-Oder-Berlin zwischen Briesen und Fürstenwalde-West bis Ende November nur eine Spur frei pro Richtung. Landkreis Märkisch-Oderland, hier wird auch seit dieser Woche gebaut. Die Landstraße zwischen Wesendahl und Gielsdorf in beiden Richtungen gesperrt bis Ende des Monats. Hier muss die Fahrbahn erneuert werden. 0331 70 98 101, die Nummer vom Antenne-Verkehrsservice. Geblitzt wird an der A11 Richtung Berlin zwischen Finofurt und Lanke, in Brüssow vor dem Freibad und Blitzer auch in Schwedt-Werner-Seelenbinder-Straße. Eine unfallfreie Fahrt wünsche ich.
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5: Hallo zusammen. Das Fußball-WM-Finale zwischen Spanien und Argentinien haben die meisten von uns geschaut und zum ersten Mal eine Halbzeitshow bei einer Fußball-Weltmeisterschaft gesehen. Auf der Bühne als allererstes Madonna. Music hat sie gesungen, ihren großen Hit aus dem Jahr 2000. Live gesungen hat Madonna leider nicht, nur die Lippen bewegt und dann ja haben Tänzer auf Rollenschuhen Madame umkreist, wie man das von ihr gewohnt ist. Alles kreist um sie. Nein, natürlich nicht. Ist eine tolle. Und hier ist sie mit dem schönsten Sound der 80er. Like a Virgin.

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1: Unser Motto in dieser Woche lautet Schall und Rauch, die schönsten Namenslieder. 50 Stück stehen zur Wahl. Come on Eileen beispielsweise von den Dexys Midnight Runners. Hubert Karr mit seiner Rosemarie.

Sylvias Mother zu den schönsten, aber auch traurigsten Balladen der 70er. Im Song geht es um das Ende einer Beziehung und den vergeblichen Versuch, Sylvia ans Telefon zu kriegen. Denn ihre Mama hebt ab und blockt ab, da Töchterchen Sylvia einen anderen heiraten wird. Ist das einer Ihrer Lieblingsnamenssongs? Dann wählen Sie bitte Sylvias Mother und noch 4 weitere Songs aus. 5 Stück dürfen Sie insgesamt wählen bis Freitagmittag auf antennebrandenburg.de oder in der Antenne Brandenburg App. Und die von allen Hörern gewählten Top 30, die hören Sie dann Samstagnachmittag zwischen 15 und 17 Uhr auf Antenne Brandenburg. Vielleicht eben auch diesen hier, Sylvias Mother von Dr. Hook and The Medicine Show.

0: An dieser Stelle scheint es, der Text des Songs passt perfekt zu Paul Youngs damaliger Situation. Living on a dream ain't easy. Von einem Traum zu leben ist nicht leicht. Love of the Common People war das aus dem Jahr 1983 und damals tatsächlich war das Lied auch recht erfolglos. Der Song war ein Flop, um ganz genau zu sein. Platz 102 oder so in den britischen Charts. Der große Hit heute von Paul Young war früher keiner. Inzwischen ist das aber, und zwar zu Recht, fester Bestandteil hier in der schönsten Musik für Ostbrandenburg. Und damit einmal raus auf die Straßen. Liebe Autofahrer, Vorsicht auf der A11 Stettin Richtung Berlin. Zwischen Pfingstberg und Joachimsthal liegt ein totes Tier auf der rechten Spur. Kommen Sie gut und kommen Sie sicher an.
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0: Wenn Sie bislang dachten, das ist ein gute Laune-Lied von Middle of the Road. Na, weit gefehlt. Die Melodie, der Sound, ja. Aber es geht paradoxerweise um die Vernachlässigung von Kindern. Und der fröhliche Refrain Chappa Chappa Cheep Cheep soll die Vogelgeräusche darstellen, die das Kind hört, während es auf die Rückkehr der Eltern wartet.
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0: Im Studio Frankfurt-Oder, Sarah Schiwi, guten Tag. Die Telefonanlage der Stadtverwaltung Wriezen ist wieder in Betrieb. Seit einem Cyberangriff am vergangenen Freitag war die Verwaltung komplett vom Netz getrennt. Bürgermeister Carsten Ilm zum aktuellen Stand.
2: Es ist ja so, dass bei uns die Wiederherstellung der IT-Systeme mit hoher Priorität verfolgt wird. Und wir haben tatsächlich jetzt einen wichtigen Meilenstein, den wir inzwischen sozusagen erreicht haben. Die Stadtverwaltung ist ab sofort wieder telefonisch erreichbar. Das ist schon mal sehr gut. Und zudem hat die Wiederherstellung der Bildschirmarbeitsplätze begonnen.
0: Für dringende Passangelegenheiten und die Ausstellung von Geburts- oder Sterbeurkunden hilft das Amt Barnim-Oderbruch. Das Netzwerk Gesunde Kinder Uckermark unterstützt Familien in den ersten Jahren mit ihrem Nachwuchs. Bei regelmäßigen Treffen können sich Eltern austauschen, Fragen stellen und sich zu Themen wie Ernährung, Schlaf oder Entwicklung ihrer Babys informieren. Das Angebot ist kostenlos und wird in der Uckermark vom Angermünder Bildungswerk in den Städten organisiert. Projektleiterin Jill Groß.
3: Familien sollten herkommen, um einfach in dieser sensiblen Zeit Halt zu finden, sich mit anderen Müttern und Vätern austauschen zu können, dass man manchmal auch vielleicht einfach merkt, hey, mit meinem Problem bin ich nicht allein, es geht anderen auch so. Das schafft einfach einen Raum für Begegnung und gibt einem ein gutes Gefühl.
0: In Frankfurt-Oder musste die Stadtverwaltung am Vormittag das Rathaus verlassen. Grund war eine Droh-E-Mail, die in der Verwaltung eingegangen war. Die Polizei war im Einsatz und hat nach ersten Untersuchungen das Gebäude wieder freigegeben. Ein Verfahren wurde eingeleitet, um die Hintergründe zu klären und möglicherweise strafrechtliche Maßnahmen einzuleiten, so die Polizeidirektion Ost. Die Deutsche Stiftung Denkmalschutz unterstützt die Restaurierungsarbeiten am Gutshaus Blumberg bei Kaseko. Dank zahlreicher Spenden und Geld von der Lotterie sollen die Fenster im Südflügel des Gutshausensembles saniert werden. Die Stiftung spricht von einem Gesamtkunstwerk. Die Gutsanlage in der Uckermark sei ein seltenes Beispiel für den Übergang vom Spätbarock zum Klassizismus im ländlichen Preußen.
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0: Ein hübscher Sommertag, kein heißer, schreit jetzt nicht nach Badewetter, aber ja, vielleicht okay im Wasser. Scharmützelsee und Co. freuen sich immer über einen Besuch in den Sommerferien. Heute 22 bis 24 Grad warm. Am Wasser. In der Nacht geht's runter auf 13 bis 9 Grad, bleibt trocken, klart sogar auf der Himmel, aber morgen, da wird's eine wolkige Kiste werden und zwar den ganzen Tag über. Immer mal wieder starke Schauer oder auch Gewitter, deshalb auch nur 19 bis 21 Grad.
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0: Achtung, auf der A11 Stettin Richtung Berlin zwischen Pfingstberg und Joachimsthal liegt ein totes Tier auf der rechten Spur. A12 Frankfurt-Oder-Berlin, Dauerbaustelle zwischen Briesen und Fürstenwalde-West bis Ende November noch alles einspurig in jede Richtung. B1 Berlin-Küstrin-Kiez zwischen dem Abzweig nach Seelow und Manschnow bleibt alles abgeriegelt bis zum 25. November. Sie werden umgeleitet über die B112 und die B167. Landkreis Märkisch-Oderland, auch da wird gebaut auf der Landstraße zwischen Wesendahl und Gielsdorf. In beiden Richtungen bis Ende des Monats. Hier wird die Fahrbahn erneuert. Geblitzt wird unter anderem an der A11 Richtung Lanke zwischen Finofurt und Lanke, Richtung Berlin zwischen Finofurt und Lanke, in Brüssow vor dem Freibad und Blitzer auch in Schwedt, Werner-Seelenbinder Straße. Fehlt noch was? Unfall, Liegenbleiber, Tiere auf der Fahrbahn. 0331 70 98 101, die Nummer vom Antenne Verkehrsservice.
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0: Und der schönste Musik von Harry Styles, die kommt gleich ganz aktuell von ihm, American Girls, nach diesem legendären 80er von Billy Idol. Sweet.

0: 11 Minuten nach 2:30, schönen Dienstagnachmittag. Seit heute gelten sie. Neue Förderbedingungen, aber auch neue Fördersätze, wenn Sie klimafreundliche Heizungsanlagen einbauen möchten. Das gilt zum Beispiel für die Wärmepumpe. Die Förderung als Ganzes soll schrittweise reduziert werden. Gleichzeitig wird die Förderung an die Einkommen ausgerichtet. Wenn Sie also wenig verdienen, bekommen Sie einen höheren staatlichen Zuschuss und andersrum. Im Gespräch mit Antenne Brandenburg erklärt uns Energieexperte Joshua Jahn von der Verbraucherzentrale Brandenburg, was das konkret bedeutet.
1: Konkret bedeutet es, dass die maximal förderfähigen Kosten, die sind ein bisschen gesunken. Früher war die Grundlage 30.000 Euro, jetzt sind es nur noch 28.000 Euro. Und dann gibt es eine Grundförderung von 30%, die bekommen alle, die bleibt auch. Und dann gibt es noch zusätzlich dazu ein paar Bonusförderungen.
0: Konkret bedeutet das dann für die meisten Anfragen bei der Verbraucherzentrale?
1: Die meisten Menschen bei uns in der Beratung, die haben vorher eine Förderung von 55% bekommen. Allerdings kriegen die jetzt nicht mehr 55%, sondern die kriegen jetzt nur noch maximal 46%. Und dadurch, dass da auch die maximalen Kosten weniger sind und eben prozentual weniger Förderung sind, bedeutet das für die meisten, wird die Förderung um ungefähr 3.600 Euro jetzt gesenkt. Also die kriegen deutlich weniger als vorher.
0: Die Bundesregierung erhofft sich mit den Änderungen Einsparungen von 2 Milliarden Euro bis zum Jahr 2030. Für den Verbraucher zieht Joshua Jahn deshalb auch eine gemischte Bilanz.
1: Dadurch, dass die Förderung jetzt ein bisschen geringer wird und auch noch weiter sinkt, sind wir da nicht so ganz zufrieden. Was wir natürlich super finden, ist dieser Fokus auf niedrige Einkommen. Allerdings muss man da einschränkend dazu sagen, dass diese Leute sich das oftmals auch gar nicht leisten können, weil die müssen diese 25.000 bis 30.000 Euro, die müssen die erstmal vorstrecken und kriegen dann im Anschluss erst die Förderung. Und eben, wenn ich so ein niedriges Einkommen habe, da bräuchte ich dann irgendwie mindestens noch einen Kredit dazu und diese Menschen kriegen oftmals auch gar keine Kredite. Also da müsste noch eine Lösung für gefunden werden. Und die Förderung und vor allen Dingen auch die Regelung, die sind jetzt noch viel komplexer als vorher. Und da hätten wir uns also deutlich einfachere Lösungen gewünscht.
0: Sagt Joshua Jahn von der Verbraucherzentrale Brandenburg. Die Förderhöhen werden außerdem in den kommenden Monaten und Jahren schrittweise weiter gesenkt. Daher sollten sich Verbraucher wohl beeilen mit dem Einbau.

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Disco-Sound von Donna Summer, I Feel Love aus den späten 70ern am 21. Juli. Heute ist internationaler Umarmt eure Kindertag. Und eine Umarmung tut uns allen gut. Also, hugging, cuddling, umarmen.

0: In Berlin und Brandenburg sind im vergangenen Jahr deutlich mehr Fälle von Kindeswohlgefährdung registriert worden als im Jahr zuvor. Das hat das Amt für Statistik Berlin-Brandenburg mitgeteilt. Annette Kufner berichtet.
1: Insgesamt waren laut Bericht mehr als 33.000 Kinder und Jugendliche betroffen, zwei Drittel in Berlin und ein Drittel in Brandenburg. In Brandenburg ist die Zahl der entsprechenden Verfahren laut Bericht besonders stark angestiegen, im Vergleich zum Vorjahr um fast 28%. In Berlin stieg die Zahl um gut 5% an. In beiden Ländern wurde in jedem sechsten Fall eine akute Gefährdung festgestellt. Häufigste Ursache war demnach Vernachlässigung, gefolgt von psychischer und körperlicher Gewalt.
0: Die Deutschen essen immer weniger Fleisch. Das bekommen auch in Brandenburg die Schlachthöfe zu spüren. Im vergangenen Jahr sind bei uns im Land so wenige Tiere gewerblich geschlachtet worden wie seit 25 Jahren nicht mehr. Das geht aus neuen Daten des Amts für Statistik Berlin-Brandenburg hervor. Gleich um fast ein Viertel ist die Zahl der Schweineschlachtungen im Vergleich zum Vorjahr auf rund 799.000 Tiere eingebrochen. Normalerweise wird in Brandenburg regelmäßig die Millionengrenze geknackt. Auch bei Schafen und Rindern verzeichnet die Statistik spürbare Rückgänge. Nach den tödlichen Schüssen auf 6 Menschen in Stade ist der mutmaßliche Täter in der Untersuchungshaft gestorben. Ein Mitarbeiter des Gefängnisses fand den 45-Jährigen leblos in seiner Zelle in Bremervörde. Das hat das niedersächsische Justizministerium in Hannover mitgeteilt. Angelika Henkel berichtet.
2: Nach dem derzeitigen Stand der Erkenntnisse handelt es sich um einen Suizid, teilte das niedersächsische Justizministerium am frühen Nachmittag mit. Hinweise auf ein Fremdverschulden liegen aktuell nicht vor. Ein herbeigerufener Notarzt konnte nicht mehr helfen. Ermittlungen zu den konkreten Umständen des Todes wurden eingeleitet und laufen derzeit. Die Angehörigen des Toten und der Opfer sind informiert. Der Mann war vor rund 3 Wochen zu einem Termin mit Jugendhilfe und Jugendamt nach Stade geladen worden. Dort soll er dann 6 Menschen erschossen haben.
0: Die Deutsche Bahn will das Trinken von Alkohol nach und nach in allen 5.400 Bahnhöfen in Deutschland verbieten. Die neue Regel soll nach Angaben des Unternehmens bis Mitte Oktober umgesetzt werden. Zu den Hintergründen Matthias Wetzel.
3: Unmittelbarer Anlass der Pläne ist ein Vorfall am vergangenen Freitag in Baden-Württemberg. Dabei wurde ein Bahnmitarbeiter von einem offenbar stark alkoholisierten Mann angegriffen und verletzt. Grundlage für die Regelung ist das Hausrecht der Bahn. Das Unternehmen schrieb auf RBB-Anfrage, man habe in den vergangenen Monaten mit Alkoholverboten bereits sehr positive Erfahrungen gemacht. Es gebe deutlich weniger Müll und auch die Gewaltkriminalität verringere sich. In Berlin darf bereits seit Mai am Ostbahnhof und am Zoo kein Alkohol mehr auf den Bahnsteigen, Zuwegen und Vorplätzen getrunken werden.
0: Soweit die Antenne Brandenburg Nachrichten. 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
5: Bringt Einigkeit nach Ostdeutschland. 22 Grad sowohl in Lindenberg als auch in Berkenbrück, als auch in Liezen. Vielleicht schaffen wir heute noch 24 Grad, mehr werden es aber definitiv nicht. Sonne und Wolken wechseln sich ab, ohne Regen. Auch die Nacht trocken, aber ja, gut erfrischend bei 13 bis 9 Grad. Morgen dann am Mittwoch im südlichen Brandenburg. Erst noch Sonne, ansonsten von der Uckermark, vom Barnim her dichte Wolken. Die bringen dann auch dort in der Region den ersten schauerartigen Regen. Dahinter lockert es erstmal auf, aber es werden morgen immer wieder Schauer und vereinzelt auch Gewitter durchziehen bei maximal 19 bis 21 Grad. Der Wind wird auch ein bisschen stärker wehen.
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5: Grüße auf die Straßen in Ostbrandenburg und wir fangen an mit der A12, der Dauerbaustelle auf. Ja, die wir alle richtig Lust haben. Frankfurt oder Berlin. Hier zwischen Briesen und Fürstenwalde West Bauarbeiten noch bis Ende November. Nur eine Spur frei pro Richtung. Aktuell kommen sie da aber gut durch. Die B1 Berlin Küstrin-Kiez ist auch gesperrt zwischen dem Abzweig nach Seelow und Manschnow. Bis zum 25. September werden sie umgeleitet über die B112 und die B167. Landkreis Oder-Spree, 10 Minuten mehr einplanen zwischen dem Abzweig nach Störitz und Hangelsberg. Es staut sich Richtung Fürstenwalde. Landkreis Märkisch-Oderland, die Landstraße zwischen Wesendahl und Gielsdorf, beidseitig gesperrt bis Ende des Monats. Es wird die Fahrbahn neu gemacht. 0331 70 98 101, die Nummer vom Antenne-Verkehrs. Service. Blitzer stehen an diesem Dienstag an der A11 Richtung Berlin zwischen Finofurt und Lanke. In Eberswalde Blitzer an der B167 statt einwärts vor dem Amtsgericht. Dankeschön an Wolfgang. Und Blitzer außerdem in Brüssow vor dem Freibad. Falls was fehlt, sagen Sie es uns am Antenne-Verkehrsservice. Vielen Dank.
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5: 5:05 am Dienstag vor Ihnen. liegen hoffentlich nur noch wenige Arbeitsstunden und vielleicht liegen vor Ihnen auch nur noch wenige Tage bis zum Sommerurlaub. Ich wünsche es Ihnen. Haben Sie sich verdient.

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0: Das sind 50 Songs, die 30 mit den meisten Stimmen, die spielen wir dann Samstagnachmittag zwischen 15 und 17 Uhr auf Antenne Brandenburg. Und das schöne Motto in dieser Woche lautet Schall und Rauch, die schönsten Namenslieder. Und bei Namen muss natürlich auch eine gewisse Billie Jean dabei sein, die 1982 Michael Jackson besungen hat. In Billie Jean geht es um eine aufdringliche Stalkerin, die fälschlicherweise behauptet, Jacko sei der Papa ihrer Zwillinge. Erst hat sie ihm nur Briefe geschickt, dann folgten aber Drohungen und auch eine Pistole, mit der er sich umbringen sollte. Jacko hat das Ganze musikalisch verarbeitet und einen seiner größten Hits komponiert. Und für den Songtitel standen angeblich mehrere Groupies aus Jacksons Jugend Pate. Gehört Billie Jean für Sie zu den schönsten Namensliedern? Dann wählen Sie die Nummer in die Sommer-Top 30 in der Antenne Brandenburg-App.

Sie haben es ganz schön gut, Antennehörerin Silke aus Altfriedland. Sie hat es gut getroffen heute. Über die Antenne Brandenburg-App hat sie uns ein Foto geschickt und schreibt: Ein Gruß von meiner Terrasse ins Studio. Habt alle einen schönen Tag. Eure Silke. Dankeschön, Silke. Wir wünschen das genauso zurück. Und wenn Sie es sich auch gerade gut gehen lassen können, wie Silke, im Garten, am Wasser oder wo auch immer Sie sind. Wir freuen uns, wenn Sie uns auch mal eine Studionachricht schicken. Direktamente über die Antenne Brandenburg-App. Gerne auch mit Foto oder kurzem Video. Freuen wir uns noch mal mehr.

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0: Maria McKee, Show Me Heaven. Lange nicht gehört, aber da war sie mal wieder in der schönsten Musik für Ostbrandenburg am immer sonniger werdenden Dienstagnachmittag. Gleich 15.30 Uhr.
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0: Im Studio Frankfurt-Oder, Sarah Schiwi, guten Tag. Die Telefone in der Stadtverwaltung Wriezen sind wieder am Netz. Nach einem Cyberangriff am vergangenen Freitag war die Verwaltung schwer erreichbar. Bürgermeister Carsten Ilm zum aktuellen Stand.
2: Es ist ja so, dass bei uns die Wiederherstellung der IT-Systeme mit hoher Priorität verfolgt wird. Und wir haben tatsächlich jetzt einen wichtigen Meilenstein, den wir inzwischen sozusagen erreicht haben. Die Stadtverwaltung ist ab sofort wieder telefonisch erreichbar. Das ist schon mal sehr gut. Und zudem hat die Wiederherstellung der Bildschirmarbeitsplätze begonnen.
0: Für dringende Passangelegenheiten und die Ausstellung von Geburts- oder Sterbeurkunden hilft das Amt Barnim-Oderbruch. Seit heute gelten die neuen Fördergelder für viele moderne Heizungen. Diese fallen geringer aus, sind jedoch stärker nach Einkommen gestaffelt. Gutverdiener erhalten demnach weniger, niedrige Einkommen mehr Zuschuss vom Staat. Das sei sehr bürokratisch und helfe möglicherweise selbst den Geringverdienern nicht, kritisiert Energieexperte Joshua Jahn von der Verbraucherzentrale Brandenburg. Zudem gibt es wieder finanzielle Anreize für moderne Öl- und Gasheizungen. Ein falsches Zeichen, sagt der Experte der Verbraucherzentrale.
3: Das gute Zeichen ist erstmal, dass die Förderung weitergeht, auch wenn die ein bisschen gesenkt wird und dass da auch ein Anreiz gesetzt wird, was aber gerade auch aus der Politik, so die Signale, Klimaschutz steht ein bisschen hinten an. Das ist natürlich nicht so schön. Und da würden wir uns auch wünschen, und da würde ich mir persönlich auch wünschen, einen höheren Fokus drauf zu legen, weil wir haben nicht mehr viel Zeit. Wir wollen bis 2045 klimaneutral werden. Und da jetzt auch noch den Fokus auf neue Öl- und Gasheizung zu legen und Anreize noch zu setzen, dass man sich eine neue Öl- und Gasheizung einzubauen, ist da der völlig falsche Schritt.
0: In Eisenhüttenstadt wurde ein Lasterfahrer mit 1,8 Promille in einer Verkehrskontrolle gestoppt. Er war gestern in der Mittagszeit in der Innenstadt unterwegs. Nach der Blutprobe musste der Lkw-Fahrer seine Fahrzeugschlüssel abgeben. Wegen Trunkenheit im Verkehr wird jetzt ein Ermittlungsverfahren eingeleitet.
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0: Blumenkohlwolken hängen am Ostbrandenburger Himmel und dazu gibt es schlumpfeisblauen Himmel. Also ist eine sehr leckere Angelegenheit. Heute bei 22 bis 24 Grad. Nachts geht's runter auf im Tiefstfall 9 Grad. Bleibt trocken, oft sternenklar. Morgen sieht's anders aus. Morgen eher grau, relativ viel Wind und auch immer wieder Regen, der durchzieht von Nord nach Süd. Bei Temperaturen höchstens zwischen 19 und 21 Grad. Der Donnerstag wird wieder ein bisschen trockener.
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0: Baustelle auf der A12 weiterhin. Frankfurt oder Berlin zwischen Briesen und Fürstenwalde West wird noch bis Ende November mindestens gebaut. Deshalb nur eine Spur pro Richtung frei. B1, Berlin-Küstrin-Kiez. Zwischen dem Abzweig nach Selo und Manschnow wird auch gebaut. Alles abgeriegelt hier. Sie werden umgeleitet über die B112 und die B167. Voraussichtlich bis Mitte September. Damit in den Kreis Märkisch-Oderland. Die Landstraße zwischen Wesendahl und Gelsdorf auch in beiden Richtungen gesperrt. Hier muss die Fahrbahn neu gemacht werden. Sperrung dauert wohl bis Monatsende. Landkreis Oder-Spree zwischen dem Abzweig nach Störitz und Hangelsberg staut es sich Richtung Fürstenwalde. 10 Minuten brauchen Sie mehr. 0331 70 98 101, die Nummer vom Antenne-Verkehrsservice. Geblitzt wird an der A11 in Richtung Berlin zwischen Finofort und Lanke und außerdem in Eberswalde an der B167 stadteinwärts. Blitzer vorm Amtsgericht.
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0: Lkw-Planenschlitzer sind ein leider großes Problem. Immer wieder kommt es auch bei uns in Brandenburg zu Diebstählen, bei denen eben durch das Aufschlitzen der Plane die Ladung entwendet wird. Geklaut wird laut Polizeihauptkommissar Silvio Grabo alles, was den Leuten unter die Finger kommt.
4: Ich sag mal so, von 40 Tonnen Haribo-Ladung bis hin zu Sportschuhen, Fahrrädern, TV-Geräten, es wird alles gestohlen. 1000 Liter Diesel mal 500 Liter Diesel aus den Tanks, das ist alles dabei.
0: Wahnsinn. Unser Antennereporter hat die Streife von Polizeihauptkommissar Grabo heute Nacht begleitet. Was er dabei erlebt hat und ob die Polizei die befassen konnte, das hören Sie nach zwei Songs hier auf Antenne Brandenburg.

0: Da hat er recht. Das ist nicht Amerika hier. David Bowie mit dem schönsten Sound für Ostbrandenburg am Dienstag. Schönen Nachmittag. Überfälle und Ladungsdiebstähle sind schon seit längerem ein großes Problem für Lkw-Fahrer. Deutschlandweit gehen die Schäden durch sogenannte Planenschlitzer und andere Diebe in die Milliardenhöhe. Auch bei uns in Ostbrandenburg gab es in diesem Monat mehrere Lastwagendiebstähle. Antennereporter Robert Schwass hat deshalb mal eine Polizeistreife begleitet und ist auf die Jagd gegangen nach Lkw-Schlitzern.
1: Die A12 ist das Revier von Polizeihauptkommissar Silvio Grabo und seinem Kollegen Frank Huth. Die Beamten der Autobahnpolizei Fürstenwalde gehen nachts auf Streife und nehmen vor allem Rastplätze ins Visier. Denn in Ostbrandenburg wurden zuletzt verstärkt Lkw geplündert.
2: Bei Nachts jetzt hier, dann gehen wir durch die Lkw in Reihen durch, schauen, ob irgendwelche Lkws im Prinzip beschädigt sind, ob sich irgendwelche Personen hier rumtreiben, rumlaufen. Die sprechen wir dann natürlich an. Wenn wir nichts feststellen, fahren wir zum nächsten Parkplatz.
1: Während die Fahrer schlafen, gehen die Täter meist unbemerkt vor. Mit Taschenlampen leuchten die Beamten zwischen die Lkw. An einem Fahrzeug entdeckt Polizeihauptmeister Frank Huth in einer Plane einen kreisrunden Einschnitt.
3: Das ist zur Vorbereitung. Da gucken die Täter rein. Die können das besser abklappen, als wenn er einen geraden Schnitt hat. Deswegen sieht man immer so einen Sichelschnitt. Der ist aber repariert. Von innen geklebt, aber der wurde schon mal geprüft auf Inhalt.
1: Auf dem nächsten Rastplatz kontrollieren Huth und Grabo den Fahrer eines Kleintransporters.
2: Weil er erstens vorne so merkwürdig eingeparkt hat und zweitens sind auch diese Kleintransporter immer anfällig, gerade dafür, dass dort die Sachen verladen werden.
1: Nichts Verdächtiges gefunden, der Fahrer darf weiterfahren. Nicht nur Planenschlitzer seien ein Problem auf Rastplätzen. Oft werden Fahrer direkt beklaut, weil sie nachts ihre Kabine nicht zuschließen. Täter auf frischer Tat zu erwischen, sei kaum möglich.
3: Wir sind nur zu zweit. Wir haben hier, weiß ich nicht, 40 LKWs drauf zu stehen. Ob da jetzt da einer runterkraucht oder dann, wenn wir rauffahren, weg ist, das sehen wir nicht. Wenn jetzt beleuchtet wäre, könnten wir das schon im Vorfeld sehen, ne?
1: Brandenburg-weit zählte die Polizei im letzten Jahr insgesamt 55 Fälle von sogenannten Lkw-Planenschlitzern. Lediglich 20 Ladungsdiebstähle konnten aufgeklärt werden.
0: Das ist wahrlich nicht viel. Hoffen wir, dass sich das in Zukunft ändern wird. Antenne Brandenburg wünscht allen Lkw-Fahrern bei uns in der Region zwischen Schaufeit und Schlaubefertal eine gute, sichere Fahrt.

0: 1983 war es, da hatte Boy George mit seinem Culture Club diesen schönen Hit. Und er ist bis heute einfach nur schön.
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0: Das ist auch eine sehr, sehr schöne Angelegenheit. Immer am guten Morgen Brandenburgs. Montags bis Freitags spielen Sie Musikchef oder Musikchefin. Immer kurz nach 7:30 spielen wir das, was Sie uns vorgeben aus den 80ern. Gerne was von Bruce Springsteen. Hey. John im Duett mit Jennifer Rush. Setti hatten auch großartige Songs damals, genauso wie Def. Mit welchem 80er sind Sie groß geworden? Welcher ist Ihnen besonders ans Herz gegangen und warum? Schreiben Sie es uns über antennebrandenburg.de oder über die Antenne Brandenburg App. Einfach als Studionachricht und am besten vielleicht sogar doch noch als Sprachnachricht. Dankeschön.
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2: Man kennt das Phänomen, man weiß im Urlaub meistens gar nicht mehr, was für ein Tag eigentlich ist. 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
3: Ja.
2: Und das ist schön, wie Sie aufpassen. Da hat Norbert gleich angerufen, weil ich habe ja gesagt, ich hätte ja ein Hackepeterbrötchen.
4: Mhm. Nee, heute ist Dienstag und nicht Mittwoch.
2: Da hast du recht, Ben, stimmt.
3: Markus, oh ja.
4: Also du bist wieder jeden Tag voraus.
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4: Dienstag haben wir auch noch nicht.
2: Nee, da müssen wir heute darben.
4: Ja, für Dienstag musst du dir noch was einfallen lassen.
2: Hast du recht. Mal gucken, was uns da einfällt. Danke, Norbert.
4: Okay.
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1: Im Studio Christian Riedel, guten Tag. Die hohen Schwankungen bei den Spritpreisen machen auch Autofahrern in Brandenburg zu schaffen. Seit dem Wegfall des Tankrabatts Ende Juni sind die Preise für eine Tankfüllung ordentlich gestiegen. Wie die Schwankungen im Laufe des Tages zustande kommen, erklärt Hans-Joachim Rühlemann vom Tankstellenverband Nordost.
2: Wir haben ja jetzt den Nachteil, sage ich einfach mal, zumindest für die Endverbraucher gesehen hat, dass wir um 12 einen hohen Preis halt haben, weil das ist der einzige Preis, der hoch sein kann halt. Von da an darf es ja nur noch bergab gehen und erst am nächsten Tag um 12 Uhr darf der Preis wieder angehoben werden. Das hat grundsätzlich dazu geführt, dass die Mineralölgesellschaften natürlich mit einem sehr hohen Preis halt rangegangen sind, weil sie nicht wissen, wie entwickelt sich der in den nächsten 24 Stunden.
1: Dabei spielt nicht nur der Rohölpreis eine Rolle, sondern beispielsweise auch schwankende Transportkosten, sagt Rühlemann. In Berlin und Brandenburg hat es im vergangenen Jahr mehr als 33.000 Verfahren wegen möglicher Kindeswohlgefährdung gegeben. Laut Amt für Statistik entfielen 2/3 davon auf Berlin und 1/3 auf Brandenburg. Dort ist die Zahl im Vergleich zum Vorjahr um fast 28% gestiegen, in der Hauptstadt um gut 5%. In beiden Ländern wurde bei jeweils 16% der Fälle eine akute Gefährdung festgestellt. Häufigste Ursache war Vernachlässigung, gefolgt von psychischer und körperlicher Gewalt. Die Bundesregierung begrüßt den Vorstoß der Deutschen Bahn, bundesweit ein Alkoholverbot an Bahnhöfen einzuführen. Bedenken gibt es allerdings bei der Frage, wer das Verbot in der Praxis kontrolliert. Innenminister Dobrindt sieht Probleme, wenn das die Bundespolizei machen soll. Aus dem Hauptstadtstudio Jan Zimmermann.
3: Auch wenn er die Pläne der Bahn grundsätzlich begrüße, sei die Frage der Durchsetzung eine problematische, sagte der CSU-Politiker. Er verstehe das Anliegen, würde aber gerne mit der Bahnchefin darüber sprechen, welche Grundlage, welche Informationen oder welche Studien sie dazu hat. Auch die Gewerkschaft der Polizei äußert Zweifel. Sie geht nicht davon aus, dass das Verbot konsequent umgesetzt werden kann. Der Grund: zu wenig Personal. Unterstützung für das Alkoholverbot in Bahnhöfen kommt von Fahrgastvertretern, Gewerkschaften und Branchen.
1: Trotz gegenseitiger Angriffe zwischen den USA und dem Iran ist der iranische Innenminister Momeni in Islamabad eingetroffen. Nach Angaben pakistanischer Sicherheitskreise trifft er dort mit führenden Vermittlern zusammen. Franziska Amler informiert.
4: Der Besuch findet zu einem heiklen Zeitpunkt statt. Momeni war pakistanischen Medien zufolge bereits Montagnacht mit einer hochrangigen Delegation in Islamabad angekommen. Viel dringt von dem Besuch bislang nicht nach außen. Nach Angaben pakistanischer Regierungskreise soll er bereits mit Armeechef Asim Munir zusammengetroffen sein. Zu dem Besuch soll auch ein Gespräch mit Premierminister Shehbaz Sharif gehören. Über Gesprächsinhalte wurde zunächst nichts bekannt.
1: Soweit die Antenne Brandenburg Nachrichten. 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
5: Zwischenhoch Moritz sorgt heute für das ruhige Sommerwetter bei uns im Osten Brandenburgs. Sonne und Wolken ohne nennenswerte dunkle Wolken. Regnen wird es also nicht. 22 Grad in Mescherin und Podelzig, 21 Grad in Mixdorf. Es geht noch runter in der Nacht dann auf 13 bis 9 Grad. Locker bewölkt der Himmel zuerst, in der zweiten Nachthälfte oft sternenklar. Morgen früh am Mittwoch Richtung Südbrandenburg öfters noch sonnig, ansonsten von Norden her dunklere Wolken und die bringen dann tatsächlich auch immer wieder schauerartige Regengüsse. Danach lockert's auf, aber dann ziehen wieder Schauer oder auch Gewitter durch und das bei nur 19 bis 21 Grad. Am Donnerstag dann sehr unbeständig, Freitag überwiegend trocken.
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5: Kommen Sie gut ans Ziel und denken Sie dran, auf der A12 Berlin Richtung Frankfurt-Oder kann es länger dauern. Zwischen Rastplatz Lebiner Heide und Fürstenwalde-Ost dauert es gerade länger, plus 10 Minuten. B1 Berlin Küstrin-Kiez zwischen dem Abzweig nach Seelow und Manschnow kein Durchkommen bis Mitte September. Sie werden umgeleitet über die B112 und die B167. Landkreis Oder-Spree, 10 Minuten mehr mitbringen bitte. Zwischen dem Abzweig nach Störitz und Hangelsberg, es staut sich Richtung Fürstenwalde. Landkreis Märkisch-Oderland, Fahrbahn muss erneuert werden zwischen Wesendahl und Gielsdorf. Darum die Landstraße hier in beiden Richtungen gesperrt bis Ende des Monats. 0331 70 98 101, die Nummer vom Antenne-Verkehrsservice. Geblitzt wird an der A11 Richtung Berlin zwischen Finofurt und Lanke und in Eberswalde B167 stadteinwärts vor dem Amtsgericht. Foto und unfallfreie Weiterfahrt.
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5: Speziell jetzt für alle, die während dieser Sommerferien nicht wegfahren können. Wir machen jetzt einen Kurztrip. In einer Minute geht's nach New York, dann wieder in einer Minute nach Rio und dann nochmal in einer Minute nach Tokio. Das sind Trio Rio mit dem schönsten Sound der 80er. 3,5 Minuten. New York, Rio.

0: Peter Gabriel begleitet Sie auf dem Weg nach Hause. 4:12.
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0: 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Im Lied des Deutschspaniers geht es natürlich wie so oft um Herzschmerz nach einer gescheiterten Beziehung. Aber es geht auch um den optimistischen Blick in die Zukunft. Vielleicht ja Ihr Favorit.
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0: Gehen wir mal auf die Schiene.
1: Sehr geehrte Fahrgäste, es folgt eine wichtige Durchsage.
0: Falls Sie die Strecke Berlin, Frankfurt oder häufiger fahren mit der Bahn, dann wissen Sie, seit dem 10. Juli fahren zwischen Berlin Ostbahnhof und Erkner keine Züge. Und das bleibt so bis zum Ende der Sommerferien, bis zum 24. August. Bis dahin fahren zwischen Ostbahnhof und Erkner lediglich S-Bahnen. Und das bedeutet, Ihre Fahrt dauert deutlich länger. Als wäre das nicht schon nervig genug, kommt schon ganz bald eine komplette Sperrung zwischen Ostbahnhof und Frankfurt oder on top. Meine Kollegin Alina Pröckel hat sich das genau angeschaut. Alina, was kommt auf Pendler zwischen Ostbahnhof und Oderstadt zu?
2: Hier fahren ab Freitag um 21 Uhr bis zum 15. August um 3.20 Uhr keine Züge mehr. Heißt, eine Strecke von gut 80 Kilometern entfällt komplett für den Regional- und Fernverkehr. In der Zeit fahren Ersatzbusse von Frankfurt bis Erkner und zum Flughafen BER. Zwischen Erkner und Berlin fahren S-Bahnen. Was sich aber individuell lohnt, ist ganz abhängig davon, von wo man fährt. Denn es gibt unterschiedliche Routen, die die Strecke abdecken.
0: Dankeschön, Alina. Wir dröseln Ihnen gleich auf, wie es am besten vorangeht ab Freitagabend zwischen Berlin und Frankfurt oder. In 20 Minuten sprechen wir weiter drüber, hier auf Antenne Brandenburg.
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0: In the Navy. Die Village People. Mit dem schönsten Sound der späten 70er, hätte fast ein 80er sein können. 79 war es, ein Riesenhit und bis heute richtig gut und deshalb in der schönsten Musik für Ostbrandenburg zu hören. 16.30 Uhr.
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0: Im Studio Frankfurt-Oder, Sarah Schiwi, guten Tag. Das Niedrigwasser der Oder bremst die Güterschifffahrt aus. Bei Frankfurt-Oder führt der Fluss stellenweise nicht einmal mehr einen Meter Wasser. Frachtschiffe können deshalb vielerorts nicht mehr fahren. Laut Wasserstraßen- und Schifffahrtsamt verkehren Güterschiffe zurzeit nur noch im unteren Odertal zwischen Bielineck und Stettin. Dazu Christian Schenk, Leiter des Schifffahrtsbüros beim Wasserstraßen- und Schifffahrtsamt Oder-Havel.
2: Wir als Wasserstraßen- und Schifffahrtsverwaltung sind mit unserer Flotte nicht mehr in der Lage, die Fahrrinne zu suchen, zu peilen und entsprechend mit Schifferzeichen zu kennzeichnen. Deshalb werden bereits seit dem 18. Mai keine Fahrrinntiefen mehr veröffentlicht.
0: Seit heute gelten die neuen Fördermöglichkeiten für klimafreundliche Heizungen. Diese fallen geringer aus, sind jedoch stärker nach Einkommen gestaffelt. Gutverdiener erhalten demnach weniger, niedrige Einkommen bekommen mehr Zuschuss vom Staat. Das sei sehr bürokratisch und helfe möglicherweise den Geringverdienern nicht, kritisiert Energieexperte Joshua Jahn von der Verbraucherzentrale Brandenburg. Zudem rät er Verbrauchern:
3: Unsere Empfehlung ist auch, sich keine neuen Öl- oder Gasheizungen einzubauen. Die sind zwar bei den Investitionskosten günstiger als so eine Wärmepumpe, deswegen braucht es ja auch diese Förderung und deswegen ist die auch wichtig, dass sie weiterhin in einem hohen Maß zur Verfügung steht. Aber eben langfristig sind Wärmepumpen viel, viel effizienter und bei den Betriebskosten machen die sich sehr schnell bemerkbar und sind eben deutlich günstiger, weswegen unsere klare Empfehlung ist, sich eben keine neuen Öl- und Gasheizungen einzubauen.
0: Die Deutsche Stiftung Denkmalschutz unterstützt die Restaurierungsarbeiten am Gutshaus Blumberg bei Kaseko. Dank zahlreicher Spenden und Geld von der Lotterie Glücksspirale sollen die Fenster im Südflügel des Gutshausensembles saniert werden. Die Stiftung spricht von einem Gesamtkunstwerk. Die Gutsanlage sei ein seltenes Beispiel für den Übergang vom Spätbarock zum Klassizismus im ländlichen Preußen.
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0: Deutlich besser als gestern. Gestern war es doch ein bisschen zu frisch. Heute sommerlich angenehm und trocken. Das wird auch in der Nacht so bleiben mit dem Trockentrend bei 13 bis 9 Grad. Morgen dann ziehen doch immer wieder Schauer durch, da besser einen Schirm dabei haben. Und das bei 19 bis 21 Grad geht so. Donnerstag wird dann so richtig nass und kühl, auch nur so um die 20 Grad. Freitag aber wieder ein bisschen freundlicher.
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0: Aufgepasst, es brennt ein LKW auf der A12 Frankfurt-Oder Richtung Berlin. LKW brennt zwischen Frankfurt-Oder West und Mühlrose. Rechnen Sie bitte in beiden Richtungen mit Sichtbehinderungen durch Rauch. Außerdem auf der A12 Richtung Frankfurt zwischen Rastplatz Lebiner Heide und Fürstenwalde Ost. Stau an der Baustelle plus 10 Minuten. Die B1 Berlin-Küstrin-Kiez auch gesperrt zwischen dem Abzweig nach Seelow und Manschnow. Sie werden umgeleitet über die B112 und die B167. Voraussichtlich bis Mitte September noch. Landkreis Oder-Spree zwischen dem Abzweig nach Störitz und Hangelsberg staut es sich Richtung Fürstenwalde an der Baustelle dort. Und nochmal Kreis Märkisch-Oderland, die Landstraße zwischen Wesendahl und Gelsdorf beidseitig wegen Fahrbahnerneuerungen gesperrt bis Monatsende. 0331 70 98 101, das ist die Nummer vom Antenne-Verkehrsservice. Es blitzt, sagen Sie, an der A11 Richtung Berlin zwischen Finofurt und Lanke und in Eberswalde an der B167, wenn Sie stadteinwärts fahren, vor dem Amtsgericht.
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0: Hi und hallo, Bronski Beats sind auch dabei und ihr Smalltown Boy aus den 80ern. Der schönste Sound zum Nachhause fliegen.

0: Vertigo, so heißt diese Nummer der deutschen Sängerin Tiffany Ares, geboren in Hamburg, und sie hat schon Songs für Tokyo Hotel und den DJ Alle Farben gesungen. Ja, von der werden wir noch öfters was hören. Wir reisen mit dem Zug und im besten Fall hat er vielleicht ein kleines bisschen Verspätung, aber er bringt uns ans Ziel. Da wird sich was ändern. Ab Freitagabend, da kommt es für Pendler zwischen Frankfurt-Oder und Berlin richtig dicke. Von Freitag 21 Uhr an bis zum 15. August morgens kurz nach 3:30. Keine Züge zwischen Frankfurt-Oder und Ostbahnhof. Regional- und Fernverkehr kein Thema, stattdessen fahren Ersatzbusse auf dieser langen Strecke. Zumindest von Frankfurt bis Erkner und zum Flughafen BER. Zwischen Erkner und Berlin S-Bahn. Alina Pröckel aus der Antenne-Redaktion. Warum muss denn diese, ich glaube 80 Kilometer sind es ungefähr, Strecke gesperrt werden?
1: Wortwörtlich hat die Strecke einfach viele Baustellen. Laut Angaben der Deutschen Bahn wird in dem Bereich zwischen Erkner und Ostbahnhof ein Fußgängertunnel gebaut und an Oberleitungen gearbeitet. Ab Freitag soll der neue Bahnhof Hangschleuse fertiggestellt werden, der näher am Tesla-Werk steht. Zusätzlich werden an den Bahnhöfen Berkenbrück, Jakobsdorf und Pilgram die Bahnsteige für den RE1 verlängert, denn manche Züge sind mittlerweile länger als die Bahnsteige selbst.
0: Welche Alternativen gibt's denn?
1: Die Ersatzbusse fahren zu den gewohnten Fahrzeiten meist stündlich. Zwischen Frankfurt und Berlin gibt es die Möglichkeit, über den Flughafen BER zu fahren. Zwischen Berlin und dem Flughafen kommt man dann mit dem Zug weiter. Die Strecke über den BER dauert 1:50. Außerdem fährt stündlich der RE7 zwischen Berlin und Königs Wusterhausen, zwischen Königs Wusterhausen und Frankfurt dann der RB36. Dieser fährt über Storkow, Beeskow und Müllrose. Unterwegs ist man hier zwischen Ostbahnhof und Frankfurt mit dieser Option gut 2 Stunden.
0: Und wenn man nicht in Erkner, Fürstenwalde oder Frankfurt zusteigt?
1: Wer an einem kleineren Bahnhof einsteigt, ist gut bedient mit dem stündlichen Bus zwischen Erkner und Frankfurt mit allen Zwischenhalten. Das dauert natürlich für die gesamte Strecke von Berlin ein Plus von knapp 1,5 Stunden. Alternativ gibt es die Möglichkeit, schneller ans Ziel zu kommen mit einem Expressbus über die Autobahn zwischen Fürstenwalde und Frankfurt. Zusätzlich verkehren 2-mal stündlich Ersatzbusse, die nur zwischen Erkner und Fürstenwalde fahren, mit Halt an allen Unterwegshaltestellen.
0: Mir raucht ein bisschen der Kopf. Das war eine ganze Menge Information. Vielen lieben Dank, Alina, für diese Zusammenfassung. Also studieren Sie bitte vorher, bevor Sie den RE1 brauchen, zwischen Berlin und Frankfurt oder was, wann, wie, wo fährt und wie lange es dauern wird. Auch auf rbb24.de haben wir einen längeren Artikel rund um diese Dauersperrung.

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0: Die Virtuosen an den Saiteninstrumenten. Die Dire Straits, Sultans of Swing. Die schönste Musik für Ostbrandenburg. Am 21. Juli. Nochmal der wichtige Hinweis, liebe Autofahrer, von der A12 Frankfurt-Oder Richtung Berlin. Zwischen Frankfurt-West und Mülrose ist die Autobahn zurzeit gesperrt. Es brennt ein LKW. Rechnen Sie in beiden Richtungen mit Sichtbehinderungen durch Rauch und auch mit Funkenflug. Und ja, stellen Sie sich auf ein bisschen Wartezeit ein. Immer schnell und aktuell, der Antenne-Verkehrsservice, damit Sie sicher ankommen. Ich bin Sarah Schiebi, danke fürs Zuhören, war schön mit Ihnen und das können wir gerne bei Gelegenheit wiederholen, nach meinem Urlaub.
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1: Im Studio Christian Riedel, guten Tag. Brandenburgs Verkehrsminister Krumbach unterstützt das geplante Alkoholverbot auf den rund 5.400 Bahnhöfen in Deutschland. Nach seiner Meinung müsse auch Alkohol in den Zügen selbst tabu sein. Wer reisen will, solle sicher und in Ruhe reisen können, sagte der SPD-Politiker. Für ihn ist der nächste logische Schritt, Alkohol im öffentlichen Nahverkehr komplett zu verbieten, also auch in Regionalzügen, S-Bahnen und Bussen. Wer unbedingt trinken wolle, könne das zu Hause oder in der Kneipe tun, so Krumbach. Die hohen Schwankungen bei den Spritpreisen machen auch Autofahrern in Brandenburg zu schaffen. Seit dem Wegfall des Tankrabatts Ende Juni sind die Preise für eine Tankfüllung ordentlich gestiegen. Wie die Schwankungen im Laufe des Tages zustande kommen, erklärt Hans-Joachim Rühlemann vom Tankstellenverband Nordost.
2: Wir haben ja jetzt den Nachteil, sage ich einfach mal, zumindest für die Endverbraucher gesehen hat, dass wir um 12 einen hohen Preis halt haben, weil das ist der einzige Preis, der hoch sein kann halt. Von da an darf es ja nur noch bergab gehen und erst am nächsten Tag um 12 Uhr darf der Preis wieder angehoben werden. Das hat grundsätzlich dazu geführt, dass die Mineralölgesellschaften natürlich mit einem sehr hohen Preis halt rangegangen sind, weil sie nicht wissen, wie entwickelt sich der in den nächsten 24 Stunden.
1: Dabei spielt nicht nur der Rohölpreis eine Rolle, sondern beispielsweise auch schwankende Transportkosten, sagt Rühlemann. Nach den tödlichen Schüssen auf 6 Menschen in Stade ist der mutmaßliche Täter in Untersuchungshaft gestorben. Ein Mitarbeiter des Gefängnisses fand den 45-Jährigen leblos in seiner Zelle in Bremervörde. Das hat das niedersächsische Justizministerium in Hannover mitgeteilt. Angelika Henkel berichtet.
3: Nach dem derzeitigen Stand der Erkenntnisse handelt es sich um einen Suizid, teilte das niedersächsische Justizministerium am frühen Nachmittag mit. Hinweise auf ein Fremdverschulden liegen aktuell nicht vor. Ein herbeigerufener Notarzt konnte nicht mehr helfen. Ermittlungen zu den konkreten Umständen des Todes wurden eingeleitet und laufen derzeit. Die Angehörigen des Toten und der Opfer sind informiert. Der Mann war vor rund 3 Wochen zu einem Termin mit Jugendhilfe und Jugendamt nach Stade geladen worden. Dort soll er dann 6 Menschen erschossen haben.
1: Mehr Stau und mehr Verletzte auf Berliner Straßen. Mehrere Initiativen ziehen eine negative Bilanz der Verkehrspolitik des schwarz-roten Senats. In einer gemeinsamen Pressekonferenz kritisierten die Initiativen Baumentscheid, der VCD Nordost und der Verkehrsentscheid vor allem die zuständige Senatorin Bonde. Finn Dressler fasst zusammen.
4: Die Initiativen werfen Bonde vor allem vor, Radwege langsamer ausgebaut und die Ziele für längere Tram- und U-Bahn-Strecken aus dem Koalitionsvertrag nicht erreicht zu haben. Dabei seien auch die Autofahrenden nicht gut weggekommen, sagt Oliver Kollmann vom Verkehrsentscheid. Sie stünden heute rund 1/4 mehr im Stau, obwohl die CDU 2023 im Wahlkampf versprochen habe, die Situation für die Autofahrenden zu verbessern.
1: Soweit die Antenne Brandenburg Nachrichten. 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
5: Die Wolken machen es der Sonne heute wirklich schwer. Hier und dort hat sie es aber immer wieder geschafft. Auch über Potsdam ist es jetzt sonnig. Vereinzelt sind gleichzeitig aber auch noch einzelne Schauer möglich. Das wechselhafte Geschehen mit Temperaturen von 22 bis 24 Grad. Aktuell 21 in Cottbus und Rathenow, 22 in Bad Lebenwerda und Nauen, 23 Grad in Neuruppin und Münchenberg. Zum Abend lösen sich die Wolken dann wieder auf. Die Nacht wird teilweise sternenklar bei kühlen 9 bis 13 Grad. Und morgen der Mittwoch, anfangs noch ein klarer Himmel, der aber schnell zuzieht. Ab mittags erwarten uns Regen und einige Schauer, die den Rest des Tages anhalten. 19 bis 22 Grad.
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5: Achtung auf der A2 Berlin Richtung Magdeburg. Zwischen Berlin und Cäsar steht an der Baustelle ein Pannenauto auf der rechten Spur und das heißt für Sie 45 Minuten Stau. A12 Frankfurt oder Richtung Berlin. Zwischen Frankfurt West und Mühlrose ist die Autobahn gesperrt. Dort brennt ein LKW. Rechnen Sie auch in Richtung Frankfurt mit starker Rauchentwicklung und Funkenflug. Dann A12 Berlin Richtung Frankfurt-Oder, 10 Minuten Stau zwischen Rastplatz Liebiner Heide und Fürstenwalde Ost. Im Stadtverkehr Berlin brauchen Sie etwa eine Viertelstunde Geduld auf der Stadtautobahn zwischen Detmolder Straße und Innsbrucker Platz in Richtung Treptow. Vorsicht auf dem Berliner Stadtring, A100 Richtung Treptow, Impritzer Tunnel, ein Pannenlaster im Weg. Und geblitzt wird unter anderem auf der A24 zwischen Pritzwalk und Mainburg bei Tempo 60 im Baustellenbereich, in Frankfurt auf der Rathenaustraße in Richtung am Klingetal, gleich hinter der Bahnbrücke, den hat Carsten entdeckt und gemeldet. Und Wolfgang sagt, in Döbrig auf der Spreebrücke steht auch ein Blitzer. Vielen Dank allen, die angerufen haben. Weiterhin gute Fahrt. Und auch Sie können sich melden unter 0331 70 98 101. Dankeschön.
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5: Für den Weg nach Hause oder auch einfach mal zum Entspannen in den Sommerferien haben wir heute einen ganz tollen Podcast-Tipp. Da geht's nämlich um Musik, um Alben, die Geschichte geschrieben haben, die Generationen geprägt haben, um Künstler, ihr Leben und auch den ein oder anderen Skandal. Absolut empfehlenswert, sagt meine Kollegin Katrin Jakob.
6: Es ist eine Mischung aus Zeitreise und Bildungspodcast, aber mit vielen tollen Songzitaten und vor allem einer großen Portion Leidenschaft. Da gibt's solche Bands wie Black Sabbath oder Oasis bis hin zu den Fantastischen Vier oder auch Udo Lindenberg.
5: Also einfach mal reinhören in die Meilensteine. Mehr dazu finden Sie auf antennebrandenburg.de. Und die schönste Musik, die gibt's ja auch immer bei uns. Jetzt mit Jump von den Pointer Sisters.

0: die schönste Musik auf Antenne Brandenburg und da dreht sich in dieser Woche bei uns alles um Kaylee, Josephine, Sarah, Billie Jean, Mandy oder Maria.
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0: In unserem Sommer Top 30 ist nämlich das Motto Schall und Rauch, die schönsten Namenslieder. Aus unseren Vorschlägen wählen Sie online Ihre Lieblingshits aus und die spielen wir dann am Samstag ab 15 Uhr. Ich bin ja gespannt, wer Ihre Nummer 1 sein wird. Vielleicht ja Shaken Stevens mit einer seiner Angebeteten. Shaken Stevens, der hatte ja jede Menge Frauen, zumindest in seinen Songs. Justine, Marie-Marie oder auch Shirley. Aber einer seiner bekanntesten Rock'n'Roll-Hits ist eben der hier, Oh Julie aus den 80ern.

Shaken Stevens. Einer unserer Vorschläge für die Sommer-Top 30, aber wir haben ja noch 49 andere Songs. Gerne reingucken mit Abstimmen auf der Antenne-App und auf antennebrandenburg.de. Dankeschön.

0: Die schönste Musik auf Antenne Brandenburg, gleich mit einer Rock'n'Roll-Powerfrau, die es allen gezeigt hat, die von ihr nichts wissen wollten. Als Joan Jett nämlich mit der Musik anfing, bekam sie eine Absage nach der anderen von den Plattenfirmen. Zu laut, zu wild, zu rotzig hieß es. Also hat sie ganz stur ihr eigenes Ding durchgezogen. Mit ihrem Produzenten hat sie ihr Debütalbum im Alleingang gemacht, nach den Shows die Platte aus dem Kofferraum ihres Autos verkauft. Und siehe da, die Hartnäckigkeit hatte Erfolg. Endlich gab es den ersehnten Plattenvertrag. Und dann kam I Love Rock'n'Roll 1981. Der Rest ist, glaube ich, Musikgeschichte. Und die Nummer dürfen Sie gleich nochmal ganz laut drehen und mitgrölen. Also ich mache das. Aber keine Sorge, ich lasse das Mikro zu.
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0: Neue Musik von Olivia Rodrigo, Drop Dead, und es wird 17.31 Uhr.
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2: Im Studio Frankfurt-Oder, Sarah Schiwi, guten Abend. Am Frankfurter Landgericht ist heute ein 42-jähriger Mann aus Storkow wegen schweren sexuellen Missbrauchs verurteilt worden. Das Gericht sah es als erwiesen an, dass der Vater 2023 und 2024 an seiner leiblichen Tochter sexuelle Handlungen vorgenommen hat. Das Frankfurter Landgericht hat eine Gesamtfreiheitsstrafe von 3 Jahren und 6 Monaten verhängt. Der Mann wird des schweren sexuellen Missbrauchs von Kindern in Tateinheit mit Vergewaltigung und sexuellem Übergriff sowie Missbrauch von Schutzbefohlenen verurteilt. Er soll die Taten gefilmt sowie Dritten zur Verfügung gestellt haben. Deshalb wird er auch wegen des Verbreitens kinderpornografischer Inhalte für schuldig gesprochen. Das Niedrigwasser auf der Oder bremst die Güterschifffahrt aus. Laut Wasserstraßen- und Schifffahrtsamt verkehren Güterschiffe derzeit nur noch im unteren Odertal. Dazu Christian Schenk, Leiter des Schifffahrtsbüros beim Wasserstraßenschifffahrtsamt Oder-Havel.
3: Die Fahrt auf der Oder ist weiterhin auf eigene Gefahr möglich. Es ist aber so, dass wenn man sich dann festfährt, eben das Problem besteht, dass auch nicht geholfen werden kann, da eben selbst wir mit unserer Technik und unserer Flotte nicht den Havaristen erreichen würden.
2: 13 Musikprojekte aus Ostbrandenburg bekommen Fördergelder vom Ministerium. Es sind Projekte im Bereich Neue Musik und Jazz. Eine Jury hat das entschieden. Volker Michael hat Einzelheiten.
4: 5 der ausgewählten Projekte sind in Ostbrandenburg beheimatet. Viele Veranstaltungen haben bereits stattgefunden. Zum Beispiel das Festival Klingende Gärten im Naturpark Barnim. Dort gab es unter anderem ein Konzert mit Kompost als Echoraum für die Gleichzeitigkeit von Verfall und Erneuerung. Im Oktober geht es mit der Reihe Neue Musik im Hof Quilo in Falkenhagen in der Uckermark weiter. Dort spielt regelmäßig das Ensemble Quilo, das bereits einen Echo-Klassikpreis gewonnen hat. Quilo sucht mit seinen Klangexperimenten die Begegnung mit den Menschen vor Ort.
2: Weitere Projekte kommen aus Eberswalde, Zepernick und Groß-Friedenwalde. Bis Ende September können die neuen Anträge abgegeben werden. Soweit die Nachrichten aus der Region. 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
2: Die Sonne verabschiedet sich allmählich, versteckt sich hinter den Wolken und die Temperaturen, die sind angenehm. Fenster runterkurbeln, falls Sie im Stau stehen, um die 20 Grad immer noch. In der Nacht 13 bis 9 Grad. Je älter die Nacht, umso sternenklarer wird sie. Morgen Regen auch dabei bei 19 bis 21 Grad.
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0: Achtung auf der A2 Berlin in Richtung Magdeburg. Zwischen Wollin und Ciesa steht ein Pannenauto in der Baustelle und blockiert die rechte Spur, dadurch 45 Minuten Stau. A12 Frankfurt-Oder Richtung Berlin. Zwischen Frankfurt-West und Mühlrose ist die Autobahn gesperrt. Hier brennt ein LKW. Rechnen Sie auch in Richtung Frankfurt mit starker Rauchentwicklung und Funkenflug. A12 Berlin Richtung Frankfurt-Oder konkret. Zwischen Rastplatz Lebiner Heide und Fürstenwalder Ost gibt es 10 Minuten Stau. Landkreis Uckermark zwischen Afrika und Abzweig nach Wilmine ist die Straße in beide Richtungen gesperrt nach einem Unfall im Baustellenbereich. Landkreis Oberhavel zwischen Teerofen und Sachsenhausen gibt es nach einem Unfall in beide Richtungen Einschränkungen. Vorsicht im Landkreis Havelland, Hauptstraße bei Elstal. Zwischen Elstal und der B5 liegt immer noch der Kies auf der Fahrbahn. Und geblitzt wird unter anderem auf der A12 in Richtung Frankfurt an der Ausfahrt Storkow. Danke Amelie und Carina, beide haben sie den gleichzeitig entdeckt. In Frankfurt auf der Rathenaustraße in Richtung am Klingetal, gleich hinter der Bahnbrücke ein Blitzer, und in Döbrig vor der Spreebrücke. Wir wünschen gute Fahrt.

0: Der King, Elvis Presley mit Suspicious Minds. Hier ist Antenne Brandenburg am frühen Dienstagabend. Ich staune ja immer wieder, wie die Leute mit Vollgas über die Autobahn düsen, wie manche an der Ampel einen Kavalierstart vom Feinsten hinlegen und versuchen, wie mit einem Rennauto von 0 auf 100 in 2 Sekunden zu kommen. Und das bei den Spritpreisen, ganz ehrlich, ich finde die stabil. Probiere so spritsparend wie möglich zu fahren im Eco-Modus, denn die Preise an den Tankstellen, die können ja locker mal um die 20 Cent schwanken im Laufe des Tages, liegen meistens über 2 Euro pro Liter. Und ein Ende der Preisspirale ist bislang nicht in Sicht. Antenne-Reporterin Sabine Löbrig hat mal nachgefragt, weshalb das so ist und hat auch etliche getroffen, denen es anscheinend so geht wie mir.
1: Frustriert und verärgert, so könnte man die Stimmung momentan bei vielen Kunden an der Zapfsäule beschreiben. Vor allem bei denen, die aufs Auto angewiesen sind.
2: Wir sind aber gezwungen zu tanken. Ich würde ja lieber mein Auto hinstellen und würde nicht fahren, wenn die Nahverkehrsmittel funktionieren würden. Aber die kommen gar nicht weg.
1: Den Ärger der Kunden kann Hans-Joachim Rühlemann vom Tankstellenverband Nordost zwar durchaus nachvollziehen, aber in Deutschland gelte jetzt das Österreich-Modell an den Tankstellen. Danach dürfen die Spritpreise einmal am Tag, nämlich um 12 Uhr, erhöht werden.
3: Weil das ist der einzige Preis, der hoch sein kann. Halt. Von da an darf es ja nur noch bergab gehen und erst am nächsten Tag um 12 Uhr darf der Preis wieder angehoben werden. Das hat grundsätzlich dazu geführt, dass die Mineralölgesellschaften natürlich mit einem sehr hohen Preis halt rangegangen sind, weil sie nicht wissen, wie entwickelt sich der in den nächsten 24 Stunden.
1: Und dabei spielt nicht nur der Rohölpreis eine Rolle, sagt Rühlemann, sondern beispielsweise auch unterschiedlich hohe Transportkosten. Psychologen gehen davon aus, dass sich die Menschen an langsam steigende Preise gewöhnen, auch weil Senkungen zwischendurch den Eindruck erweckten, dass es nun wieder billiger wird. Tatsächlich niedriger sind die Preise im Nachbarland Polen, oft bis zu 60 Cent unter unseren.
4: Wenn Sie unsere Preise sehen, lohnt sich das auf jeden Fall.
5: Ich komme aus dem Raum Mittenwalde und ich tanke seit 5 Jahren in Polen. Also ich fahre alle 14 Tage auf jeden Fall regelmäßig hin.
6: Wir verbinden es einfach mit dem Ausflug und weil wir auch noch auf dem Markt fahren hier.
1: Um nicht nur Diesel oder Super, sondern auch Butter, Fleisch und Käse günstiger einzukaufen.
0: Ja, lohnt sich aber nur für die, die nahe der Grenze wohnen. Alle anderen müssen eben kurz vor 12 wieder Schlange stehen.

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0: Heute wieder einiges los auf den Straßen. Achtung, Autofahrer auf der A12 Berlin in Richtung Frankfurt-Oder. Zwischen Friedersdorf und Storkow liegen Reifenteile. Außerdem gibt es Behinderungen durch das entsprechende Pannenauto auf der Standspur. Wir wünschen allen unterwegs eine gute und sichere Fahrt. Und wenn Sie was sehen, Blitzer, Unfall, Stau, gerne melden beim Antenne-Verkehrsservice unter 0331 70 98 101. Dankeschön. Es ist 17.54 Uhr.
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1: Im Studio Christian Riedel, guten Abend. Im vergangenen Jahr sind in Brandenburg so wenige Tiere gewerblich geschlachtet worden wie seit 25 Jahren nicht mehr. Das geht aus neuen Daten des Amts für Statistik Berlin-Brandenburg hervor. Die Hintergründe kennt Daniel Mastu.
2: Gleich um fast ein Viertel ist die Zahl der Schweineschlachtungen im Vergleich zum Vorjahr auf rund 799.000 Tiere eingebrochen. Ein historischer Tiefstwert. Normalerweise wird in Brandenburg regelmäßig die Millionengrenze geknackt. Ursache für diesen Niedergang sind vor allem die enorm gestiegenen Produktions- und Energiekosten, gepaart mit immer strengeren Auflagen beim Tierschutz. Viele Landwirte im Land haben die Schweinemast deshalb komplett aufgegeben. Hinzu kommt der veränderte Speiseplan. Der Pro-Kopf-Verbrauch von Schweinefleisch ist seit Jahren rückläufig. Auch bei Schafen und Rindern verzeichnet die Statistik spürbare Rückgänge.
1: Brandenburgs Verkehrsminister Krumbach unterstützt das geplante Alkoholverbot auf den rund 5.400 Bahnhöfen in Deutschland. Nach seiner Meinung müsse Alkohol in den Zügen selbst auch tabu sein. Wer reisen will, solle sicher und in Ruhe reisen können, sagte der SPD-Politiker. Für ihn ist der nächste logische Schritt, Alkohol im öffentlichen Nahverkehr komplett zu verbieten, also auch in Regionalzügen, S-Bahnen und Bussen. Wer unbedingt trinken wolle, könne das zu Hause oder in einer Kneipe tun, so Krumbach. Die Telefonanlage der Stadtverwaltung Wriezen ist wieder in Betrieb. Seit einem Cyberangriff am vergangenen Freitag war die Verwaltung komplett vom Netz getrennt. Martina Rohlke mit dem aktuellen Stand.
3: Bürgermeister Carsten Ilm sagte zum aktuellen Stand der technischen Anbindung, wir haben einen Meilenstein erreicht und die Wiederherstellung der Bildschirmarbeitsplätze begonnen. Wichtig ist natürlich auch, dass die Telefone wieder in Betrieb sind. Für dringende Passangelegenheiten und die Ausstellung von Geburts- oder Sterbeurkunden hilft das Amt Barnim-Oderbruch aus. Die Ermittlungen zum Hintergrund des Hackerangriffs leitet das Landeskriminalamt. Bisher ist nicht bekannt, dass Daten in falsche Hände geraten sind.
1: Der deutsche Radprofi Florian Lipowitz hat bei der Tour de France nach einem schweren Sturz aufgegeben. Der Vorjahresdritte kam während des Einzelzeitfahrens der 16. Etappe in Tournon-les-Bains zu Fall und fuhr bei hoher Geschwindigkeit in einer Absperrung. Von der Strecke berichtet Holger Gerska.
4: Aus dem Zeitfahrdrama ist eine Tragödie geworden, eine sportliche für Florian Lipowitz, der hier lange auf einem tollen Weg war, mit der viertbesten Zwischenzeit gestoppt wurde und in der Abfahrt in Richtung Ziel schwer stürzte in einer Rechtskurve. Fahrfehler des Vorjahrsdritten der Tour de France. Er rutschte mit der Schulter gegen eine Bordsteinkante. Es gab zwar eine Abpolsterung, aber die stand überhalb der Bordsteinkante und nicht vor derselben. Und so konnte er nicht wieder zurück aufs Rad. Er lag lange am Boden und dann haben sie ihn nach 4 Minuten in einen Krankenwagen gebracht.
1: Der Etappensieg ging an den Belgier Remco Evenepoel. Soweit die Antenne Brandenburg Nachrichten. 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
5: Bleibt wechselhaft in diesem Sommer. Heute setzt sich die Sonne immerhin mal durch. Nach vielen Wolken von Norden her klart es immer weiter auf. Die Temperaturen aktuell 21 Grad in Potsdam und Luckenwalde, 22 Grad in Stechlin und Schönefeld, 23 Grad melden Neuruppin und Lenzen. Am Abend klart der Himmel auf. Nachts sind Sterne zu sehen. Die Temperaturen sinken auf 13 bis 9 Grad. Und morgen früh ist es zunächst noch klar und sonnig. Sieht also gut aus. Im Laufe des Tages ziehen aber ganz schnell wieder Wolken auf. Schon ab dem Vormittag bildet sich eine dichte Wolkendecke mit Regen und teils kräftigen Schauern. Dann wird es auch etwas abkühlen, 19 bis 22 Grad maximal.
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5: Achtung auf der A2 Berlin in Richtung Magdeburg. Zwischen Wohlin und Ciesa steht immer noch das Pannenauto auf der rechten Spur in der Baustelle. 45 Minuten Stau unverändert. Gute Nachricht aber von der A12, Frankfurt oder Richtung Berlin. Zwischen Frankfurt West und Mörose ist wieder eine Spur frei. Die Feuerwehr ist im Einsatz. Stau ab Grenzübergang Frankfurt plus 30 Minuten. Vorsicht auf der A12 Berlin Richtung Frankfurt-Oder. Zwischen Friedersdorf und Storkow liegen Reifenteile. Und es gibt Behinderungen durch das Pannenauto auf der Standspur. Im weiteren Verlauf Richtung Frankfurt-Oder zwischen Rastplatz Lebiner Heide und Fürstenwalde Ost ebenfalls 10 Minuten Stau. Landkreis Oberhavel zwischen Teerofen und Sachsenhausen gibt es nach einem Unfall in beide Richtungen Behinderungen. Und geblitzt wird unter anderem auf der A12 in Richtung Frankfurt an der Ausfahrt Storkow, als wäre da noch nicht genug los. In Frankfurt auf der Rathenowstraße in Richtung am Klingetal gleich hinter der Bahnbrücke. Wir wünschen Ihnen gute Fahrt.
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5: Es ist so herzzerreißend. Auch jetzt in den Sommerferien sind die Tierheime wieder proppevoll. Hunde, Katzen, Meerschweinchen, Vögel, abgegeben oder ausgesetzt, suchen die armen Wesen ein neues Zuhause. Und die Tierheime, die brauchen Unterstützung, sagt Heike Wegener aus Falkensee, stellvertretend für alle.
6: Wir brauchen im Prinzip Sachspenden, Futterspenden, Geldspende und auch Ehrenamtler, die noch mithelfen.
5: Aber warum landen vor allem in der Urlaubszeit immer wieder so viele, wie ich ja sage, Familienmitglieder einfach im Tierheim? Was sind das für Menschen, die sowas machen? Darüber reden wir gleich.

0: Achtung Autofahrer, wenn Sie unterwegs sind auf der A10, östlicher Berliner Ring Richtung Dreieck-Barnim, zwischen Erkner und Rüdersdorf liegt ein Spanngurt auf der rechten Spur. Wir wünschen Ihnen weiterhin gute Fahrt. Schönen Feierabend mit Antenne Brandenburg und den verbringen Sie ja vielleicht auch gerade mit Hund oder Katze bei einer Schmuserunde auf dem Sofa. Und wer sein Tier liebt, der kann nicht verstehen, wie es Menschen übers Herz bringen, seinen Vierbeiner einfach irgendwo auszusetzen, nur um in Urlaub zu fahren. Fakt ist aber, im größten Tierheim Europas in Berlin wurden seit Beginn der Ferien so viele Tiere ausgesetzt, dass die Katzenstation zum Beispiel jetzt schon an die Belastungsgrenze kommt. Mich macht sowas einfach nur fassungslos und ich frage mich, wer macht sowas? Die Psychotherapeutin Lisa Woroniecki sagt, das kann man so einfach gar nicht sagen.
1: Da gibt es selbstverständlich auch welche, die die Bedürfnisse ihres Tieres weniger stark berücksichtigen oder so. Das macht die Handlung definitiv nicht besser, aber psychologisch ist es oft komplexer als vielleicht diese reine Vorstellung, das sind herzlose oder empathielose Menschen.
0: Aber auf jeden Fall respektlos dem Tier gegenüber. Oft ist das Aussetzen eine Reaktion auf eine Stresssituation, sagt die Psychotherapeutin.
1: Ja, die wenigsten Menschen, die stehen dann ja morgens auf und denken, boah, heute tue ich meinem Tier irgendwas Schreckliches an. Die wissen dann ja wahrscheinlich, dass das keine gute Lösung ist, so drastisch dann vorzugehen. Aber gleichzeitig fühlen sich dann ja einige überfordert oder sehen auch keinen anderen Ausweg. Und dann kennt man vielleicht psychologisch auch so dieses Phänomen, dass Menschen unter Stress eher kurzfristige Entlastung wählen. Also wie werde ich dieses Problem jetzt sofort los? Ne? Und dann geraten die langfristigen Folgen für das Tier erstmal in den Hintergrund.
0: Dem liegt oft schon ein sehr viel größeres Problem vorher zugrunde. Viele Menschen schaffen sich Tiere an, ohne viel drüber nachzudenken.
1: Wenn ich mir vielleicht an so ein Haustier anschaffe, dann denke ich erstmal so an die schönen Seiten und dann aber die Frage, wer versorgt jetzt das Tier, wenn ich krank werde, mich trenne oder in den Urlaub fahre, das wird dann sehr häufig verdrängt. Und wenn die Situation dann tatsächlich eintritt, dann merken manche Menschen plötzlich, dass sie gar keinen guten Plan haben.
0: Ja, und die Leidtragenden sind dann Hunde, Katzen, Vögel oder auch Schildkröten, die im Tierheim landen. Bevor es soweit kommt, einmal tief durchatmen, in Ruhe überlegen. In aktuellen Notsituationen gibt es Beratungsstellen, Tiertrainer oder auch Tierpensionen für den Urlaub. Und immer dran denken, Tiere sind keine Weihnachts- oder Geburtstagsgeschenke. Es sind liebebedürftige Wesen.

Picture of You von Boyzone, die irische Antwort Anfang der 90er auf Take That. Und die fünf werden über Nacht genauso zu Stars wie die Briten. Mit dem Ruhm bekommt die Band aber auch die Schattenseiten des Geschäfts zu spüren. Davon erzählt aktuell die dreiteilige Doku Boyzone zwischen Ruhm und Tragödie. Eine Popband, die Millionen begeistert hat, aber durchaus ihre kleinen Konflikte hatte und wohl immer noch hat. Denn beim letzten gemeinsamen Konzert in London im vergangenen Monat meinte Keith: Wir haben immer eine Garderobe geteilt, auch bei 20 Terminen. Aber für die Nächte am Palladium war angeblich keine Garderobe groß genug für Ronan. Na, das lassen wir doch mal so stehen.

0: Es geht in den Feierabend, es ist 18.30 Uhr.
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2: Im Studio Frankfurt-Oder, Sarah Schiebi, guten Abend. Am Frankfurter Landgericht ist heute ein 42-jähriger Mann aus Storkow wegen schweren sexuellen Missbrauchs verurteilt worden. Martina Rolke mit den Einzelheiten.
3: Das Gericht sah es als erwiesen an, dass der Vater 2023 und 2024 an seiner leiblichen Tochter sexuelle Handlungen vorgenommen hat. Das Frankfurter Landgericht hat eine Gesamtfreiheitsstrafe von 3 Jahren und 6 Monaten verhängt. Der Mann wird des schweren sexuellen Missbrauchs von Kindern in Tateinheit mit Vergewaltigung und sexuellem Übergriff sowie Missbrauch von Schutzbefohlenen verurteilt. Er soll die Taten gefilmt sowie Dritten zur Verfügung gestellt haben. Deshalb wird er auch wegen des Verbreitens kinderpornografischer Inhalte schuldig gesprochen.
2: Fürstenwalde bekommt eine neue Schleuse. Die Schleuse soll für Schubverbände gebaut werden, die mehr als 100 Meter lang sind. Durch die Schleuse in Fürstenwalde fahren hauptsächlich Binnenschiffe beladen mit Schüttgütern, erklärt der Verkehrsexperte der IHK Ostbrandenburg, Guido Noack.
4: Schüttgüter, das kann Mais sein, Getreide, können aber auch Düngemittel sein. Da haben wir mehrere hunderttausend Tonnen im Jahr, die zum großen Teil jetzt auch noch auf der Autobahn unterwegs sind. Und dafür ist die Wasserstraße natürlich optimal geeignet. Dazu gehören natürlich auch Dinge, die gebraucht werden für Stahlwerk in Erzünstadt. Das heißt also Recyclingstahl, aber auch Koks und dergleichen, die man jetzt für die Stahlproduktion noch benötigt.
2: Noch laufen die Planungen für die neue Schleuse. Ein Baubeginn ist noch nicht bekannt. Sogenannte Lkw-Schlitzer sind auch in Brandenburg ein zunehmendes Problem. Dabei wird die Ladung zum Beispiel auf Autobahnrastplätzen entwendet, indem die Planen aufgeschlitzt werden. Polizeihauptmeister Frank Huth von der Autobahnpolizei Fürstenwalde zu den Problemen der Fahndung.
5: Wir fahren mit dem Fahrzeug rauf. Wir können machen, wie wir es wollen, taktisch oder nicht. Also vorne das Auto hinstellen, ja. Die sehen die Taschenlampen von uns, klettern unterm LKW oder rennen im Schatten des LKWs weg, wo unsere Taschenlampen hinleuchten und wir sehen sie nicht. Hier fehlt Beleuchtung, wir haben es an der Toiletten. Wir können von hier gucken zur Toilette, aber das war's.
2: Brandenburg-weit zählt die Polizei im letzten Jahr insgesamt 55 Fälle von sogenannten Planenschlitzern. Lediglich 20 Ladungsdiebstähle konnten aufgeklärt werden.
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2: Die Sonne ist so gut wie weg. Viele Wolken, es bleibt trocken. Das ist die gute Nachricht. Temperatur noch um 20 Grad. In der Nacht rutschen die Werte runter auf 13 bis 9 Grad. Morgen am Mittwoch geht's nicht höher als 19 bis 21 Grad. Gibt immer mal wieder Wolken, die einiges an Regen bringen im Tagesverlauf. Und der Donnerstag wird noch nasser.
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6: Auf der A2 Berlin Richtung Magdeburg brauchen Sie eine halbe Stunde länger. Zwischen Bolin und Ciesa steht an einer Baustelle ein Pannenauto und blockiert die rechte Spur. A12 Frankfurt-Oder Richtung Berlin. Zwischen Frankfurt-West und Mühlrose ist die Fahrbahn wieder frei und der Stau kann sich endlich abbauen. Landkreis Uckermark, B109. Zwischen Abzweig nach Storkow und Hammelspring ist der Bahnübergang gesperrt. Es gibt eine Störung, also da müssen Sie drumherum fahren. Vorsicht auf der B112, Forst-Lausitz in Richtung Groß-Gastrose. Zwischen Griesen und Abzweig nach Taubendorf gibt es Behinderungen. Nach einem Unfall, ein totes Tier liegt hier auf der Fahrbahn. Landkreis Oberhavel. Zwischen Teerofen und Sachsenhausen gibt es in beide Richtungen immer noch Einschränkungen nach dem Unfall. Und geblitzt wird unter anderem auf der A12 in Richtung Frankfurt an der Ausfahrt Storkow. In Frankfurt auf der Rathenaustraße in Richtung am Klingetal, gleich hinter der Bahnbrücke. Und da, wo Sie noch einen entdeckt haben, gerne melden unter 0331 70 98 101. Danke und gute Fahrt.

0: You Never Walk Alone, die schönste Musik aus den frühen 90ern auf Antenne Brandenburg. Was damals noch möglich war, soll bald vorbei sein. Egal ob in Cottbus, Frankfurt oder Potsdam, demnächst heißt es überall auf unseren Bahnhöfen.
1: Hallo, halt, stopp, Sie dürfen hier keinen Alkohol trinken.
0: Ja, ab Herbst darf auf den rund 5400 deutschen Bahnhöfen nicht mehr gebechert werden. Kein Bier, kein Wein, kein Schnaps oder anderer Alkohol. Die Bahn will unter anderem damit Bahnhöfe und Züge sicherer machen. Zuletzt gab es immer wieder teils tödliche Angriffe unter Alkoholeinfluss auf Zugbegleiter. Jan Zimmermann aus unserem Hauptstadtstudio hat sich mit der neuen Regelung auseinandergesetzt. Jan, wie kann ein Alkoholverbot solche Straftaten verhindern?
2: Die Bahn sagt, Alkohol und aggressives Verhalten hängen oft zusammen. Bahnchefin Evelyn Paller erklärt, dort, wo zu viel Alkohol fließt, nimmt die Gewalt zu. Diese Erfahrung würden ihre Leute machen. Und mit dem Alkoholverbot an Bahnhöfen will man die Gefahr reduzieren, dass es zu Streitereien und Angriffen kommt. Aber so richtig konsequent ist das Vorgehen nicht, denn in der Bahnhofsgastronomie, zum Beispiel in einem Restaurant im Bahnhof, darf weiterhin Bier, Wein, Schnaps und anderes verkauft und getrunken werden. Und auch Geschäfte im Bahnhof dürfen Alkohol weiterhin verkaufen. Es gibt auch kein generelles Alkoholverbot in allen Zügen der Deutschen Bahn. Und in Zügen mit Bordrestaurant verkauft die Bahn sogar selbst Bier, Wein und Gin Tonic.
0: So viel zu mehr Sicherheit für die Zugbegleiter. Das Verbot sollen ja die Sicherheitskräfte der Bahn und Bundespolizisten kontrollieren. Und was, wenn die irgendwann jemanden erwischen?
2: Dann droht erst einmal ein sofortiger Platzverweis. Und wenn jemand mehrmals erwischt wird, ein dauerhaftes Hausverbot. Das heißt, der Erwischte darf dann diesen Bahnhof nicht mehr betreten. Allerdings, die Gewerkschaft der Polizei hat da große Zweifel, dass das geplante Alkoholverbot überhaupt konsequent kontrolliert werden kann. Dazu habe die Bundespolizei zu wenig Personal, heißt es.
0: Okay, also wie so oft, aber der Gedanke zählt. Vielen Dank, Jan Zimmermann, für die Infos zu dem Alkoholverbot ab Herbst auf deutschen Bahnhöfen. Brandenburgs Verkehrsminister Krumbach gehen die Pläne übrigens nicht weit genug. Er spricht sich auch für ein Alkoholverbot in Bussen und Bahnen aus. Was daraus wird, Sie hören es auf Antenne Brandenburg.

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0: ist doch noch ein schöner Sommertag geworden mit Sonne und blauem Himmel. Es ist 18.52 Uhr.
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1: Im Studio Christian Riedel, guten Abend. Das Frankfurter Landgericht hat heute einen 42-jährigen Mann aus Storkow wegen schweren sexuellen Missbrauchs verurteilt. Die Richter sahen es als erwiesen an, dass der Vater 2023 und 2024 an seiner leiblichen Tochter sexuelle Handlungen vorgenommen hat. Einzelheiten von Martina Rolke.
2: Das Frankfurter Landgericht hat eine Gesamtfreiheitsstrafe von 3 Jahren und 6 Monaten verhängt. Der Mann wird des schweren sexuellen Missbrauchs von Kindern in Tateinheit mit Vergewaltigung und sexuellem Übergriff sowie Missbrauch von Schutzbefohlenen verurteilt. Er soll die Taten gefilmt sowie Dritten zur Verfügung gestellt haben. Deshalb wird er auch wegen des Verbreitens kinderpornografischer Inhalte schuldig gesprochen.
1: Die Deutschen essen immer weniger Fleisch. Das bekommen auch in Brandenburg die Schlachthöfe zu spüren. Im vergangenen Jahr sind bei uns im Land so wenige Tiere gewerblich geschlachtet worden wie seit 25 Jahren nicht mehr. Das geht aus neuen Daten des Amtes für Statistik Berlin-Brandenburg hervor. Gleich um fast ein Viertel ist die Zahl der Schweineschlachtungen im Vergleich zum Vorjahr auf rund 799.000 Tiere eingebrochen. Normalerweise wird in Brandenburg regelmäßig die Millionengrenze geknackt. Auch bei Schafen und Rindern verzeichnet die Statistik spürbare Rückgänge. Trotz gegenseitiger Angriffe zwischen den USA und dem Iran ist der iranische Innenminister Momeni in Islamabad eingetroffen. Nach Angaben pakistanischer Sicherheitskreise trifft er dort mit führenden Vermittlern zusammen. Franziska Amler informiert.
3: Der Besuch findet zu einem heiklen Zeitpunkt statt. Momeni war pakistanischen Medien zufolge bereits Montagnacht mit einer hochrangigen Delegation in Islamabad angekommen. Viel dringt von dem Besuch bislang nicht nach außen. Nach Angaben pakistanischer Regierungskreise soll er bereits mit Armeechef Asim Munir zusammengetroffen sein. Zu dem Besuch soll auch ein Gespräch mit Premierminister Shehbaz Sharif gehören. Über Gesprächsinhalte wurde zunächst nichts bekannt.
1: Der deutsche Radprofi Florian Lipowitz hat bei der Tour de France nach einem schweren Sturz aufgegeben. Der Vorjahresdritte kam während des Einzelzeitfahrens der 16. Etappe in Tournon-les-Bains zu Fall und fuhr bei hoher Geschwindigkeit in eine Absperrung. Holger Gasker fasst zusammen.
4: 4 Kilometer vor dem Ziel ereignete sich das sportliche Drama des Vorjahresdritten der Tour de France. Florian Lipowitz rutschte in einer Rechtskurve weg, prallte mit der Schulter gegen eine Bordsteinkante, blieb lange auf der Straße liegen und konnte erst Minuten später aufstehen. An ein Weiterfahren war nicht zu denken. Unter Schmerzen wurde er in einen Krankenwagen gebracht. Für Florian Lipowitz war um 17.37 Uhr die Tour de France vorbei. Sein Teamkollege Remco Evenepoel hat diese Etappe gewonnen, aber das war natürlich nur noch eine Randnotiz.
1: Soweit die Antenne Brandenburg Nachrichten. 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
5: Na, die Wolken ziehen allmählich ab, die Sonne hat freie Fahrt. Es ist ein wunderbar sonniger, milder Sommerabend mit 20 Grad in Ruhland und Lübben, 21 Grad im Bessensee und Rietz-Neuendorf, 22 Grad in Frankfurt und Stechlin. In der Nacht wird es gebietsweise sternenklar. Es kühlt auch heute nochmal stark ab auf 13 bis 9 Grad. Und morgen dann quasi die Rolle rückwärts. Zunächst noch sonnig, am Vormittag ziehen aber schnell Wolken auf, die sich immer weiter verdichten. Dann fällt auch wieder einiges an Regen bei maximal 19 bis 22 Grad.
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5: Achtung auf der A2 in Richtung Magdeburg. 10 Minuten Stau zwischen Wollin und Raststätte-Buckautal. Vorsicht auch auf der B1 Küstring-Kiez-Berlin. Zwischen Abzweig nach Küstring-Kiez und Alt-Tucheband gibt es in beide Richtungen Behinderungen durch Fahrbahnschäden. Vorsicht auf der B96 Reinickendorf Richtung Fürstenberg. Zwischen Oranienburg-Nord und Nassenheide gibt es Behinderungen durch eine ungesicherte Unfallstelle. Auf der B96 Luckau Richtung Marloh, auf der Überleitung zur B96A, gibt es Behinderungen durch eine Unfallstelle auf der Verzögerungsspur. Außerdem ist Öl auf der Straße. Landkreis Uckermark, die B109 zwischen Abzweig nach Storkow und Hammelspring, ist der Bahnübergang gesperrt. Dort liegt eine Störung vor. B112 Forst Lausitz in Richtung Großgastrose zwischen Griesen und Abzweig nach Taubendorf gibt es jetzt Behinderungen nach einem Wildunfall. Und wir haben auch noch Blitzer auf der A12 in Richtung Frankfurt an der Ausfahrt Storkow. In Frankfurt auf der Rathenaustraße in Richtung am Klingetal, gleich hinter der Bahnbrücke. Wir wünschen Ihnen eine gute Fahrt und einen schönen Feierabend.
6: Unser Sandmännchen. Womit kommt das Sandmännchen heute? mit einer Seilbahn. Das Sandmännchen hat dir eine Geschichte mitgebracht.
7: Raketenflieger Timmy. In Timmys Kinderzimmer funkeln die Sterne. Ein neuer Planet wartet auf Raketenflieger Timmy und Teddy No Teddy.
8: Raketenflieger Timmy, alles Super Roger Poops okay an Bord?
9: Alles Super Roger Poops okay an Bord.
8: Startfrei für ein neues Weltraumabenteuer.
9: Yippie!
7: Schwerelos schweben die beiden durch ihre Rakete.
9: Raketenflieger Timmy?
10: Ja?
9: Sind wir bald da?
10: Wo denn?
9: Na, in den Ferien.
10: Ferien?
9: Auf dem Ferienplaneten.
10: Ach so, ja gleich.
7: Entspannt landen die beiden auf dem Ferienplaneten am blauen Meer mit Palmstrand.
9: Sieh nur!
7: Überall schaukeln Urlauber in Hängematten.
9: Und da!
7: Andere lassen sich im Swimmingpool auf Luftmatratzen treiben.
9: Und dort!
7: Dort spielen Feriengäste Tennis. Und auf einem schneebedeckten Berg fahren wieder andere Ski.
9: Guck nur! Das reinste Ferienparadies!
10: Urlaub!
9: Yippie!
7: Voller Freude werfen sich Timmy und Teddy auf freie Luftmatratzen und paddeln wild im Pool umher. Die anderen fühlen sich aber von den beiden gestört.
10: No.
9: Hä?
7: Jetzt lassen sich Timmy und Teddy auch nur noch treiben.
10: Langweilig.
9: Super langweilig.
7: Da entdeckt Timmy die Tennisanlage mit Ballwurfmaschine. Um mitspielen zu können, stellen sie sich in eine lange Schlange von Tennisspielern. Plötzlich hüpft ein Ball auf die Wiese. Timmy und Teddy wollen sofort mit ihm spielen.
10: No.
7: Timmy und Teddy schauen sich um und sehen die Skifahrer. Sogleich reihen sie sich am Skilift ein und sausen dann den Berg herab. Aber auch das wird ihnen irgendwann langweilig. Also beginnen sie eine wilde Schneeballschlacht. Die anderen Skifahrer finden das lustig und machen sogleich mit.
9: Das ist cool! Super cool!
7: Alle zusammen flitzen den Berg herunter bis zur Tennisanlage. Die Tennisspieler wundern sich, denn sie haben noch nie die Skifahrer gesehen. Und die Skifahrer wundern sich, denn sie haben noch nie die Tennisspieler gesehen. Zusammen starten sie eine Tennisballschlacht.
9: Das macht Spaß. Super Spaß.
7: Jetzt laufen Timmy und Teddy zum Pool und springen einfach hinein. Alle anderen kommen hinter ihnen her und hopsen auch hinein. Jetzt beginnt eine große Wasserschlacht.
9: Das ist lustig.
10: Ja, super lustig. Piep, piep, piep. Wie schade, wir müssen los.
9: Ja, super schade.
7: Erholt laufen die beiden zurück zu ihrer Rakete, die schon startbereit auf sie wartet.
9: Das waren mal richtig schöne Ferien.
10: Das waren richtig super schönste Ferien.
8: Alles Super Roger Poops okay an Bord?
9: Alles Super Roger Poops okay an Bord.
8: Dann eine extra Portion Schlaf für alle.
10: Yippie!
9: Genau.

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1: Und wir starten in die neue Stunde mit einer super Nachricht für die Ferien, denn wir können wieder paddeln gehen im Spreewald. Nachdem der Eichenprozessionsspinner für viele gesperrte Wasserwege gesorgt hatte, werden jetzt immer mehr wieder freigegeben. Zum Beispiel der Krausnicker Strom von Poolstrom bis Krausnicker Wehr, das Nebenfließschnelle Katrin oder ein Teil des Schiebahnstroms. Ein paar Gewässer sind weiterhin gesperrt, ja. Aber die Gastronomen, Kahnfährmänner und Bootsverleiher vor Ort informieren Sie ganz sicher, wo Sie im Spreewald eine richtig gute Zeit haben können. Und Sie freuen sich schon auf alle Urlauber. Schöne Ferien mit Antenne Brandenburg.

0: Carl Douglas mit Kung Fu Fighting, die schönste Musik auf Antenne Brandenburg zum Abendessen. Und ich weiß ja nicht, wie Sie das handeln, aber wenn ich nicht gerade zu meinem Lieblingsrestaurant gehe, sondern was Neues ausprobieren will, dann gucke ich gerne vorher mal so in die Bewertungen. 1 Stern, 3 oder volle 5 Sterne. Was haben die Leute so über ihre Erfahrungen geschrieben? Aber ein Bericht wirft jetzt die Frage auf, ob man den Sternen bei Google Maps wirklich vertrauen kann, sagt ARD-Expertin Lisa Bertram. Lisa, wieso? Was ist da los?
1: Viele Restaurants, Hotels und Co. löschen offenbar ihre eigenen Bewertungen bei Google Maps. Das geht unter bestimmten Bedingungen, nämlich wenn Gastrobetriebe sich bei Google beschweren, zum Beispiel weil Bewertungen beleidigend sind oder nachweisbar gelogen. Seit ein paar Monaten zeigt Google Maps auch öffentlich an, wie viele Rezensionen entfernt wurden. Das steht dann unter der Gesamtsternebewertung neben so einem Ausrufezeichen, kann man das sehen. Diese Zahlen hat sich die deutsche Presseagentur mal stichprobenartig angeschaut und dafür die Sterne von mehr als 3.700 Gastrobetrieben ausgewertet. Ergebnis: Je nach Ort sind zwischen 11% und 30% gelöscht worden. Besonders oft in Großstädten wie Köln, Frankfurt oder Berlin.
0: Okay, beleidigend oder gelogen, das kann ich ja alles verstehen. Aber sind wirklich bei so vielen gelöschten Bewertungen nur die Sachen dabei, die man auch löschen darf? Oder denkt sich vielleicht so manches Restaurant, ach, Bewertung XY gefällt mir nicht, ich lösche die mal?
1: Ja, die Gastronomen sagen zumindest, sie löschen nur sowas wie Beleidigungen oder Fakes, weil das für die einen ziemlichen Unterschied macht. Zum Beispiel hatte ein Brauhaus vor einer Löschaktion eine 4,3-Sterne-Gesamtbewertung, danach dann 4,5. Und der Betreiber sagt, das Bewertungssystem von Google wäre inzwischen zu mächtig geworden. Das Ding ist, die Grenze zwischen löschbarer und angebrachter Kritik, die ist manchmal schwammig. Deswegen kritisieren Verbraucherzentralen auch, wenn viel gelöscht wird. Denen sind Fälle bekannt, in denen Gastrobetreiber Agenturen und auch Anwälte beauftragen und Google-Rezensionen entfernen, die eigentlich gegen gar keine Regeln verstoßen. Deswegen finden Verbraucherschützer es gut, dass man zumindest bei Maps sehen kann, wie viele Rezensionen gelöscht wurden. Das schafft wohl Transparenz. Und deren Tipp ist generell nicht nur auf die Sterne zu vertrauen, sondern zu gucken, was genau schreiben die Leute denn über das Restaurant und wie sehen die Bilder vom Essen aus.
0: Ja, genau so ist es. Und dann bilde ich mir meine eigene Meinung. Es soll ja nur eine Hilfe sein. Vielen Dank, Lisa Bertram, dafür Daumen hoch und 5 Sterne. Und jetzt gibt's noch Aktuelles vom Verkehrsservice gerade reingekommen. Achtung auf der A10 westlicher Berliner Ring Richtung Dreieck Werder. Zwischen Dreieck Havelland und Falkensee blockiert ein Pannenauto die rechte Spur. Vorsichtig fahren mit Antenne Brandenburg.

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1: Das sonnige Finale von einem doch eher wechselhaften Tag. Aktuell haben wir 21 Grad in Pritzwalk und Bestensee, 22 in Angermünde und Koschen, 23 Grad melden Mölcheberg und Bernau. In der Nacht erwartet uns sogar ein teilweise sternenklarer Himmel und die Temperaturen sinken auf frische 13 bis 9 Grad. Der Mittwoch, der beginnt zunächst klar und sonnig. Zum Vormittag breiten sich aber schon wieder dichte Wolken aus. Im Laufe des Tages folgen Regen, teilweise auch kräftige Schauer, die bis in den Donnerstag hinein anhalten sollen. Ja, das war Phil Collins mit seinem Let It Rain. Die Temperaturen minimal kühler, 19 bis 22 Grad.
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1: Vorsicht auf der A10 südlicher Berliner Ring Richtung Dreieck Werder. Zwischen Rangsdorf und Genshagen befinden sich zwei Rehe auf der Fahrbahn. Bitte Fuß vom Gas. Vorsicht auch auf der A10 westlicher Berliner Ring Richtung Dreieck Werder. Zwischen Dreieck-Havelland und Falkensee steht ein Pannenauto und blockiert die rechte Spur. B96 Reinickendorf-Fürstenberg. Zwischen Oranienburg-Nord und Nassenheide gibt es Behinderungen nach einem Unfall. B96 Luckau in Richtung Marlow. Auf der Überleitung zur B96A gibt es Behinderungen nach einem Unfall auf der Verzögerungsspur. Außerdem vorsichtig sein, es ist Öl auf der Fahrbahn. Auch im Landkreis Spree-Neiße gibt es Probleme. Zwischen Abzweig nach Laubst und Trepkau gibt es Behinderungen durch eine ungesicherte Unfallstelle und es ist ebenfalls Öl auf der Fahrbahn. Wir haben Blitzer auf der A12 in Richtung Frankfurt an der Ausfahrt Storkow, in Frankfurt auf der Rathenaustraße in Richtung am Klingetal, gleich hinter der Bahnbrücke. Und wir wünschen allen einen schönen Abend.

0: Mit der schönsten Musik auf Antenne Brandenburg in den frühen Dienstagabend. Aber auch an sonnigen Tagen wie heute kann es immer mal sein, dass dunkle Wolken ihre Stimmung nach unten ziehen. Das kann unterschiedliche Ursachen haben. Ein schmerzhafter Verlust, Zukunftsängste oder andere mentale Probleme. Und wer dann versucht, einen Platz für eine Psychotherapie zu bekommen, der muss in der Regel lange warten, bis zu einem halben Jahr und länger. Erste Hilfe könnte dann aber vielleicht AuriCare bieten. Entwickelt von einem Unternehmen in Golm, das sich mit dieser KI nun auf den Brandenburger Innovationspreis beworben hat. Aber was kann die KI und was kann sie nicht? Antennenreporterin Annika Jensen hat sich das für uns ausführlich erklären lassen.
1: Immer mehr Menschen nutzen eine KI wie ChatGPT, um ihre mentalen Probleme zu besprechen. Das ist gefährlich, sagt Saskia Fester, leitende Psychologin bei AuriCare. Diese Entwicklung ist einer der Gründe, warum sie mit ihrem Team die KI Auri entwickelt hat.
2: Mit Auri bieten wir dafür eine fachlich fundierte und sicherere Alternative, die nur auf Fachwissen zugreift und ausschließlich von erfahrenen Psychologinnen und Psychotherapeuten entwickelt wurde und auch nicht zu allem Ja und Amen sagt, sondern Grenzen setzt. Zum Beispiel, wenn deutlich wird, dass KI nicht ausreicht und dass es menschlicher Hilfe bedarf.
1: Eine Therapie soll die KI also auf keinen Fall ersetzen. Psychotherapeutinnen und Psychologen haben in Deutschland nicht ohne Grund 10 Jahre Ausbildung hinter sich. KI könne nie Bauchgefühl, Erfahrung, Intuition und Empathie entwickeln, so Saskia Fester.
2: Auri möchte helfen bei Themen wie Informationen geben, strukturiert durch evidenzbasierte Methoden leiten, die einem dabei helfen können, erste Fragen und auch bestimmte Themen, mit denen man unterwegs ist, eigenständig im Sinne der Selbsthilfe zu lösen. Und dadurch natürlich das Versorgungssystem zu entlasten.
1: Die KI könne zudem dabei helfen, sich darin zu üben, über die eigenen psychischen Probleme zu sprechen.
0: Damit mehr Menschen schneller geholfen werden kann. Ob AuriCare mit seiner KI überzeugen kann, das erfahren wir im September, wenn der Innovationspreis verliehen wird. Und auch Sie können das Unternehmen unterstützen mit Ihrer Stimme in einem Online-Voting. Den Link dazu gibt's bei antennebrandenburg.de. Gerne gleich reingucken und mit abstimmen. Ich bin Ines Lang, ich wünsche Ihnen noch einen schönen Abend und ich freue mich, wenn wir uns morgen ab 17 Uhr dann wieder hier treffen. Tschüss, bis morgen.

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1: Im Studio Christian Riedel, guten Abend. Im Herbst 2022 hatte die Bundesregierung im Rahmen des Zukunftspaketes zugesagt, bis zu 400 Millionen Euro für die Ertüchtigung der Erdölpipeline Rostock-Schwedt bereitzustellen. Jetzt ist es nicht mehr sicher, sagte der linken Abgeordnete Görke und bezieht sich auf Antworten des Bundeswirtschaftsministeriums. Damit verschlechtere sich die ohnehin angespannte Situation für die PCK-Raffinerie. Görke warnte vor einem Sterben auf Raten für die Schwedter Raffinerie.
2: Und das Theater geht jetzt ins vierte Jahr. Das Ergebnis ist, wir haben keine ertüchtigte Pipeline. Damit natürlich eine Abhängigkeit vom Ausland, die ist suboptimal und führt dazu, dass wir möglicherweise nicht mehr mit einer hohen Auslastung dort am Standort produzieren können. Und sind Signale, die man nicht braucht in dieser Zeit. Und deshalb erwarte ich endlich von der Bundesregierung, aber auch vom Land Brandenburg, Nägel mit Köpfen.
1: Das Frankfurter Landgericht hat heute einen 42-jährigen Mann aus Storkow wegen schweren sexuellen Missbrauchs verurteilt. Die Richter sahen es als erwiesen an, dass der Vater 2023 und 2024 an seiner leiblichen Tochter sexuelle Handlungen vorgenommen hat. Einzelheiten von Martina Rutke.
3: Das Frankfurter Landgericht hat eine Gesamtfreiheitsstrafe von 3 Jahren und 6 Monaten verhängt. Der Mann wird des schweren sexuellen Missbrauchs von Kindern in Tateinheit mit Vergewaltigung und sexuellem Übergriff sowie Missbrauch von Schutzbefohlenen verurteilt. Er soll die Taten gefilmt sowie Dritten zur Verfügung gestellt haben. Deshalb wird er auch wegen des Verbreitens kinderpornografischer Inhalte schuldig gesprochen.
1: In Berlin und Brandenburg sind im vergangenen Jahr deutlich mehr Fälle von Kindeswohlgefährdung registriert worden als im Jahr zuvor. Das hat das Amt für Statistik Berlin-Brandenburg mitgeteilt. Annette Kufner.
4: Insgesamt waren laut Bericht mehr als 33.000 Kinder und Jugendliche betroffen, 2 Drittel in Berlin und 1 Drittel in Brandenburg. In Brandenburg ist die Zahl der entsprechenden Verfahren laut Bericht besonders stark angestiegen, im Vergleich zum Vorjahr um fast 28%. In Berlin stieg die Zahl um gut 5% an. In beiden Ländern wurde in jedem 6. Fall eine akute Gefährdung festgestellt. Häufigste Ursache war demnach Vernachlässigung, gefolgt von psychischer und körperlicher Gewalt.
1: Und das Wetter für Brandenburg. In der kommenden Nacht ist es erst einmal locker oder gering bewölkt bis klar. In der zweiten Nachthälfte kommen dann Wolken aus Richtung Wendland und Mecklenburg. Und am frühen Morgen kann es in der Prignitz etwas regnen. Die Temperaturen gehen auf 13 bis 8 Grad zurück. Morgen ist es bis zum Vormittag meist dicht bewölkt. Es ziehen ein paar Schauer ins Land. Auch nachmittags ist es bewölkt. Soweit die Antenne Brandenburg Nachrichten. 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
5: Hier ist der Verkehrsservice für den ARD-Abend. Wir haben nur eine Meldung. Die A71 Richtung Sangerhausen ist zwischen Stadt Ilm und Arnstadt Süd wegen Wartungsarbeiten im Tunnel Behringen bis morgen früh ca. 6 Uhr gesperrt. Das war's. Damit weiter gute Fahrt durch diesen Abend.
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5: Aus Dresden mit Frank-Michael Bauer.

Der Kanadier Gordon Lightfoot. Hier bei uns im ARD-Abend Erinnerungen an den Kanadier. Und jetzt folgt ein Ire, der justament in diesem Moment auf der Bühne, auf der Schlosspark Freilichtbühne in Marburg steht und sein Konzert abliefert. Chris de Burgh entführt uns jetzt hier auch in eine düstere, fast schon mythologische Welt. Und wenn er dort in Marburg nachher auch Don't Pay the Ferryman spielt, wird's allen so gehen, handelt ja von einer stürmischen Überfahrt, bei der man den Fährmann erst am Ziel bezahlen soll. Inspiriert wurde das Ganze durch die griechische Mythologie. Und hier ist Chris de Burgh mit seinem Erfolgstitel aus dem Jahre 1982. Don't Pay the Ferryman.

Just for you, unverkennbar, Lionel Richie hier bei uns im ARD-Abend. Und jetzt kommen die Norweger. Ja, und vielleicht rudern sie auch ein bisschen von Aha, sie verzaubern. Und jetzt gleich mit einer ganz besonderen Melancholie. Dieser wunderschöne Song Stay on These Roads aus dem Jahre 1988 zeigt ja eindrucksvoll auch diese stimmliche Ausnahmequalität von Frontmann Morten Harket. Die Band hatte in ihrer Karriere mal den Weltrekord für das größte zahlende Konzertpublikum gebrochen. 1991 lockten sie unglaubliche 198.000 Fans in das Maracanã-Stadion in Rio de Janeiro. Die skandinavische Eleganz und die treibenden Synthesizer-Klänge, ja, die machten diesen Titel unvergesslich und das Publikum war aus dem Häuschen. Aber nicht nur bei Stay on These Roads. Hier ist Aha.

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5: 20.31 Uhr, hier ist der Verkehrsservice für den ARD-Abend. Die A71 Richtung Sangerhausen ist zwischen Stadt Ilm und Arnstadt Süd wegen Wartungsarbeiten im Tunnel Behringen bis morgen früh ca. 6 Uhr gesperrt. Damit weiter gute Fahrt durch diesen Abend und kommen Sie gut an Ihr Ziel.
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5: Und dieser Abend wird jetzt zu einem Reggae-Abend oder einer Reggae-Nacht. Reggae-Night, hier ist Jimmy Cliff. Grüße aus Dresden, ich bin Frank-Michael Bauer hier im ARD-Amt und gleich danach, nach Jimmy, kommt Chris Rea.

Oh, Bursch, das war Chris Rea hier bei uns im ARD-Abend. Und jetzt ist die Zeit gekommen für eine der stimmgewaltigsten Rockbands aller Zeiten. Und den Song Somebody to Love. Queen kombinieren ja in ihrem Song meisterhaft echten Rock mit Gospel. Und Freddie Mercury wollte hierbei bewusst eine große Hommage an sein großes Idol Aretha Franklin schaffen. Ihre Musik hat er ja immer unheimlich gemocht. Um den gigantischen Choreffekt im Studio zu erzeugen, wurden die Stimmen von Freddie, Brian und Roger unzählige Male übereinander gelegt und am Ende klangen die drei Musiker wie ein großer, gewaltiger, hundertköpfiger Gospelchor, was die damalige Tonbandtechnik alles so noch zustande gebracht hat, aber auch schon fast an die Grenzen. Bassist John Deacon hielt sich beim Singen übrigens bewusst im Hintergrund und der konzentrierte sich ganz auf den treibenden Rhythmus. Der Song reflektiert Mercurys tiefe Sehnsucht nach echter Liebe und persönlicher Geborgenheit inmitten dieses überwältigenden Ruhms. War ja auch immer irgendwie ein Widerspruch in sich. Ja, und hier sind Queen mit Somebody to Love im ARD-Abend.

Hot Chocolate, it started with a kiss hier bei uns im ARD-Abend und jetzt wird's emotional wunderbar positiv obendrein mit Robbie Williams und er singt seinen mitreißenden Popsong Love My Life, eine tief empfundene Liebeserklärung des Sängers an seine eigenen Kinder Daddy und Charlton und er möchte ihnen damit Mut, unerschütterliches Selbstbewusstsein geben, mit auf dem Weg und ganz viel positive Energie und auftreten wird er auch im August. Zum Beispiel in Skanderborg auf einem Festival und im September ist er in Zürich und dann geht's weiter rüber auf einen anderen Kontinent im Oktober. Da wird er dann zum Beispiel in Buenos Aires auftreten und garantiert ist er dann auch mit diesem Titel unterwegs. Love My Life, Robbie Williams.

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1: Um 21 Uhr mit Christian Riedel. Guten Abend. Im Herbst 2022 hatte die Bundesregierung im Rahmen des Zukunftspaketes zugesagt, bis zu 400 Millionen Euro für die Ertüchtigung der Erdölpipeline Rostock-Schwedt bereitzustellen. Jetzt ist das nicht mehr sicher, sagt der linken Abgeordnete Görke und bezieht sich auf Antworten des Bundeswirtschaftsministeriums. Thorsten Südow fasst zusammen.
2: Das bisherige Beihilfeverfahren für das 400 Millionen Euro Projekt Ruhe. Der brandenburgische linken Bundestagsabgeordnete Görke spricht von einem Sterben auf Raten für die PCK-Raffinerie, das die Bundesregierung zu verantworten habe. Görke wiederholte seine Forderung an den Bund, die PCK-Raffinerie in Schwedt zu verstaatlichen. Das Land Brandenburg sollte die Unternehmensanteile kaufen, die der Shell-Konzern am PCK hält.
1: Die Telefonanlage der Stadtverwaltung Wriezen ist wieder in Betrieb. Seit dem Cyberangriff am vergangenen Freitag war die Verwaltung komplett vom Netz getrennt. Martina Rolke hat den aktuellen Stand.
3: Bürgermeister Carsten Ehm sagte zum aktuellen Stand der technischen Anbindung, wir haben einen Meilenstein erreicht und die Wiederherstellung der Bildschirmarbeitsplätze begonnen. Wichtig ist natürlich auch, dass die Telefone wieder in Betrieb sind. Für dringende Passangelegenheiten und die Ausstellung von Geburts- oder Sterbeurkunden hilft das Amt Barnim-Oderbruch aus. Die Ermittlungen zum Hintergrund des Hackerangriffs leitet das Landeskriminalamt. Bisher ist nicht bekannt, dass Daten in falsche Hände geraten sind.
1: Der deutsche Radprofi Florian Lipowitz hat bei der Tour de France nach einem schweren Sturz aufgegeben. Der Vorjahresdritte kam während des Einzelzeitfahrens der 16. Etappe in Tournon-les-Bains zur Fall und fuhr bei hoher Geschwindigkeit in eine Absperrung. Holger Gerska fasst zusammen.
4: 4 Kilometer vor dem Ziel eignete sich das sportliche Drama des Vorjahresdritten der Tour de France. Florian Lipowitz rutschte in einer Rechtskurve weg, prallte mit der Schulter gegen eine Bordsteinkante, blieb lange auf der Straße liegen und konnte erst Minuten später aufstehen. An ein Weiterfahren war nicht zu denken. Unter Schmerzen wurde er in einen Krankenwagen gebracht. Für Florian Lipowitz war um 17.37 Uhr die Tour de France vorbei. Sein Teamkollege Remco Evenepoel hat diese Etappe gewonnen, aber das war natürlich nur noch eine Randnotiz.
1: Und ich habe noch das Wetter für Brandenburg für Sie. In der kommenden Nacht ist es erst einmal locker oder gering bewölkt bis klar. In der zweiten Nachthälfte kommen dann Wolken aus Richtung Wendland und Mecklenburg. Und am frühen Morgen kann es in der Prignitz etwas regnen. Die Temperaturen gehen in der Nacht auf 13 bis 8 Grad zurück. Morgen ist es dann bis zum Vormittag meist dicht bewölkt und von Havelland, Prignitz und Ruppiner Land ziehen ein paar Schauer ins Land. Auch nachmittags und abends gibt es viele Wolken und weiterhin Schauer. Die Höchstwerte liegen morgen zwischen 19 Grad in der Uckermark und 21 Grad in Lenin. Soweit die Antenne Brandenburg Nachrichten. 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
5: Hier ist der Verkehrsservice für den ARD-Abend. Die A1 Bremen Richtung Hamburg ist zwischen Dibbersen und Hittfeld wegen Bauarbeiten bis ca. 22 Uhr gesperrt. Die Umleitung führt über die U53. Die A1 Lübeck Richtung Fehmarn ist zwischen Neustadt-Pelzerhaken und Lehnsahn wegen Bergungsarbeiten momentan gesperrt. Die A44 Dortmund Richtung Kassel ist zwischen Gesecke und Büren wegen eines defekten Fahrzeugs im Baustellenbereich gesperrt. Die A71 Schweinfurt Richtung Sangerhausen ist zwischen Stadt Ilm und Arnstadt Süd wegen Wartungsarbeiten im Tunnel Behringen bis ca. 6 Uhr morgen früh gesperrt. Die A111 Berlin Richtung Oranienburg ist zwischen Weidmannsluster Damm und Schulzendorfer Straße wegen Bauarbeiten bis ca. 5 Uhr gesperrt. Die A215 Neumünster Richtung Kiel ist zwischen Blumenthal und Kreuz Kiel West nach einem Unfall gesperrt. Soweit unsere Meldungen. Kommen Sie gut an Ihr Ziel.
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5: Von MDR Sachsen aus Dresden, ich bin Frank Michael Bauer. Hallo.

Von 1972 der Rocketman Elton John im ARD-Abend. Sein Landsmann Paul McCartney hat ein neues Album The Boys of Dungeon Lane vorgelegt. Ja, und der Albumtitel The Boys of Dungeon Lane ist eine direkte Anspielung auf eine Straße in seiner Heimatstadt Liverpool, in der er als Nachkriegskind seine Nachmittage verbracht hat. In der nächsten Stunde gibt's einen Titel auf die Ohren, unser Albumtipp aus dieser neuen Platte, und wir verschenken eine CD. Dazu gibt's ein kleines Rätsel und Sie hören ganz kurz drei Titel, die Paul McCartney singt. Sind von den Wings und von den Beatles die Songs. Ja, und zwei müssen Sie erkennen. Wie heißen diese Titel? Wenn Sie zwei erkannt haben, dann kommt Ihr Name in den Lostopf. Ich lasse das Meer rauschen und da tauchen gleich die drei Titel aus dem Wasser auf. Wie heißen diese Titel? Tja, ist gar nicht so leicht, ne? Wir machen noch einmal. Aber Sie bekommen das hin, kostenfrei anrufen 0880 80 110, die Lösung, oder unter ard-abend@mdr.de. Wie heißen diese drei Titel? Und Sie spielen um das neue Album von Paul McCartney. Und jetzt geht's auf eine Party mit DJ Bobo.

Hier ist er, der ARD-Abend. Und jetzt gibt's gleich Musik mit Sandra und In the Heat of the Night. Und sie ist ja in diesem Sommer auch wieder unterwegs. Zum Beispiel mit den 80ern live. Das nächste Konzert, wo sie mit auf der Bühne steht, das wird Open Air in Frankfurt am Main sein. Und zwar am 2. August. Sandra, In the Heat of the Night.

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5: 21.32 Uhr, hier ist der Verkehrsservice für den ARD-Abend. Die A1 Bremen Richtung Hamburg ist zwischen Dibbersen und Hittfeld wegen Bauarbeiten bis ca. 22 Uhr gesperrt. Die Umleitung führt über die U53. Die A1 Lübeck Richtung Fehmarn ist zwischen Neustadt-Pelzerhaken und Lensahn wegen Bergungsarbeiten gesperrt. Die A40 Essen Richtung Duisburg ist zwischen Essen-Zentrum und Essen-Holsterhausen wegen Wartungsarbeiten im Ruhrschnellwegtunnel gesperrt. Die A71 Schweinfurt Richtung Sangerhausen ist zwischen Stadt-Ilm und Arnstadt-Süd wegen Wartungsarbeiten im Tunnel Behringen bis ca. 6 Uhr gesperrt. Die A111 Berlin Richtung Oranienburg ist zwischen Weidmannsluster Damm und Schulzendorfer Straße wegen Bauarbeiten bis ca. 5 Uhr in der Früh gesperrt. Die A215 Neumünster Richtung Kiel ist zwischen Blumenthal und Kreuz Kiel West nach einem Unfall gesperrt. Und damit weiter gute Fahrt durch den Abend und kommen Sie gut an Ihr Ziel.
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5: Aus Dresden mit Frank-Michael Bauer. Was macht das Quiz um Paul McCartney? Oh, wir haben schon jemanden, der hat alle 3 Titel erkannt, glaube ich. Werde mich gleich nochmal erkundigen. Und nachher spielen wir auch nochmal unsere Soundcollage an, damit Sie auch mitraten können.

0: Mr. Kyrie hier bei uns im ARD-Abend. Gestern ist er an Krebs verstorben, Sie haben es sicherlich gehört. Kevin Keegan, die englische Fußballlegende, der frühere HSV-Profi, wurde 75 Jahre alt. Fußballer haben aber nicht nur Fußball gespielt, auch nicht Keegan, manchmal eben auch gesungen. Und das betraf insbesondere Kevin Keegan und er war gar nicht unerfolgreich. Und auch Kaiser Franz hat 1966 in Angriff genommen.
1: Gute Freunde, hier kann niemand trennen.
0: 3 Jahre später geht's noch spezieller mit dem Bomber der Nation Gerd Müller.
2: Jeden Samstagnachmittag, ja, da ist was los. Dann macht es Bomb, dann gibt's ein Tor.
0: Das wurde kein Knaller. Zur Heim-WM 1974 wird dann die westdeutsche Fußballnationalelf durch Jack White kurzzeitig in einen Chor verwandelt. Die DDR-Kicker für die WM mussten nicht ins Amiga-Studio einrücken. Dazu wurde Hobbyspieler Frank Schöbel verpflichtet.
3: Ja, der Fußball ist uns wie die Welt.
0: 5 Jahre später, 1979, wird der HSV zum ersten Mal seit Gründung der Bundesliga deutscher Meister. Und das lag auch an einem kleinen Engländer, der in seiner zweiten Hamburger Saison 17 Tore geschossen hat. Der Publikumsliebling wird Mighty Mouse, die mächtige Maus, getauft. Echter Name?
4: Ich heiße Kevin Keegan, komme aus Liverpool, bin verheiratet, gelernt habe ich kaufmännische Angestellte.
0: HSV-Generalmanager Dr. Peter Krohn hatte Keegan in einem BBC-Interview gehört.
5: Er suche eine neue Herausforderung. Und da habe ich gedacht, also, Weltstar suche ich. Wenn der eine neue Herausforderung sucht, versuche es doch mal.
0: Der Mann vom FC Liverpool wurde der erste ausländische Superstar der Bundesliga. Sagenhafte 2,3 Millionen D-Mark blätterte der HSV für Keegan hin, der schon 1972 eine Platte besungen hatte. Eine große Kölner Plattenfirma wollte mit Mighty Mouse eine neue Single aufnehmen und rief bei Chris Norman an. Der hatte bereits einen Song in der Schublade, der für ein neues Duett mit Susi Quattro nach Stumblin' In gedacht war. Da sie ablehnte, hat Smokey einfach mit Kevin Keegan Head Over Heels in Love im Hamburger Rüssel-Tonstudio von Otto Walkes aufgenommen. Premiere hatte das Lied im aktuellen Sportstudio bei Dieter Kürten.
6: Es ist, glaube ich, heute Abend die erste Möglichkeit, Kevin Keegan in aller Öffentlichkeit seinen neuen Song singen zu sehen.
0: In Deutschland schaffte es die Platte in der Single-Hit-Parade bis auf Platz 10. Trotz des fußballerischen Erfolgs verlässt Keegan 1980 den HSV.
7: Ich fühle mich vielleicht sehr, sehr traurig, aber das Leben geht immer weiter.
0: Er kickte wieder für englische Mannschaften, später wurde er Trainer. Gesungen hat er nicht mehr. Dafür spielt Chris Norman bei Konzerten manchmal seine eigene Komposition. Und hier nochmal unvergessen Kevin Keegan mit Head Over Heels in Love.

Ja, nochmal das Piano. Kid Rock und All Summer Long hier im ARD-Abend. Und es dauert nicht mehr lange, dann gibt's wieder Musik aus dem neuen Album von Mr. Paul McCartney, The Boys of Dungeon Lane. Und diese CD, die gibt's zu gewinnen bei uns. Und wir haben schon einige mit der richtigen Lösung im Lostopf. Drei Titel sind in eine Meereswelle sozusagen eingearbeitet. Und zwei sollten Sie erkennen. Und das ist der Fall. Und hier nochmal unsere Meereswelle. Wasser und die Stimme von Paul McCartney. Und wie heißen die Titel? Viel Glück, wenn Sie was rausgefunden haben. 0800 80 80 110 ist kostenfrei, diese Nummer. 0800 80 80 110 oder ard-abend@mdr.de.

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1: Um 22 Uhr mit Thomas Haag. Guten Abend. Frankreich hat als erstes EU-Land ein Social-Media-Verbot für Kinder unter 15 Jahren beschlossen. Nach dem französischen Senat hat heute auch die Nationalversammlung in Paris mit großer Mehrheit für ein entsprechendes Gesetz gestimmt. Aus Paris, Julia Borutta.
2: Das französische Social-Media-Verbot für unter 15-Jährige betrifft alle sozialen Plattformen, sieht aber Ausnahmen für Online-Enzyklopädien oder digitale Projekte mit Bildungszwecken vor. Kritiker des Gesetzes halten es für nicht durchführbar und deshalb reine Symbolpolitik. Es sei völlig unklar, mit welchen Überprüfungs-Apps das Alter der Jugendlichen festgestellt werden solle.
1: Die Pläne der Deutschen Bahn für ein Alkoholverbot an Bahnhöfen stoßen grundsätzlich auf Zustimmung. Der Fahrgastverband Pro Bahn geht davon aus, dass so Übergriffe auf Reisende und Beschäftigte eingedämmt werden können. Verbandsvertreter Schirmer kritisierte aber im RBB 24 Inforadio, dass Alkoholgenuss in Zügen erlaubt bleiben soll. Das Alkoholverbot soll bis Mitte Oktober an allen 5400 Bahnhöfen gelten. Berlin wird aktuell mit nur rund 800 neuen voll ausgebildeten Lehrkräften in das kommende Schuljahr starten. Das geht aus einer Antwort der Bildungsverwaltung auf eine Anfrage der Linken hervor. Dazu kommen rund 170 Quereinsteiger ohne volle Lehrkräfteausbildung. Außerdem werden mehrere hundert Lehrstellen von pädagogischen Unterrichtshilfen, Sozialarbeitern und Lehrkräften im Ruhestand abgedeckt. Mehrere Verkehrsverbände haben dem Berliner Senat ein schlechtes Zeugnis für seine Verkehrspolitik ausgestellt. Unter anderem teilten der AFC, ADFC und Changing Cities mit, dass sich auch für die Autofahrer die Situation verschlechtert habe. So sei die Staulänge seit 2023 um die Hälfte gestiegen. Straßenbahnen seien deshalb langsamer unterwegs. Auch der Radwegeausbau habe sich deutlich verlangsamt, so die Verbände. Ein russisches Kriegsschiff hat im Ärmelkanal unweit der britischen Küste eine Übung mit scharfer Munition abgehalten. Der Vorfall ereignete sich ausgerechnet gestern, als Großbritanniens neuer Premierminister Burnham sein Amt antrat. Aus London, Franziska Hoppen.
3: Eine halbe Stunde lang soll die Artillerieübung in internationalen Gewässern gedauert haben, etwas mehr als 70 Kilometer südlich der englischen Stadt Plymouth. Verteidigungsminister Wes Streeting betonte, es sei nicht das erste Mal, dass Russland sich so verhalte und nur die Spitze des Eisbergs der täglichen Bedrohungen. Streeting bezeichnete das russische Vorgehen als unverantwortlich.
1: Soweit die Nachrichten. 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Das Wetter nachts ist es locker bewölkt bis klar und trocken. Zum Morgen hin gibt's im Nordwesten erste Schauer bei 13 bis 8 Grad. Morgen haben wir dann kaum Sonne, aber im Verlauf auch wieder Schauer oder Gewitter. Und das dann bei Maximalwerten zwischen 19 und 21 Grad.
4: Hier ist der Verkehrsservice für den ARD Abend. A1 Hamburg-Lübeck vor der Norderelbbrücke in beiden Richtungen Stau wegen eines Schwertransports. Die A1 Lübeck Richtung Fehmarn ist zwischen Neustadt-Pelzerhaken und Lensahn wegen Bergungsarbeiten gesperrt. Die A14 Magdeburg-Schwerin ist zwischen Kreuz Magdeburg und Dahlen-Warsleben in beiden Richtungen wegen Bauarbeiten bis ca. 5 Uhr in der Früh gesperrt. Die A40 Essen Richtung Duisburg ist zwischen Essen-Zentrum und Essen-Holsterhausen wegen Wartungsarbeiten im Ruhr-Schnellwegtunnel gesperrt. Die A71 Schweinfurt Richtung Sangerhausen ist zwischen Stadt-Ilm und Arnstadt-Süd wegen Wartungsarbeiten im Tunnel Behringen bis ca. 6 Uhr gesperrt. Die A111 Berlin Richtung Oranienburg ist zwischen Weidmannsluster Damm und Schulzendorfer Straße wegen Bauarbeiten bis morgen früh ca. 5 Uhr gesperrt. Die A215 Neumünster Richtung Kiel ist zwischen Blumenthal und Kreuz Kiel West nach einem Unfall gesperrt. Soweit die Meldungen, kommen Sie gut an.
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4: Aus Dresden von MDR Sachsen mit Frank-Michael Bauer. Ich grüße Sie und hier sind Jermaine Jackson und Pierre Sedora.

Stimme bleibt unvergessen. Joe Cocker, Have a Little Faith. Hier gehört im ARD-Abend. Heute ist der 21. Juli und wir gehen mal zurück, genau 36 Jahre. Am 21. Juli 1990, da bebte im gerade erst wieder vereinten Berlin der Boden unter den Füßen von weit über 300.000 Menschen. Direkt auf dem ehemaligen völlig brachliegenden Todesstreifen am Potsdamer Platz inszenierte ex-Pink Floyd-Chef Roger Waters die legendäre Rockoper The Wall. Es war zwar kein offizielles Konzert der kompletten Band, aber das größte und symbolträchtigste Live-Spektakel, das die Nachwendezeit gesehen hat, je gesehen hat. Auf der gigantischen 170 Meter langen Bühne stand eine Mauer aus 2500 Styroporsteinen, die am Ende des Konzerts unter tosendem Applaus zum Einsturz gebracht wurde. Ja, und internationale Stars waren auch da. Bryan Adams, die Scorpions, Cyndi Lauper, Sinead O'Connor. Und ich hatte mich da auch untergemischt unter diese 300.000 und habe das Spektakel erlebt. Pink Floyd.

Das war Namika hier bei uns im ARD-Abend. Und jetzt kommen wir zur Auflösung. Und jetzt zum Schluss sind tatsächlich noch einige Mails eingetrudelt. Zum Beispiel von Tina Morgenstern oder aus den Niederlanden von Emo Leuning. Und die haben dann alles rausbekommen, alle drei Titel, die wir verschlüsselt hatten mit einem bisschen Meeresrauschen. Und es ging um das neue Album von Paul McCartney, unser Albumtipp, The Boys of Dungeon Lane. Ja, und wir haben alle genommen, die zwei richtig hatten, aber auch natürlich die alle drei Titel richtig gewusst haben und haben ausgelost. Und gewonnen hat Michael Schreier. Und hier ist die Auflösung jetzt ohne Meereswellen. Jetzt spielen wir das mal so ganz trocken hier. Morph Cantaya. The Long and Winding Road. Und Go Go. Und das war Hello Goodbye. Das waren sie, die Titel. Morph Cantaya, Paul McCartney mit den Wings und Paul McCartney mit den Beatles bei The Long and Winding Road. Natürlich die Liedstimme und auch das Ganze von Paul bei dem Titel Hello Goodbye. Vielen, vielen, vielen Dank. Michael hat übrigens noch geschrieben, der zweite Titel war etwas tricky. Ja, das lag an diesem fantastischen Rauschen. War so wie früher, nicht? Wenn man den Sender nicht richtig einstellen konnte und das Signal kam verrauscht aus dem Lautsprecher. Allen, die mitgemacht haben, ein herzliches Dankeschön und das CD-Album, das bekommt Michael Schreier. Herzlichen Glückwunsch. Und jetzt hören wir auch Musik aus dem Album. Paul McCartney mit Days We Left Behind.

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8: 22.32 Uhr, hier ist der Verkehrsservice für den ARD-Abend. A1 Hamburg-Lübeck, vor der Norderelbbrücke in beiden Richtungen Stau wegen eines Schwertransports. Die A1 Lübeck Richtung Fehmarn ist zwischen Neustadt-Pelzerhaken und Lensahn wegen Bergungsarbeiten gesperrt. Die A14 Magdeburg-Schwerin ist zwischen Kreuz Magdeburg und Dahlen-Warsleben in beiden Richtungen wegen Bauarbeiten bis morgen ca. 5 Uhr in der Früh gesperrt. Die A40 Essen Richtung Duisburg ist zwischen Essen Zentrum und Essen Holsterhausen wegen Wartungsarbeiten im Ruhrschnellwegtunnel gesperrt. Die A71 Schweinfurt Richtung Sangerhausen ist zwischen Stadt Ilm und Arnstadt Süd wegen Wartungsarbeiten im Tunnel Behringen bis ca. 6 Uhr früh gesperrt. Die A111 Berlin Richtung Oranienburg ist zwischen Weidmannslusterdamm und Schulzendorfer Straße wegen Bauarbeiten bis ca. 5 Uhr früh gesperrt. Die A215 Neumünster Richtung Kiel ist zwischen Blumenthal und Kreuz Kiel West nach einem Unfall gesperrt. Das waren Sie, die Meldungen, die uns vorliegen, und damit für Sie eine gute Fahrt und kommen Sie gut an Ihr Ziel.
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im AD-Abend Shania Twain, Forever and For Always, hier bei uns gehört. Und jetzt gehen musikalische Glückwünsche auf die Reise, quasi an einen Musikus daselbst, Cat Stevens. Er feiert heute seinen 78. Geburtstag. Alles Gute. Er beschenkt uns ja seit Jahrzehnten mit seiner zeitlosen Poesie. Und wir haben jetzt den bekannten Song Lady da Bunville, 1970 geschrieben für seine damalige große Liebe, das amerikanische Model Patti da Bunville. Ja, der ungewöhnliche Text behandelt das Ende ihrer Liebesbeziehung wie einen traurigen physischen Abschied. Cat Stevens, Lady da Bunville.

ja, die Rocklegende Bryan Adams steuerte diesen tiefen, gefühlvollen Song zum Soundtrack des stargespickten Films Don Juan de Marco bei. Die wunderschönen spanischen Flamenco-Gitarrenklänge im Hintergrund, die wurden ja von keinem Geringeren als dem weltberühmten Virtuosen Paco de Lucia eingespielt. Diese einzigartige Kombi ist wirklich toll, ne? Diese Reibeisenstimme und die spanische Gitarre dazu, das führte auch zu einigen Platz 1 Charts Notierungen für diesen Song. Have you ever really loved a woman? Bryan Adams im ARD-Abend und der ist gleich zu Ende. Und ich habe noch Post bekommen von Carina. Die hat leider nur einen Titel rausbekommen von Paul McCartney. Genau, auch Mario Berg aus dem schönen Hamburg grüßt uns auch ganz herzlich. Er hat sich Mühe gegeben, aber es war nur einer. Aber wie gesagt, auch andere haben es geschafft, alle drei Titel zu rätseln. Wir rätseln wieder in ein paar Tagen. Und jetzt erstmal einen schönen Abend und eine gute Nacht. Und gleich die ARD Hitnacht. Und die kommt heute aus Erfurt von MDR Thüringen mit meiner lieben Kollegin Romy Anders. Ich übergebe sie jetzt sozusagen in weibliche Hände. Und lassen Sie sich gut unterhalten. Machen Sie es gut. Hier noch Fox the Fox und die Dire

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1: Um 23 Uhr mit Thomas Haag. Guten Abend. Frankreich hat als erstes EU-Land ein Social-Media-Verbot für Kinder unter 15 Jahren beschlossen. Nach dem französischen Senat hat heute auch die Nationalversammlung in Paris mit großer Mehrheit für ein entsprechendes Gesetz gestimmt. Aus Paris, Julia Borutta.
2: Das französische Social-Media-Verbot für unter 15-Jährige betrifft alle sozialen Plattformen, sieht aber Ausnahmen für Online-Enzyklopädien oder digitale Projekte mit Bildungszwecken vor. Kritiker des Gesetzes halten es für nicht durchführbar und deshalb reine Symbolpolitik. Es sei völlig unklar, mit welchen Überprüfungs-Apps das Alter der Jugendlichen festgestellt werden solle.
1: In der Ukraine hat Präsident Zelensky den umstrittenen Armeechef Syrsky entlassen. Zelensky hat damit offenbar auf anhaltende Proteste reagiert. Er hatte zunächst an dem Oberkommandierenden festgehalten und stattdessen Verteidigungsminister Fedorov entlassen. Fedorov hatte Probleme mit Syrsky, der noch zu Sowjetzeiten ausgebildet wurde. Mehrere Verkehrsverbände haben dem Berliner Senat ein schlechtes Zeugnis für seine Verkehrspolitik ausgestellt. Unter anderem teilten der ADFC und Changing Cities mit, dass sich auch für die Autofahrer die Situation verschlechtert habe. So sei die Staulänge seit 2023 um die Hälfte gestiegen. Straßenbahnen seien deshalb langsamer unterwegs. Auch der Radwegeausbau habe sich deutlich verlangsamt, so die Verbände. CSU-Chef Söder hat bekräftigt, dass die Neubesetzung der Unionsfraktionsspitze in Abstimmung mit CDU-Chef Merz erfolgt. Man werde nächste Woche Mittwoch einen gemeinsamen Vorschlag präsentieren, der dann hoffentlich große Zustimmung findet, sagte Söder in München. Das gemeinsame Vorschlagsrecht gelte auch, wenn es um einen Unionskandidaten für die Nachfolge von Bundespräsident Steinmeier gehe, so der CSU-Chef. Ein russisches Kriegsschiff hat im Ärmelkanal unweit der britischen Küste eine Übung mit scharfer Munition abgehalten. Der Vorfall ereignete sich ausgerechnet gestern, als Großbritanniens neuer Premierminister Burnham sein Amt antrat. Aus London, Franziska Hoppen.
3: Eine halbe Stunde lang soll die Artillerieübung in internationalen Gewässern gedauert haben, etwas mehr als 70 Kilometer südlich der englischen Stadt Plymouth. Verteidigungsminister West Streeting betonte, es sei nicht das erste Mal, dass Russland sich so verhalte und nur die Spitze des Eisbergs der täglichen Bedrohungen. Streeting bezeichnete das russische Vorgehen als unverantwortlich.
1: Soweit die Nachrichten. 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Das Wetter. Nachts ist es locker bewölkt bis klar und es bleibt auch trocken. Zum Morgen hin gibt's im Nordwesten erste Schauer, das bei 13 bis 8 Grad. Am Tage haben wir dann mehr Wolken als Sonne und im Verlauf sind auch Schauer und Gewitter möglich bei maximal 19 bis 21 Grad.
4: Und hier ist der Verkehrsservice in der ARD-Hitnacht. Achtung, Falschfahrer, betrifft die A5 Kassel-Frankfurt zwischen dem Westkreuz Frankfurt und Frankfurt am Main Westhafen. Da kommt Ihnen ein Falschfahrer entgegen. Äußerst rechts fahren, nicht überholen. Ein Falschfahrer auf der A5 Kassel-Frankfurt zwischen dem Westkreuz Frankfurt und Frankfurt am Main Westhafen ist ein Falschfahrer unterwegs. Die A1 Hamburg-Lübeck vor der Norderelbbrücke staute sich in beiden Richtungen wegen eines Schwertransportes. Dann haben wir die A1 Lübeck Richtung Fehmarn. Die Strecke ist zwischen Neustadt-Pelzerhagen und Linsan wegen Bergungsarbeiten gesperrt. A3 Köln Richtung Oberhausen zwischen Solingen und dem Kreuz Hilden 2 Kilometer stockender Verkehr an einer Baustelle. Und die A5 Frankfurt Richtung Karlsruhe ist zwischen Heppenheim und Hemsbach wegen der Baustelle bis um 6 morgen früh gesperrt. Folgen Sie der U86. Die A14 Magdeburg-Schwerin ist zwischen dem Kreuz Magdeburg und Dahlen-Warsleben in beiden Richtungen wegen Bauarbeiten bis ca. 5 Uhr morgen früh gesperrt. Und die A40 Essen Richtung Duisburg ist zwischen Essen-Zentrum und Essen-Holsterhausen wegen Wartungsarbeiten im Ruhrschnellwegtunnel gesperrt. Dann haben wir die A44 Essen Richtung Düsseldorf. Die Strecke ist zwischen dem Dreieck Felbert Nord und Hetterscheid wegen Bauarbeiten bis Mitte Oktober gesperrt. Und die A71 Suhl Richtung Erfurt ist zwischen Stadt Ilm und Arnstadt Süd wegen Wartungsarbeiten bis ca. 6 Uhr morgen früh gesperrt. A111 Berlin Richtung Dreieck Oranienburg ist zwischen Waldmannswusterdamm und Schulzendorfer Straße wegen einer Nachtbaustelle gesperrt bis morgen früh um 5. Und die A215, letzte Meldung, Neumünster Richtung Kiel, ist zwischen Blumenthal und Rastplatz Rumor wegen Bergungsarbeiten gesperrt.
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4: Eine schöne Nacht wünscht Ihnen Romy Anders. Hi.

Wir begleiten Sie gern durch die Nacht. Willkommen in der ARD-Hitnacht. Aus Erfurt gesendet, aus den Studios von MDR Thüringen. About to Love, Landenbeat, Lieblingssitz in der ARD-Hitnacht. Ausschließlich. Schön, dass Sie bei uns sind.

geschrieben, sie freut sich so sehr über ihr Radio, wir würden ihr beim Einschlafen helfen. Das kann man natürlich als Kompliment sehen. Oder eben auch nicht. Ah, Ulrike, das ist trotzdem sehr, sehr nett geschrieben. Danke und Grüße nach Hiltrup. Und Hörer Bernd ist für eine gechillte Nacht, schreibt er. Gechillt? Bin ich dabei. Klingt gut. Sie hören die ARD-Hitnacht.

0: 23.30 Uhr, es ist 23:30. Der Verkehrsservice in der ARD-Hitnacht mit einer Warnmeldung für die B17 Augsburg-Landsberg in Höhe Lager-Lechfeld. Da werden Steine auf die Fahrbahn geworfen. Äußerste Vorsicht betrifft die B17 Augsburg-Landsberg in Höhe Lager-Lechfeld, werfen Personen Steine auf die Fahrbahn. Dann haben wir die A1 Hamburg-Lübeck. Vor der Norderelbbrücke staute sich in beiden Richtungen wegen eines Schwertransportes. Die A1 Lübeck Richtung Fehmarn ist zwischen Neustadt, Pelzerhaken und Lensahn wegen Bergungsarbeiten gesperrt. Die A5 Frankfurt Richtung Karlsruhe ist zwischen Heppenheim und Hemsbach wegen einer Baustelle bis um 6 morgen früh gesperrt. Bitte folgen Sie der U86. Dann haben wir die A14, Magdeburg-Schwerin. Die Strecke ist zwischen dem Kreuz Magdeburg und Dahlen-Warsleben in beiden Richtungen wegen Bauarbeiten gesperrt, bis um 5. Die A40, Essen Richtung Duisburg, ist zwischen Essen-Zentrum und Essen-Holsterhausen wegen Wartungsarbeiten im Ruhr-Schnellwegtunnel gesperrt. Und die A67, Darmstadt Richtung Mannheim, ist zwischen Gernsheim und Lorsch wegen Löscharbeiten vorübergehend gesperrt. A71, Suhl Richtung Erfurt, ist zwischen Stadt Ilm und Arnstadt Süd wegen Wartungsarbeiten bis ca. 6 Uhr morgen früh gesperrt. Und die A111 in Berlin Richtung Dreieck Oranienburg ist zwischen Waldmannslusterdamm und Schulzendorfer Straße wegen der Nachtbaustelle gesperrt bis morgen früh ca. 5 Uhr. Außerdem die A215 Neumünster Richtung Kiel ist zwischen Blumenthal und Kreuz Kiel West wegen Bergungsarbeiten gesperrt.
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0: In dieser Nacht hören Sie wieder anders. Ich bin Romy anders. Hi, guten Abend.

Lieber Autofahrer, nochmal der Hinweis, die Warnmeldung für die B17, äußerste Vorsicht, Augsburg-Landsberg in Höhe Lagerlechfeld. Da werden Steine auf die Fahrbahn geworfen. Äußerste Vorsicht, B17, Augsburg-Landsberg in Höhe Lagerlechfeld werden Steine auf die Fahrbahn geworfen.

Autofahrer, aufgepasst, auf der A15 Cottbus Dreieck Spreewald zwischen Boblitz und dem Dreieck Spreewald werden Gegenstände auf die Fahrbahn geworfen. Aufpassen, A15 Cottbus Dreieck Spreewald zwischen Boblitz und dem Dreieck Spreewald werden Gegenstände auf die Fahrbahn geworfen.

Achtung Autofahrer, nochmal die Warnmeldung aus dem ARD-Nachtverkehrszentrum. Betrifft die A15 Cottbus Dreieck Spreewald. Zwischen Boblitz und dem Dreieck Spreewald werden Gegenstände auf die Fahrbahn geworfen. Äußerste Vorsicht, A15 Cottbus Dreieck Spreewald. Zwischen Boblitz und dem Dreieck Spreewald, da werden Gegenstände auf die Fahrbahn geworfen.

0: Hey to Cray, ard-at-mdr.de. Wir denken jetzt mal an alle, die gerade die Stellung halten, die wach bleiben müssen in dieser Nacht, auf den Wachen, auf den Revieren, in den Krankenhäusern, Pflegeheimen, im Schichtbetrieb. Eines ist ja auch klar, man kann sich seinen Nachtdienst auch wirklich schön gestalten. Ne, oder auch schön reden, je nachdem. LKW-Fahrer Christian schreibt zum Beispiel, ich genieße eure Musik, die ganze Nacht fahre jetzt mit dem LKW nach Dillenburg, Siegen und Düsseldorf und dann habe ich morgen früh Feierabend mit euch zusammen. Ihr helft mir dabei, die ganze Nacht wach zu bleiben. Danke! Christian, das packen wir zusammen, auf jeden Fall. Und Bäckermeister Peter aus Bremen, der hat auch schon zu tun in der Backstube. Ist ganz schön früh, jetzt noch vor Mitternacht. Er schreibt, hallo liebe Romy, fange gerade den zweiten Arbeitstag nach meinem Urlaub an. Fühlt sich alles noch ein bisschen schwerfällig an, das glaube ich total, Peter. Aber mit uns, schreibt er, da klappt das schon. Lieben Dank und Daumen hoch für Sie, die Sie auch arbeiten und munter bleiben. Wir sind da.
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1: Um 0 Uhr mit Juliette Groß. Frankreich führt als erstes EU-Land ein Social-Media-Verbot für Kinder und Jugendliche unter 15 Jahren ein. Das Parlament in Paris hat am Abend mit großer Mehrheit ein entsprechendes Gesetz beschlossen. Aus der Nachrichtenredaktion Daniel Runge.
2: Schon nach den französischen Sommerferien, also im September, soll das neue Social-Media-Verbot in Kraft treten. Kritiker zweifeln allerdings an der Verfassungsmäßigkeit. Außerdem halten sie es in der Praxis für kaum durchsetzbar. Dennoch ist unklar, welche Alterskontrollen überhaupt wirksam sind. Und bestehende Konten von unter 15-Jährigen müssten dann auch identifiziert und gesperrt werden. Das Thema wird derzeit in mehreren EU-Staaten diskutiert, auch in Deutschland.
1: Der ukrainische Präsident Selenskyj hat seinen Armeechef Sirski entlassen. Zuvor hatte es tagelange Demonstrationen gegen Sirski gegeben. Aus Kiew Stefan Lag.
3: Mit diesem Schritt erfüllt der Präsident eine zentrale Forderung der Proteste, die seit der Entlassung von Verteidigungsminister Michailo Fedorov in Kiew und in anderen ukrainischen Städten stattfinden. Die Demonstrierenden verlangten neben der Rückkehr Fedorovs auch die Ablösung Sirskis. Fedorov gilt bei seinen Unterstützern als moderner Reformer. Ihm werden wichtige Neuerungen im Drohnenkrieg sowie mehr Transparenz im Beschaffungswesen des Militärs zugeschrieben. Kritiker warfen Sirski vor, diese Reformen ausgebremst zu haben. Das hatte der General selbst stets zurückgewiesen.
1: Der Krieg zwischen den USA und dem Iran legt bereits den Schiffsverkehr in der Straße von Hormus lahm. Jetzt droht eine weitere Eskalation. Die Houthi-Miliz im Jemen, die mit dem Iran verbündet ist, kündigt eine ähnliche Seeblockade im Roten Meer an. Zwei saudi-arabische Öltanker mit dem Ziel China und Indien haben bereits umgedreht und Kurs auf den Suezkanal genommen. Damit wächst die Sorge vor einem neuen Engpass in der weltweiten Energieversorgung. Bundeskanzler Merz hat mit den Landesgruppen von CDU und CSU über die Nachfolge von Ex-Fraktionschef Spahn beraten. Man höre in die Fraktion hinein, sagte Merz. Dann wolle er zeitnah einen mit CSU-Chef Söder abgestimmten Vorschlag unterbreiten. Zuvor hatte es geheißen, die Entscheidung über die Spitze der Unionsfraktion solle bis Ende des Monats fallen. Das waren die Nachrichten. Das Wetter in Deutschland. Häufig trocken, im Norden etwas Regen, Tiefstwerte 16 bis 6 Grad. Tagsüber vom Norden bis zur Mitte gebietsweise Regen, im Nordosten einzelne Gewitter, sonst oft trocken, Höchstwerte 18 bis 28 Grad. Am Donnerstag leicht wechselhaft bei 18 bis 27 Grad. Am Freitag meist freundlich, im Nordwesten und im Osten etwas Regen, 19 bis 29 Grad. Es ist gleich 0 Uhr 3.
4: Und hier ist der Verkehrsservice in der ARD-Hitnacht. Achtung, auf der A15 Cottbus-Dreieck Spreewald zwischen Boblitz und dem Dreieck Spreewald werden Gegenstände auf die Fahrbahn geworfen. Dann haben wir die A1 Lübeck Richtung Fehmarn, ist zwischen Neustadt-Pelzerhaken und Linsan wegen Bergungsarbeiten gesperrt. Die A5 Frankfurt Richtung Karlsruhe ist zwischen Heppenheim und Hemsbach wegen der Baustelle bis 6 Uhr morgen früh gesperrt. Die Umleitung führt über die U86. Die A14 Magdeburg-Schwerin ist zwischen dem Kreuz Magdeburg und Dahlenwarsleben in beiden Richtungen wegen Bauarbeiten gesperrt, bis um 5 nachher. Und die A40 Essen Richtung Duisburg ist zwischen Essen Zentrum und Essen Holsterhausen wegen Wartungsarbeiten im Ruhr-Schnellwegtunnel gesperrt. A44 Essen Richtung Düsseldorf, die Strecke ist zwischen dem Dreieck Felbert Nord und Hetterscheid wegen Bauarbeiten bis Herbst bis Mitte Oktober gesperrt. Und die A67 Darmstadt Richtung Mannheim ist zwischen Gernsheim und Lorsch wegen Löscharbeiten vorübergehend gesperrt. Die A71 Suhl Richtung Erfurt ist zwischen Stadt Ilm und Arnstadt Süd wegen Wartungsarbeiten bis ca. 6 Uhr nachher in der Früh gesperrt. Und die A111 in Berlin Richtung Dreieck Oranienburg ist zwischen Waldmannshusterdamm und Schulzendorfer Straße wegen der Nachtbaustelle gesperrt bis um 5. Außerdem, letzte Meldung, die A215 Neumünster Richtung Kiel ist zwischen Blumenthal und Kreuz Kiel West wegen Bergungsarbeiten gesperrt. Passen Sie gut auf, bleiben Sie wach, kommen Sie gut und sicher an.
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4: Mit Romy Anders. Hi.

Willkommen in der ARD-Hitnacht. Jetzt um diese Zeit, wenn man wach bleiben muss, da ist es auch mal schön, wenn man was hat, was einem gut tut. Ein Kaffee zum Beispiel oder eine Cola. Wir reden nicht von gesunden Sachen, sondern von Dingen, die der Seele gut tun. Und da gehört Cola für mich zum Beispiel dazu. Beim Nachtdienst hat ja jeder so seins. Überhaupt braucht man irgendwas, was einen glücklich macht. Denn glückliche Menschen, die, ja, es ist schon schön, wenn man das so in sich fühlen kann, wenn man sich wohlfühlt. Was ist es denn bei Ihnen jetzt in der Nacht und überhaupt so im Leben? Was tut Ihnen gut? Oder anders gefragt, mit was halten Sie sich selbst bei Laune? Was macht Sie glücklich? ARD-Hitnacht@mdr.de. Ich bin sehr gespannt auf Ihre Nachrichten.

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Glücklich sind die Menschen, die haben, was sie mögen. So heißt es, ard-hitnacht@mdr.de. Was ist es denn bei Ihnen? Was macht Sie froh? Jetzt in der Nacht oder überhaupt im Leben, was macht Sie glücklich? Heiko aus Stuttgart schreibt, ich bin glücklich, wenn ich keine Nachtdienste habe. Also heute Nacht nicht ganz so glücklich, morgen um diese Zeit dafür umso mehr. Und dann schreibt Heiko noch, ihr in der ARD-Hitnacht seid toll, danke, dass es euch gibt. Also was macht uns hier natürlich auch glücklich? Ne? Ein schönes Kompliment, danke Heiko. ARD-Hitnacht@mdr.de. Schreiben Sie mal, was Ihnen denn im Alltag

0: 2:02. Hier ist der Verkehrsservice in der ARD-Hitnacht. Zunächst eine Entwarnung, und zwar für Mülheim an der Ruhr im Bereich Zeppelinstraße. Da wurde gewarnt vor Geruchsbelästigung. Die Warnung ist aufgehoben worden. Was aktuell ist, ist die A1 Lübeck Richtung Fehmarn. Die Strecke ist zwischen Neustadt-Pelzerhaken und Lensern wegen Bergungsarbeiten gesperrt. Die A5 Frankfurt Richtung Karlsruhe ist zwischen Heppenheim und Hemsbach wegen der Baustelle bis um 6 gesperrt. Die Umleitung führt über die U86. A14 Magdeburg-Schwerin ist zwischen dem Kreuz Magdeburg und Dahlen-Warsleben in beiden Richtungen wegen Bauarbeiten gesperrt. A40 Essen Richtung Duisburg ist zwischen Essen Zentrum und Essen Holsterhausen wegen Wartungsarbeiten gesperrt. Und die A44 Essen Richtung Düsseldorf ist zwischen dem Dreieck Felbert Nord und Hetterscheid wegen Bauarbeiten bis Herbst gesperrt, bis Mitte Oktober. A67 Darmstadt Richtung Mannheim. Die Strecke ist zwischen Gernsheim und Lorsch wegen Löscharbeiten vorübergehend gesperrt. Und die A71 Suhl Richtung Erfurt ist zwischen Stadt Ilm und Arnstadt Süd gesperrt bis um 6 wegen Wartungsarbeiten. Außerdem die A111 Berlin Richtung Dreieck Oranienburg ist zwischen Waldmannslusterdamm und Schulzendorfer Straße wegen der Nachtbaustelle gesperrt bis um 5. Und die A215 Neumünster Richtung Kiel ist zwischen Blumenthal und dem Kreuz Kiel West wegen Bergungsarbeiten gesperrt. Passen Sie gut auf, bleiben Sie wach und kommen Sie sicher an.
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Die kleinen Freuden im Alltag, die sind es mitunter, ne? Die dafür sorgen, dass man sich wohlfühlt, ne? Die dafür sorgen, dass die Seele Frieden hat und man sich wirklich einfach gut fühlt. Und wir wollen in dieser Nacht wissen, was ist es denn bei Ihnen? Was macht Sie glücklich? ARD-hitnacht@mdr.de. Bei mir jetzt aktuell Kaffee und Cola. Ich liebe diese Kombination aus leicht bitter und süß. Na, jetzt nicht in einem Drink miteinander verbunden, aber das ist schön auf dem Tisch, wie das da so steht, das gefällt mir gut. Kaffee und Cola kann tatsächlich sehr glücklich machen, in der Nacht um kurz vor 12:45. Carola schreibt, sie ist glücklich, dass sie wieder mit ihrem Freund zusammen ist, dass die beiden sich wieder zusammengerauft haben und dass es gut läuft. Danke schon, Carola, für die nette Mail. Und für Andreas heißt Glück, dass er reisen kann, schreibt er. Finnland, die Karibik, Schottland steht demnächst an im Herbst. Das Reisen macht Andreas glücklich. Und Patricia von der vorpommerschen Ostseeküste schreibt, mich macht ein schönes Buch zum Abschalten glücklich. Ich sitze in meinem Omasessel, lege die Füße hoch, trinke was Schönes, lese, nebenher läuft das Radio. Das sind für mich die kleinen Freuden des Lebens. Schön, Patricia. Danke fürs Schreiben. Und was ist es denn bei Ihnen? Was macht Sie glücklich? Jetzt in der Nacht und überhaupt im Leben? ARD-hitnacht@mdr.de

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1: Um 1 Uhr mit Thomas Haag. Guten Morgen. In der Ukraine hat Präsident Zelensky nun auch den umstrittenen Armeechef Syrsky entlassen. Zelensky hat damit offenbar auf anhaltende Proteste reagiert, nachdem er schon Verteidigungsminister Fedorow entlassen hatte. Aus Kiew, Stefan Laak.
2: Die Demonstrierenden verlangten neben der Rückkehr Fedorows auch die Ablösung Syrskys. Fedorow gilt bei seinen Unterstützern als moderner Reformer. Ihm werden wichtige Neuerungen im Drohnenkrieg sowie mehr Transparenz im Beschaffungswesen des Militärs zugeschrieben. Kritiker warfen Syrsky vor, diese Reformen ausgebremst zu haben. Das hatte der General selbst stets zurückgewiesen.
1: Der Krieg gegen den Iran kostet die USA nach Angaben von Verteidigungsminister Hegseth inzwischen 37,5 Milliarden Dollar. Das sagte Hegseth bei einer Anhörung im US-Senat. Die bisherige Schätzung lag bei 29 Milliarden Dollar. Hegseth machte deutlich, dass es sich nicht ausschließlich um bereits angefallene Kosten handelt. Die Summe umfasse auch erwartete Kosten bis zum Ende des laufenden Haushaltsjahres am 30. September. Frankreich hat als erstes EU-Land ein Social-Media-Verbot für Kinder unter 15 Jahren beschlossen. Nach dem französischen Senat hat gestern auch die Nationalversammlung in Paris mit großer Mehrheit für ein entsprechendes Gesetz abgestimmt. Aus Paris, Julia Borutta.
3: Das französische Social-Media-Verbot für unter 15-Jährige betrifft alle sozialen Plattformen, sieht aber Ausnahmen für Online-Enzyklopädien oder digitale Projekte mit Bildungszwecken vor. Kritiker des Gesetzes halten es für nicht durchführbar und deshalb reine Symbolpolitik. Es sei völlig unklar, mit welchen Überprüfungs-Apps das Alter der Jugendlichen festgestellt werden solle.
1: Mit einer Stützrampe soll der Wasserstand der Schwarzen Elster in Südbrandenburg angehoben werden. Dafür werden mehr als 200 Tonnen Wasserbausteine ins Flussbett eingesetzt und anschließend mit einer Kiesschicht abgedeckt, teilte das Umweltministerium mit. Die Arbeiten beginnen heute und sollen noch im Juli abgeschlossen werden. Der Flussboden habe sich um bis zu 50 Zentimeter abgesenkt. In Berlin und Brandenburg hat es im vergangenen Jahr mehr als 33.000 Verfahren wegen möglicher Kindeswohlgefährdung gegeben. Laut Amt für Statistik entfielen 2/3 davon auf Berlin und 1/3 auf Brandenburg. In beiden Ländern wurde bei jeweils 16% der Fälle eine akute Gefährdung festgestellt. Häufigste Ursache war Vernachlässigung, gefolgt von psychischer und körperlicher Gewalt. Soweit die Nachrichten. 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Das Wetter nachts locker, bewölkt bis klar und trocken. Zum Morgen hin gibt's im Nordwesten erste Schauer bei 13 bis 8 Grad. Am Tage haben wir kaum Sonne, aber im Verlauf immer wieder Schauer und Gewitter und das bei Maximalwerten von 19 bis 21 Grad.
4: Und hier ist der Verkehrsservice in der ARD Nacht. Die A1 Lübeck Richtung Fehmarn ist zwischen Neustadt-Pelzerhagen und Lensahn wegen Bergungsarbeiten nach wie vor gesperrt. Die A5 Frankfurt Richtung Karlsruhe ist zwischen Heppenheim und Hemsbach wegen der Baustelle bis 6 Uhr gesperrt. Die Umleitung führt über die U86. A14 Magdeburg-Schwerin ist zwischen dem Kreuz Magdeburg und Dahlen-Barsleben in beiden Richtungen gesperrt wegen Bauarbeiten bis um 5 nachher. Und die A40 Essen Richtung Duisburg ist zwischen Essen Zentrum und Essen Holsterhausen wegen Wartungsarbeiten im Ruhrschnellwegtunnel gesperrt. Dann haben wir die A59, frisch hinzugekommen, Dienstlaken Richtung Duisburg. Die Strecke ist zwischen Duisburg-Marxloh und dem Kreuz Duisburg-Nord gesperrt. Da gab es einen Unfall. Die A71 Suhr Richtung Erfurt ist zwischen Stadt Ilm und Arnstadt Süd wegen Wartungsarbeiten gesperrt. Bis um 6. Und die A111 in Berlin Richtung Dreieck Oranienburg ist zwischen Weidmannsloster Damm und Schulzendorfer Straße wegen der Nachbaustelle gesperrt bis um 5.
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4: Go West. Musik von den Pet Shop Boys jetzt für Sie. Eine gute Nacht mit der ARD-Hitnacht.

Was sind die kleinen Freuden bei Ihnen im Alltag? Was macht Sie glücklich? ard-hitnacht@mdr.de. Margret aus Ulm hat geschrieben, dass sie jetzt wieder gesund ist. Das macht sie glücklich. Sie hat sehr, sehr lange an schweren Depressionen gelitten und dass sie jetzt wieder die Welt um sich herum so wahrnehmen kann, wie sie ist. Ihre Freunde, die Familie. Das bedeutet für Margret Glück. Dankeschön für die sehr, sehr ehrliche Mail. Und der Peter aus Hamburg hat geschrieben, hallo Romy und Hitnacht-Team, derzeit besteht mein Alltag noch aus Urlaub und so sorgt die nächtliche Atmosphäre, die Stille der Nacht, für absolutes Wohlgefühl. Ich erlebe Zeitgenuss, ohne auf die Zeit zu achten, einfach sein, meinen Gedanken ableckungsfrei freien Lauf zu lassen. Glücklicher Gruß aus Hamburg, der Peter. Schön, das klingt auch alles gut. Was bedeutet für Sie denn Glück, jetzt und überhaupt im Alltag? ard-hitnacht@mdr.de. Lifted, die Lighthouse Family. Auch schöne Musik bei uns in der ARD-Hitnacht. Ausschließlich Lieblingshits. Auch das kann glücklich machen, gute Musik, ne?

Was macht sie glücklich? ARD-hitnacht@mdr.de. Es sind so viele schöne Nachrichten bei uns bisher eingetroffen. Auch von Sinje. Die hat geschrieben, glücklich ist nicht, wer sich alles leisten kann. Glücklich ist, wer zufrieden ist. Ich, so schreibt sie, bin nicht reich, bin auch nicht arm. Ich habe ein kleines Familienunternehmen, in dem ich arbeite mit meinem Mann und meinem Sohn, die ich beide über alles liebe. Wir leben von den Einnahmen des Unternehmens und wir kommen klar damit. Ich wünsche allen Menschen, dass sie auch zufrieden und so glücklich sind. Schöne Grüße aus Moers, Nordrhein-Westfalen, sendet euch Sinje. Dankeschön fürs Schreiben. Und Steffi schreibt, sie macht gute Musik glücklich. Tja, Steffi, da bin ich auch ganz bei Ihnen. Gute Musik, ein guter Drink, Zitronenlimo auf Eis, das geht immer. Auch sowas kann glücklich machen. ARD-hitnacht@mdr.de.

Es geht auf 13:30 zu. Entschuldigung, hier ist der Verkehrsservice. Der Verkehrsservice in der ARD-Hitnacht mit der A1 Lübeck Richtung Fehmarn. Die Strecke ist zwischen Neustadt-Pelzerhaken und Linsern wegen Bergungsarbeiten immer noch gesperrt. Die A5 Frankfurt Richtung Karlsruhe ist zwischen Heppenheim und Helmsbach wegen der Baustelle gesperrt. Die Umleitung führt über die U86. A14 Magdeburg-Schwerin ist zwischen dem Kreuz Magdeburg und Dahlen-Warsleben in beiden Richtungen wegen Bauarbeiten bis ca. 5 Uhr gesperrt. Und die A40 Essen Richtung Duisburg ist zwischen Essen-Zentrum und Essen-Holsterhausen auch gesperrt wegen Bauarbeiten, Wartungsarbeiten im Tunnel. Die A44 Essen Richtung Düsseldorf ist zwischen dem Dreieck Felbert Nord

0: und Hetterscheid wegen Bauarbeiten bis Herbst gesperrt. Und die A59 Dienstlaken Richtung Duisburg ist zwischen Duisburg-Marxloh und dem Kreuz Duisburg-Nord nach einem Unfall gesperrt. Die A71 Suhl Richtung Erfurt ist zwischen Stadt Ilm und Arnstadt Süd gesperrt wegen Wartungsarbeiten bis um 6 nachher. Und die A111, letzte Meldung, in Berlin Richtung Dreieck Oranienburg ist zwischen Waldmannswusterdamm und Schulzendorfer Straße wegen der Nachbaustelle gesperrt bis um 5.
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0: In dieser Nacht hören Sie wieder anders. Mit mir, ich bin Romy Anders und grüß Sie. Hi.

Liebe ARD-Hitnachtgemeinde, ganz kurz nur, wir lesen alle Mails nach und nach. Vielen, vielen Dank für die zahlreichen Nachrichten. Das ist sehr schön von Ihnen zu hören. Nur eine einzige Sache. Musikwünsche erfüllen wir hier bei uns in der Nacht keine. Haben wir eh schon die Songs eingeplant. Die ganze Zeit. Lieblingshits in der ARD-Hitnacht. Wie hier. Wonderful Tonight, Eric Clapton. Das ist einfach gute Musik.

0: Antenne Brandenburg, Nachrichten.
1: Um 2 Uhr mit Thomas Haag. Guten Morgen.